0: Laut Merz läuft die Zusammenarbeit von CDU und SPD gut. Die Koalition habe ihren Rhythmus gefunden und vieles auf den Weg gebracht. Einschnitte sind nach seinen Worten notwendig gewesen, zum Beispiel bei der gesetzlichen Krankenversicherung. Denn die öffentlichen Kassen könnten manche Entwicklungen schlicht nicht weiter tragen. Und Deutschland muss Merz zufolge wieder wettbewerbsfähig werden. Nach der Sommerpause geht es dem Kanzler vor allem um zwei Themen, die Alterssicherung und weiterer Bürokratieabbau. Er hoffe, dass er mit der Reformpolitik Wahlerfolge der AfD verhindern könne. So Merz mit Blick auf die anstehenden Landtagswahlen.
1: Das Ebola-Virus breitet sich in der Demokratischen Republik Kongo weiter aus. Inzwischen seien fast 2000 Infektionen und mehr als 700 Tote erfasst, teilte Ärzte ohne Grenzen mit. Die Geschwindigkeit, in der die Krankheit sich verbreite, übersteige dabei alle bisherigen Ausbrüche. Man laufe der rasanten Entwicklung weiter hinterher, statt ihr einen Schritt voraus zu sein, hieß es. Das waren die Nachrichten. Das Wetter in Deutschland. Gebietsweise kräftige Schauer und Gewitter, in der Mitte oft klar, Tiefstwerte 19 bis 11 Grad. Tagsüber teilweise heiter, später Schauer und Gewitter, Starkregen und Hagel. Höchstwerte 22 Grad auf Fehmarn bis 33 Grad am Oberrhein. Am Freitag teils kräftige Schauer und Gewitter, teils trockene Phasen. Es ist jetzt 2.03 Uhr.
2: Schönen Dank fürs 3-Minuten-Nachrichten-Update. Von mir der Blick auf die Straßen. Hier ist der Verkehrsservice der ARD-Hitnacht. A1 auf der Norderelbbrücke kommt es in beiden Richtungen immer mal wieder zu kurzfristigen Sperrungen. Hier sind wieder Schwertransporte terminiert. Die A4 Aachen Richtung Köln ist zwischen Kreuz Köln-West und Köln-Eifeltor bis 18 Uhr gesperrt. Und jeweils bis 5 Uhr gesperrt wegen Bauarbeiten sind die A30 Rheine Richtung Osnabrück zwischen Rheine-Nord und Rheine und die A40 Dortmund Richtung Essen zwischen Bochum Zentrum und Bochum Hamme. Ihnen unterwegs eine gute Fahrt.
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2: Mit Hanno Bauer in Magdeburg.

Ja, ja, diese Kampfsportarten. Bei Carl Douglas ist es also Kung Fu. Kann ich nicht, ja. Ich kämpfe meistens Schizophrenie, also mit mir selbst. Das ist auch sportlich und lustig. Ich besiege mich inzwischen fast immer selbst. Das gibt viel Selbstvertrauen fürs Leben, haben wir festgestellt. Und Tina Turner sieht uns auch immer gerne zusammen. Schizophrenen. Oder was auch immer wir miteinander unternehmen. Sie empfiehlt Let's Date Together.

Hier ist die entspannt sanfte Radionacht. Und Claudia aus Stuttgart ist gerade in der Reha-Klinik in Bad Urach wach im Bett. Wie sie schreibt, sie hat nämlich geschrieben, bin aufgewacht und dachte, ich habe doch irgendwie den Faden verloren. Was war denn noch, bevor ich einschlief? Da hörte ich bei euch im Radio vom Fußball und lese die Nachrichten meines Mannes, der mir zum Punktesieg gratuliert hat. Hatte ich also ausnahmsweise mal den Sieger richtig getippt. Und in der Hitnacht zieht sich die Freundlichkeit wie ein roter Faden durch die Sendung. Und ich habe mich so über die Freundlichkeit der Hörenden gefreut mit den guten Wünschen zur Hüft-OP vor 2 Wochen. Und heute kriege ich dann auch noch die blauen Fäden gezogen. Hoffentlich geht das ruckzuck. Claudi, gut eingefädelt, um jetzt mal auf dem roten Faden zu bleiben. Also jetzt wach und wenn es dann ans Fädenziehen geht, so müde, dass du gar nichts erst mitbekommst. Also toi, toi, toi, dass alles gut geht. Und alles Gute natürlich. Jetzt gibt's extra auch noch die Midnight Lady von Chris Norman. Ist doch auch was Tolles. Produziert von Dieter Bohlen von Modern Talking. Und irgendwie passend, oder? Wenn man 2.20 Uhr nachts wach im Bett liegt. Schöne Grüße zurück nach Bad Urach.

Hier ist die ARD-Hitnacht und wir sind ja nach der Geisterstunde schon längst, ja anderthalb Stunden danach schon. Jetzt werden aber hier auch noch die letzten Geister verjagt. Also nicht die guten, die bösen auf jeden Fall. Die guten Geister, die lassen wir mal in diesem Tag. Heute ist Donnerstag, der 16. Juli und die bösen Geister werden jetzt von Ray Parker Jr. vertrieben mit seinen Ghostbusters.

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1: Tja, aber Geisterfahrer lassen sich nicht so einfach vertreiben musikalisch. Achtung bitte, ein Falschfahrer auf der Autobahn 39 zwischen Lebenstedt Nord und Rüningen Nord kommt Ihnen ein Falschfahrer entgegen. Fahren Sie bitte ganz rechts und überholen Sie nicht. Auf der A39 zwischen Lebenstedt Nord und Rüningen Nord ist ein Geisterfahrer unterwegs. Vorsicht, den beiden.

0: Um jetzt die Geister nochmal aufzurufen, Achtung, ein Geisterfahrer ist unterwegs. Auf der Autobahn 39 zwischen Lebenstedt Nord und Rüningen Nord ist ein Falschfahrer unterwegs. Bitte ganz rechts fahren, nicht überholen. Auf der Autobahn 39 zwischen Lebenstedt Nord und Rüningen Nord ist ein Falschfahrer gesehen worden. Vorsicht hier in beiden Richtungen. Dann A1. Auf der Norderelbbrücke kommt es in beiden Richtungen zu kurzfristigen Sperrungen wegen eines Schwertransportes. Die Autobahn 4 Aachen Richtung Köln ist zwischen Kreuz Köln-West und Köln-Eifeltor bis 18 Uhr gesperrt. Die A30 Rheine Richtung Osnabrück ist zwischen Rheine-Nord und Rheine wegen Bauarbeiten bis 5 Uhr gesperrt. Und dann noch die Autobahn 40 Dortmund Richtung Essen. Hier ist zwischen Bochum-Zentrum und Bochum-Hamme wegen Bauarbeiten ebenfalls bis 5 Uhr gesperrt.
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0: Für alle, die munter sind und munter bleiben wollen, ist hier die ARD-Hitnacht mit Chris Rea und seiner Ode an seine Tochter Julia. Hanno Bauer ist hier in Magdeburg. Grüß Sie, schön, dass Sie munter sind. Oder wollen Sie etwas schlafen? Nein.

0: Alpha Will, Sounds Like a Melody, und mir gefällt der Schluss der Instrumentale ganz besonders. Wir bleiben mal bei solchen Staccato-Klängen, jetzt auch mit unserer Musik hier der ARD-Hitnacht. Und Patricks E-Mail dazu, das heißt, er hat geschrieben über das Kontaktformular, um genau zu sein, und hat geschrieben, dass er über die Wellen von NDR 1 die ARD-Hitnacht hört. Und er hat auch geschrieben, guten Abend, ihr lieben Flugbegeisterten. Wir sind auch heute spätabends von Palma nach Duus, also nach Düsseldorf geflogen und anschließend direkt weiter nach Ostfriesland gefahren. Vielen Dank für die Unterstützung während der Fahrt. Und Daniela, die Pilotin, morgen dann eine gute Landung in Düsseldorf. Und hoffentlich eine weiche Landung. Auf jeden Fall eine weichere als bei uns. Wir sind nämlich eher aus dem Himmel gefallen. Gute Nacht, ihr Lieben. Schreibt Patrick. Und ja, das mit solchen Landungen, das kenne ich. Also die habe ich auch schon bei mehreren Fluggesellschaften erlebt. Ich glaube, dieser irische Flieger, ja, da sind die Piloten irgendwie ganz besonders so, dass sie dann auf letzter Strecke dann den Flieger direkt auf die Landebahn plumpsen lassen. Irgendwie andere rollen da viel sanfter drüber und setzen viel sanfter auf. Aber bei Air ist es also tatsächlich fast immer so gewesen, wenn ich mal mitgeflogen bin. Aber ist auch ziemlich unbequem.
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0: Patrick, alles Liebe. Auch wenn der Urlaub jetzt vorbei ist. Jetzt geht's wieder rein in die schweren Zeiten. Nein, Udo Lindenberg macht Mut, durch die schweren Zeiten zu kommen.

Hier ist die ARD Hitnacht. Und jetzt lassen wir es ein bisschen regnen. 3:10 gibt es hier nämlich einen ganz gesunden Landregen. Den Regen im Mai. Max Werner in

trommelt noch so ein bisschen vor sich hin hier. Hier ist die ARD Hitnacht und jetzt gibt es die Entwarnung für die Autobahn 39. Kein Falschfahrer mehr zwischen Salzgitter-Lebenstedt-Nord und Braunschweig-Grüningen-Nord. Fahren alle wieder in die richtige Richtung.

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1: Um 3 Uhr mit Wolfgang Berger. Bei der Fußball-Weltmeisterschaft hat Argentinien die Chance zur Titelverteidigung. Das Team steht nach einem 2:1-Sieg gegen England im Finale. Aus dem ARD-WM-Team Hendrik Lückhoff.
2: Noch lange nach Abpfiff tanzten und feierten die Argentinier auf dem Platz. Die Engländer standen fassungslos daneben, denn England hatte durch das Tor von Gordon geführt, sich danach aber weit zurückgezogen. Wie schon im Achtelfinale gegen Ägypten drehte Argentinien dann ganz spät das Spiel und gewann auf dramatische Art und Weise. Durch den Ausgleich von Fernandes kurz vor Schluss und den Siegtreffer von Lautaro Martinez in der Nachspielzeit. Mit dem am Ende verdienten Sieg spielt Argentinien im Finale gegen Spanien. England muss weiter auf den zweiten Finaleinzug nach 1966 warten, hat aber gegen Frankreich noch die Chance auf Platz 3.
1: Der Konflikt um die Straße von Hormus spitzt sich erneut gefährlich zu. Die USA haben die 5. Nacht in Folge Ziele im Iran angegriffen. Laut Militär sollten die Angriffe verhindern, dass der Iran Handelsschiffe bedrohe. Außerdem habe ein US-Kampfflugzeug auf einen Öltanker geschossen und ihn außer Gefecht gesetzt, als dieser versucht habe, die US-Blockade gegen iranische Häfen zu durchbrechen. Iranische Medien berichteten von mehreren Einschlägen und Explosionen. Bundeskanzler Merz hat kurz vor der Sommerpause eine positive Bilanz der Regierungsarbeit gezogen. Die schwarz-rote Koalition habe wichtige Reformen angestoßen, sagte Merz in Berlin. Was auf einer Pressekonferenz noch eine Rolle gespielt hat, berichtet unsere Berlin-Korrespondentin Katharina Seiler.
3: Ein anderes Thema, zu dem der Kanzler viel gefragt worden ist, das waren die Landtagswahlen in Ostdeutschland und die Wahlchancen der AfD. Und es kam raus, Merz gibt diese Wahl noch nicht verloren, glaubt daran, einen Wahlerfolg der AfD noch verhindern zu können. Und er wird sowohl noch mal nach Sachsen-Anhalt als auch nach Mecklenburg-Vorpommern reisen, um für die Regierungspolitik und natürlich für die CDU zu werben. Außerdem bekräftigte Merz, dass die CDU nicht mit der AfD zusammenarbeiten werde. Fragen nach einer Kooperation mit den Linken umschiffte er nach dem Motto, noch sind die Wahlen ja nicht entschieden.
1: Die Deutsche Welthungerhilfe hat im vergangenen Jahr etwas mehr Geld für humanitäre Projekte ausgeben können. Trotz sinkender Zuschüsse aus Deutschland hätten gut 3

0: 148 Millionen Euro für die Bekämpfung von Hunger und Armut angesetzt werden können, heißt es im neuen Jahresbericht der Hilfsorganisation. Am meisten Geld floss demnach in Projekte im Südsudan, dem Sudan und der Ukraine. Das waren die Nachrichten. Das Wetter in Deutschland. Tagsüber teilweise heiter, später Schauer und Gewitter, Starkregen und Hagel. Höchstwerte 22 Grad auf Fehmarn bis 33 Grad am Oberrhein. Am Freitag teils kräftige Schauer und Gewitter, teils trockene Phasen bei 22 bis 30 Grad. Am Samstag vor allem im Süden und Osten Schauer und Gewitter. Es ist 3.03 Uhr.
1: Dankeschön fürs 3-Minuten Nachrichten-Update. Von mir der Blick wieder auf die Straßen im Lande. Hier ist der Verkehrsservice der ARD Nacht. A4, Aachen Richtung Köln. Hier ist zwischen Kreuz Köln-West und Köln-Eifeltor bis 18 Uhr gesperrt. Die Autobahn 30 Rheine Richtung Osnabrück ist zwischen Rheine-Nord und Rheine wegen Bauarbeiten bis 5 Uhr gesperrt. Und ebenfalls bis 5 Uhr gesperrt ist die Autobahn 40 Dortmund Richtung Essen zwischen Bochum-Zentrum und Bochum-Hamme. Ihnen unterwegs eine gute Fahrt. Ich hoffe, bei Ihnen läuft alles. Nicht so wie bei unserem Computer hier, der gerade ein bisschen hing.
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1: Mit Hanno Bauer in Magdeburg. Grüß Sie schön. Und er hängt jetzt nicht an der Decke, sondern tanzt an der Decke. Lionel Richie, wie auch immer man sich Dancing on the Ceiling so vorstellen muss. Ja, also die Decke auf den Kopf fällt ihm dabei jedenfalls nicht. Das ist mal klar.

So schön sanfte Musik von Inja in der ARD-Hitnacht. Und wenn es schon darum geht, only time, unsere Zeit, da steht 3.12 Uhr auf der Uhr. Und das ist die Zeit für neue Musik. Wir tauschen jetzt Inja gegen U2. Sweetest Thing. Herrliche Nachtmusik.

Hier ist die ARD Hitnacht. Ja, manche quälen sich durch die Nacht, manche gehen voller guter Laune in einen neuen Tag hinein. Heute ist ja Donnerstag, ja, zweite Wochenhälfte läuft und Daniel ist, glaube ich, einer der Letzteren, also geht optimistisch in den Tag, hat geschrieben, ich wünsche euch allen einen schönen guten Morgen, ihr Lieben. Vom ARD-Hitnacht-Team. Liebe Grüße aus Minden, Stemmer, Nordrhein-Westfalen. Gleich um 3.30 Uhr beginnt meine Frühschicht. Und dann habe ich bis 13 Uhr. Ihr habt immer gute Musik und tolle Programme immer. Ich bin jetzt wach. Liebe Grüße, Daniel. Und ich grüße ganz lieb zurück. Das ist doch mal was zum Reinfeiern in einen neuen Tag. Jetzt mit der Musik von Kool & The Gang. Celebration.

0: 35 ist es genau. Und das ist die Zeit für den Verkehrsservice in der ARD-Hitnacht. Die Autobahn 4 Aachen Richtung Köln ist zwischen Kreuz Köln-West und Köln-Eifeltor bis 18 Uhr gesperrt. Dann die Autobahn 30 Rheine Richtung Osnabrück. Hier ist zwischen Rheine-Nord und Rheine wegen Bauarbeiten gesperrt. Bis 5 Uhr wird es wohl dauern. Und ebenfalls bis 5 gesperrt ist die Autobahn 40 Dortmund Richtung Essen zwischen Bochum-Zentrum und Bochum-Hamme. Gute Fahrt Ihnen unterwegs.
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0: Mit Hanno Bauer in Magdeburg. Ich grüße schön. Oh, herrlich, so langsam in Richtung Morgen zu kommen. Nach 3.30 Uhr schon, also schon satt. Die zweite Hälfte der Nacht.

Thomas hat sich gemeldet per Kontaktformular, hat er sich gemeldet über NDR1 Niedersachsen, hört er, und hat geschrieben: Ich sitze hier im Wendland bei kühlen Temperaturen und leichten Sommerregen auf der Terrasse und lausche euch. Gruß Thomas. Und ja, ich sehe dieses Regenband. Geht von Bremen rüber bis nach Stettin. Also leichter Landregen heute Nacht mal angesagt im Norden.

Na, na, na. Wir haben eine aktuelle Verkehrsmeldung, kommt gerade rein von der Autobahn 3 zwischen Neustadt-Wied und Bad Honne-Flintz. Achtung bitte in beiden Richtungen. Hier sind Hunde auf der Fahrbahn in Gefahr. Also in beiden Richtungen Gefahr durch und für Hunde auf der Fahrbahn. Hunde, wahrscheinlich mit Kopftuch.

heißen Pamela, die ist jetzt schon auf den Beinen. So ist es auch meistens, wenn man in der Landwirtschaft arbeitet und die Tage früh losgehen. Sie hat geschrieben, guten Morgen, hallo Hanno, draußen ist es herrlich angenehm. Schau mal meinen Sternenhimmel an und nix mit Regen. Thomas kann ja mal was Richtiges in Richtung Fulda schicken von dem Regen. Ich wünsche der Radiofamilie einen wunderschönen Tag nachher. Liebe Grüße, Pamela. Ja, das ist ein herrliches Bild. Dankeschön. Ich habe es mir gleich als Bildschirmhintergrund eingestellt.

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1: Um 4 Uhr mit Wolfgang Berger. Argentinien steht im Finale der Fußball-Weltmeisterschaft. Der Titelverteidiger hat sich im Halbfinale gegen England mit 2:1 durchgesetzt. Aus dem ARD-WM-Team Hendrik Lückhoff.
2: Zum wiederholten Mal bei dieser WM gewinnt Argentinien mit einem Drama in der Nachspielzeit. Lautaro Martinez traf zum ganz späten Sieg. Das intensive Spiel war lange geprägt von Kampf, Härte und Fouls, aber ohne spielerische Höhepunkte. Im zweiten Durchgang traf dann Gordon mit der ersten richtigen Chance für die Engländer. Danach wurde Argentinien immer stärker und Fernandes besorgte 5 Minuten vor Schluss den Ausgleich. Die Verlängerung schien nah, bis Martinez in der zweiten Minute der Nachspielzeit per Kopf den unterm Strich verdienten Siegtreffer erzielte. Im Finale geht's am Sonntag gegen Spanien. England trifft im Spiel um Platz 3 auf Frankreich.
1: Die USA haben die 5. Nacht in Folge Ziele im Iran angegriffen. Laut Militär sollte dies verhindern, dass der Iran Handelsschiffe in der Straße von Hormuz bedrohe. Zudem habe ein US-Kampfflugzeug auf einen Öltanker geschossen und ihn außer Gefecht gesetzt, als dieser versucht habe, die US-Blockade gegen iranische Häfen zu durchbrechen. Der Iran reagierte offenbar mit neuen Angriffen auf die Golfstaaten. Kuwait teilte mit, dass die Luftabwehr gegen iranische Drohnen im Einsatz sei. Auch in Bahrain wurde Luftalarm ausgelöst. Der Bund will stärker gegen Steuerbetrüger vorgehen. Bundesfinanzminister Klingbeil und Justizministerin Hubig stellen dazu einen Aktionsplan vor. Aus der NDR-Nachrichtenredaktion Thorsten Lange.
3: Einige Punkte sind schon bekannt. Wer sich selbst wegen eines Steuervergehens anzeigt, soll nicht mehr generell straffrei bleiben. Überhaupt sollen die Strafen für Steuerbetrug verschärft werden. Ein wichtiges Feld ist auch die Zusammenarbeit von Bundes- und Landesbehörden und der Austausch von Daten. Der Finanzminister hofft so auf höhere Einnahmen. Von 1 Milliarde Euro ist die Rede. Dazu gehört aber auch eine neue Abgabe. Wer Kryptowährungen verkauft, soll künftig auf den Gewinn immer Steuern zahlen müssen. Bisher ist ein Verkauf nach 1 Jahr steuerfrei.
1: US-Vizepräsident Vance hat Fehler beim Umgang mit den Akten über den verstorbenen Sexualstraftäter Epstein eingeräumt. Die Regierung habe die Veröffentlichung schlecht gehandhabt, sagte er in einem Podcast. Verantwortlich dafür machte der Vizepräsident die inzwischen abgesetzte Justizministerin Bondi. Vance betonte aber, dass die US-Regierung nichts vertuschen wollte. Kritiker werfen der US-Regierung vor, die Epstein-Akten nur zögerlich und unvollständig zu veröffentlichen. Unklar ist nach wie vor, wie US-Präsident Trump mit dem Missbrauchstäter in Verbindung stand. Das waren die Nachrichten. Das Wetter in Deutschland. Tagsüber teilweise heiter, später Schauer und Gewitter, Starkregen und Hagel. Höchstwerte 22 Grad auf Fehmarn bis 33 Grad am Oberrhein. Am Freitag teils kräftige Schauer und Gewitter, teils trockene Phasen bei 22 bis 30 Grad. Es ist 4:03 Uhr.
4: Dankeschön fürs 3 Minuten Nachrichtenupdate von mir. Wieder der Blick auf die Straßen im Lande. Hier

0: ist der Verkehrsservice in der ARD-Hitnacht. Die A4 Aachen Richtung Köln ist zwischen Kreuz Köln-West und Köln-Eifeltor bis 18 Uhr gesperrt. Die A30 Rheine Richtung Osnabrück ist zwischen Rheine-Nord und Rheine wegen Bauarbeiten bis 5 Uhr gesperrt. Und ebenfalls bis 5 gesperrt ist die A40 Dortmund Richtung Essen zwischen Bochum-Zentrum und Bochum-Hamme. Ihnen unterwegs eine gute Fahrt durch die Nacht.
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0: Arno Bauer ist hier in Magdeburg. Ich wünsche einen schönen Donnerstag.

0: Into the Great Wide Open. Und Gunther und Simone haben es gut in the Wide Open, denn Gunther hat in Urlaubsstimmung offensichtlich geschrieben. Hallo Hanno, sitze gerade mit meiner Frau Simone noch auf unserem Freisitz und genieße die laue Sommernacht. Es macht Spaß, der super Musik und der Moderation zuzuhören. Vielen Dank dafür. Liebe Grüße auch an euer Nachtteam von Gunther und Simone aus Neitersen im Westerwald. Ich habe gerade mal geschaut, 17 Grad, ja. Das ist ja wirklich heute Nacht nicht schlecht. Da sitzt man doch gerne draußen, bevor es dann wieder an die 30 Grad werden tagsüber. Schöne Nacht dann noch und bald wird es ja schon wieder hell.
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macht nichts gegen so einen schönen leichten Landregen, wie er jetzt gerade auf der Niederschlagskarte zu sehen ist, zwischen Bremen und ja so ein Band bis Stettin rüber. Ach ja, so ein bisschen Regen von oben. Ist aber auf jeden Fall schöner als diese Gewitter, die da gestern im Süden des Landes getobt haben und auch heute am Donnerstag dann im Südwesten und Westen nochmal zu erwarten sind. Eine schöne Nacht. Ein bisschen abgekühlt hat sich's. Schön zum Durchlüften. Und dann geht's dann gemeinsam wieder in Richtung 30 Grad tagsüber. Bis dahin jetzt erstmal noch ein bisschen Meeresrauschen mit Only Crying, Keith Marshall in der

0: Hier glüht es noch ein bisschen nach bei Ed Sheeran Afterglow. Und Paul hat geschrieben, guten Tag, hier ist Paul, ich arbeite Nachtschicht in einer Brauerei und grüße meinen Kollegen Jan in der Filtration, der auch, wie ich immer, die Hitnacht hört. Wir hoffen, wir haben noch eine ruhige Nacht und grüßen alle anderen, die Nachtschicht haben. Und ganz liebe Grüße auch ins Studio nach Magdeburg. Vielen Dank und liebe Grüße von Paul und ich grüße natürlich Paul und Jan in der Filtration.
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0: Und für alle, die Nachtschicht haben, nicht nur für die Frauen, gibt es jetzt auch für die Männer natürlich. Donna Summer, She Works Hard for the Money. So ist das mit den Nachtschichtern.

Ja, das war doch eine spritzige Tour hier in den Donnerstagmorgen hinein mit Get Out of My Dreams, Get Into My Car. Vorher noch She Works Hard for the Money und jetzt ganz ruhig noch Bright Eyes, Art Garfunkel in der ARD-Hitnacht.

0: 4.30 Uhr steht auf der Uhr. Zeit für den Verkehrsservice der ARD-Hitnacht. Die A4 Aachen Richtung Köln ist zwischen Kreuz Köln-West und Köln-Eiffeltor bis 18 Uhr gesperrt. Die Autobahn 30 Rheine Richtung Osnabrück ist zwischen Rheine-Nord und Rheine wegen Bauarbeiten gesperrt. Noch eine halbe Stunde, bis 5 Uhr soll es dauern. Und ebenfalls bis 5 Uhr gesperrt die A40 Dortmund Richtung Essen zwischen Bochum-Zentrum und Bochum-Hamme. Gute Fahrt Ihnen unterwegs.
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0: Mit Hanno Bauer in Magdeburg. Schönen Donnerstag.

Und Carola in Osnabrück ist auch noch bei uns. Hat geschrieben, moin Hanno, gestern Abend war ich zum Fußballschauen bei meinem Freund Roger. Nach dem 1:0 hat er die England-Fahne gehisst. Also nicht den Union Jack, sondern das rote Kreuz auf weißem Grund hat leider nicht geholfen. Am Ende also doch 2:1 für Argentinia, war aber verdient. Jetzt noch ein bisschen runterkommen bei guter Musik und in Gesellschaft der Radiofamilie. Liebe Grüße an euch alle aus Osnabrück, schreibt Carola. Carola, ja, bestimmt wäre es besser gewesen. Roger hätte dann noch die drei Löwen aus dem Käfig gelassen. Ja, genau, da sind sie. Das hätte jetzt vermutlich geholfen. Aber wer hat schon so schnell dann welche zur Hand, wenn man wirklich Löwen braucht? Also, das Finale dann also. Flamenco gegen Tango, Spanien gegen Argentinien am Sonntag. Ole, ole, ole, ole. Am Weekend. Gruß auch an Roger und Weekend jetzt auch bei uns im Radio. Ja, und zwar mit Earth and Fire.

0: Precious, wertvoll. Die Nachtzeit sowieso. Depeche Mode haben wir hier gerade gehört. Und Juliane hat die Nacht hervorragend genutzt, schreibt sie. Sie war ja erst vorige Woche auf dem herrlichen Bauernhof am Pulse der Landwirtschaft. Ja, sie hatte geschrieben, sind auf einem 580 Jahre alten Bauernhof. Ferienwohnung mit Garten. Genial. Uns geht's so gut hier. Oink. Ja, und jetzt ist sie aber zurück in Bamberg und hat gleich mal die Nacht durchgearbeitet. Ich schreibe ja gerne Gedichte, hat sie geschrieben, aber jetzt habe ich gerade das neue Projekt. Ich schreibe ein fränkisches Theaterstück in der Nacht. Na, das ist doch was. Unterstützt durch uns, durch den Soundtrack der Nacht. Juliane, dann toi, toi, toi, dass alles gut geht. Gute Einfälle hat man doch bei diesem Soundtrack. Und wenn dann die Premiere ansteht, bitte zwei Karten für die ARD-Hitnacht, okay?
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0: Sind wir doch gerne dabei. 10 Minuten vor 5 Uhr ist es. In der ARD-Hitnacht jetzt ein schöner Regenguss, bevor es dann wieder heiß wird. When the rain begins to fall. Und zwar ein sanfter Regenguss. Jetzt nicht gleich wieder die Gewitter, die wir gestern schon hatten. Im Süden und Südwesten Deutschlands.

Hier ist Adora und Jermaine Jackson. When the rain begins to fall. Wobei, hat doch schon die ganze Zeit geregnet. Über den Nordbundesländern jedenfalls. Da liegt immer noch dieses Regenband von West nach Ost. Leichter Landregen hier. Genau von diesen Bundesländern verabschiede ich mich jetzt. Auch von anderen Regionen, die ab 5 dann mit ihren Frühteams in den Donnerstag starten. Ich bin Hanne Bauer und rede jetzt nicht, sondern werf den Abschiedskuss mit Don't Talk, Just Kiss.

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1: Um 5 Uhr mit Wolfgang Berger. Bei der Fußball-Weltmeisterschaft hat Argentinien die Chance zur Titelverteidigung. Die Argentinier stehen nach einem 2:1-Sieg gegen England im Finale. Aus dem ARD-WM-Team Hendrik Lückhoff.
2: England hatte durch das Tor von Gordon geführt, sich danach aber weit zurückgezogen. Wie schon im Achtelfinale gegen Ägypten drehte Argentinien dann ganz spät das Spiel und gewann auf dramatische Art und Weise. Durch den Ausgleich von Fernandes kurz vor Schluss und den Siegtreffer von Lautaro Martinez in der Nachspielzeit. Mit dem am Ende verdienten Sieg spielt Argentinien im Finale gegen Spanien. England muss weiter auf den zweiten Finaleinzug nach 1966 warten, hat aber gegen Frankreich noch die Chance auf Platz 3.
1: Die USA haben die 5. Nacht in Folge Ziele im Iran angegriffen. Laut Militär sollte dies verhindern, dass der Iran Handelsschiffe in der Straße von Hormuz bedrohe. Zudem habe ein US-Kampfflugzeug auf einen Öltanker geschossen und ihn außer Gefecht gesetzt, als dieser versucht habe, die US-Blockade gegen iranische Häfen zu durchbrechen. Der Iran reagierte offenbar mit neuen Angriffen auf die Golfstaaten. Kuwait teilte mit, dass die Luftabwehr gegen iranische Drohnen im Einsatz sei. Auch in Bahrain wurde Luftalarm ausgelöst. Der Bund will stärker gegen Steuerbetrüger vorgehen. Bundesfinanzminister Klingbeil und Justizministerin Hubich stellen dazu heute einen Aktionsplan vor. Aus der Nachrichtenredaktion Thorsten Lange.
3: Einige Punkte sind schon bekannt. Wer sich selbst wegen eines Steuervergehens anzeigt, soll nicht mehr generell straffrei bleiben. Überhaupt sollen die Strafen für Steuerbetrug verschärft werden. Ein wichtiges Feld ist auch die Zusammenarbeit von Bundes- und Landesbehörden und der Austausch von Daten. Der Finanzminister hofft so auf höhere Einnahmen. Von 1 Milliarde Euro ist die Rede. Dazu gehört aber auch eine neue Abgabe. Wer Kryptowährungen verkauft, soll künftig auf den Gewinn immer Steuern zahlen müssen. Bisher ist ein Verkauf nach einem Jahr steuerfrei.
1: US-Vizepräsident Vance hat Fehler beim Umgang mit den Akten über den verstorbenen Sexualstraftäter Epstein eingeräumt. Die Regierung habe die Veröffentlichung schlecht gehandhabt, sagte er in einem Podcast. Verantwortlich dafür machte der Vizepräsident die inzwischen abgesetzte Justizministerin Bondi. Vance betonte aber, dass die US-Regierung nichts vertuschen wollte. Kritiker werfen der US-Regierung vor, die Epstein-Akten nur zögerlich und unvollständig zu veröffentlichen. Unklar ist nach wie vor, wie US-Präsident Trump mit dem Missbrauchstäter in Verbindung stand. Das waren die Nachrichten. Das Wetter in Deutschland. Tagsüber teilweise heiter, später Schauer und Gewitter, Starkregen und Hagel. Höchstwerte 22 Grad auf Fehmarn bis 33 Grad am Oberrhein. Am Freitag teils kräftige Schauer und Gewitter, teils trockene Phasen 22 bis 30 Grad. Samstag vor allem im Süden und Osten Schauer und einzelne Gewitter. Es ist 5.03 Uhr.
4: Schönen Dank für die letzten Nachtnachrichten. Von mir ist der Blick auf die Straßen im Lande. Hier ist der Verkehrsservice in der ARD-Hitnacht mit 3 Meldungen. Die A4 Aachen Richtung Köln ist zwischen Kreuz Köln-West und Köln-Eiffeltor. Heute bis 18 Uhr gesperrt. A10 Dreieck Werder Richtung Dreieck Potsdam zwischen Dreieck Werder und Glindow. Stau nach einem Unfall und die A40 Dortmund Richtung Essen ist zwischen Bochum Zentrum und Bochum Hamme. Wegen Bauarbeiten noch immer gesperrt, sollte eigentlich um 5 vorbei sein, dauert jetzt halt ein bisschen länger. Ihnen unterwegs eine gute Fahrt.
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4: Ich bin Hanno Bauer und wünsche einen schönen Donnerstag.

I Love You To Want Me. 5.12 Uhr ist es, gleich wird's Viertel. Und wir machen jetzt mal den Tempowechsel. Denn bei uns gibt es jetzt den etwas schnelleren Start in den Donnerstagmorgen mit Sandra und Everlasting Love aus den späten 80ern.

Fußgarten, Lemon Tree. Na, wenn dir das Leben einen Zitronenbaum schenkt, mach eine Limoncello-Fabrik auf. Sagt man doch so, oder? Hier ist die ARD-Hitnacht. Auf 5.20 Uhr geht's schon los. Und CC Top sind jetzt bei uns im Programm mit Gimme All Your Loving. Oder soll es lieber Bart Kraulen sein?

Crowd You're Loving und Can't Stop Loving You. So liebevoll kann schon der frühe Morgen sein. 5.27 Uhr ist es. Und jetzt wird auch noch zusammen getanzt. She Wants to Dance with Me, Rick Astley. Bis halb zum Blick auf

0: auf die Sekunde 5:30 Uhr. Zeit für den Verkehrsservice in der ARD-Hitnacht. A2 Hannover Richtung Dortmund. Die Ausfahrt Bad Eilsen ist wegen Bauarbeiten bis 16 Uhr gesperrt. Die Umleitung bitte benutzen Richtung Brückeburg über die B83. Dann die A4 Aachen Richtung Köln ist zwischen Kreuz Köln-West und Köln-Eiffeltor bis 18 Uhr gesperrt. Und A10 Dreieck-Werder Richtung Dreieck-Potsdam zwischen Dreieck-Werder und Glindow Stau nach einem Unfall. Gute Fahrt Ihnen in den Donnerstagmorgen hinein.
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0: Mit Hanno Bauer in Magdeburg. Schönen Gruß und schönen Start in den Tag. Jetzt mit Musik von Ace of Base, Design.

0: Schön klingt's mit Herwig Mittag-Ecker in der ARD-Hitnacht. Und Christian hat geschrieben, guten Morgen Hanno, jede Nacht von Montag bis Samstagmorgen höre ich die ARD-Hitnacht, wenn ich mit dem LKW unterwegs bin. Ich fahre nur nachts und höre die Hitnacht immer sehr gerne. Ich grüße alle Brummifahrer, die sich auch die Nächte um die Ohren schlagen und ihre Kilometer runterschrubben, um uns alle mit dem täglichen Bedarf zu versorgen. Dir gleich einen entspannten Feierabend. Ja, Christian, das wünsche ich auch. Gute Fahrt und einen schönen Feierabend, wenn das Ziel erreicht ist und dann auf der Retour das geliebte Zuhause wieder erreicht ist.
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0: So, jetzt schütteln wir mal gemeinsam noch das Tambourin mit den Birds, Mr. Tambourin.

Ja, das mit dem Regenbogen, das ist so eine Sache. Jörg trägt gerade Zeitungen aus, hört die ARD-Hitnacht noch im Stream. Nach Sonnenaufgang, wobei das mit dem Sonnenaufgang, da sind nämlich gerade Regenwolken durchgezogen. Und er hat geschrieben, am heutigen Morgen, lass die Sonnencreme im Rucksack, das machen die Wolken. Ja, Jörg hört ganz im Norden. An der Nordseeküste nämlich. Also ganz liebe Grüße zurück und eine gute Zeit mit den Zeitungen, dass sie möglichst schnell ausgetragen sind und dann alle Frisches zu lesen haben.

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1: Mit Arne Dembeck. Guten Morgen. Die Koffer sind zu, irgendwie. Und endlich auch im Auto verstaut. Die Kinder nerven, weil sie seit einer Stunde warten und los wollen. Meine Frau und ich haben uns zweimal angekeift. Einmal wegen des Proviants, einmal eigentlich wegen gar nichts. Ich stehe vor dem Auto und überlege, haben wir nichts vergessen? Sind im Haus alle Fenster zu? Ist die Alarmanlage an? Und dann fahren wir los. Die ersten Kilometer sind noch angespannt. Das Navi sagt etwas, irgendjemand auf der Rückbank auch. Ich halte noch schnell an der Tankstelle, kaufe Kaffee und Gummibärchen, weil das immer gut geht. Und dann, irgendwo auf der Autobahn, passiert es. Mit jedem Kilometer, den wir uns von zu Hause entfernen, fällt etwas von mir ab. Der Druck, der Stress, diese diffuse schlechte Laune der letzten Wochen, als würde jemand langsam die Luft rauslassen aus einem Reifen, der viel zu lange, viel zu prall aufgepumpt war. Die Landschaft wird fremder, weiter, offener und ich auch. Ich fange an, Dinge zu bemerken, die ich im Stress fast vergessen hatte. Dass meine Kinder lustig sind. Dass meine Frau Geschichten erzählt, die ich noch nicht kenne. Dass ich selbst Gedanken habe, für die im Alltag kein Platz war. Die Gespräche werden tiefer, der Ton freundlicher.

0: Gelsenkirchen.
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2: 6 Uhr im Studio Lisa Kuppar. Argentinien steht im Finale der Fußball-WM. Im Kongo ist eine neue Affenart entdeckt worden. Das Wetter in Rheinland-Pfalz, heute mal Sonne, mal Wolken. Am Nachmittag örtlich Schauer oder Gewitter, maximal 27 bis 33 Grad. Argentinien hat das Finale der Fußball-Weltmeisterschaft erreicht. Der Titelverteidiger hat am Abend das Halbfinale gegen England mit 2:1 gewonnen. Argentiniens Superstar Lionel Messi hat beide Tore vorbereitet.
3: Unglaublich dieser Tag, einfach unglaublich. Gegen England zu spielen ist immer etwas Besonderes. Und erst recht, wenn es ein WM-Halbfinale ist. Wir wussten, was auf uns zukommt. Wir wollten unbedingt gewinnen. Wir wollten die Fans glücklich machen. Und natürlich wollten wir ins Finale.
2: Die Argentinier treffen im Finale am Sonntag auf Spanien. England spielt am Samstag gegen Frankreich um Platz 3. Die USA haben in der Nacht ihre Angriffe auf den Iran fortgesetzt. Nach Angaben des US-Militärs richteten sich die Attacken erneut gegen militärische Ziele, die demnach für Angriffe auf Schiffe in der Straße von Hormus genutzt werden. Außerdem beschoss ein US-Kampfjet nach Angaben des Militärs einen Tanker unter der Flagge von Curaçao. Das Schiff habe versucht, die Blockade iranischer Häfen zu durchbrechen und sei manövrierunfähig gemacht worden. Bundesfinanzminister Klingbeil und Justizministerin Hubig, beide SPD, stellen heute einen Aktionsplan gegen Steuerbetrug vor. Ein Ziel ist, dass Bund und Länder bei diesem Thema intensiver zusammenarbeiten, also zum Beispiel beim Austausch von Daten. Klingbeil hatte schon angekündigt, stärker gegen Steuerbetrüger vorzugehen. Zum Beispiel sollen Selbstanzeigen nicht mehr generell zur Straffreiheit führen. Es heißt auch, dass Steuern auf Kryptowährungen im Gespräch sind. In Trier dürfen jetzt in allen Jagdbezirken Nilgänse geschossen werden. Die obere Jagdbehörde Rheinland-Pfalz hat die Schonzeit für Nilgänse ausgesetzt. Erstmals für eine ganze Stadt. SWR-Reporterin Alicia Tedesco.
4: Demnach sind Nilgänse als invasive Art mehrere Monate im Jahr zum Abschuss freigegeben. Allerdings nicht in der Schonzeit. Die obere Jagdbehörde hat diese auf Antrag der Stadt Trier ausgesetzt. Der Grund? Dort gibt es zu viele Nilgänse. Laut Stadt verschmutzen sie Liegewiesen, Schwimmbecken und Radwege mit ihrem Kot. In Trier-Zeven und Trier-Pfalzel sind schon Tiere geschossen worden. Auch in 2 Jagdgebieten im Landkreis Trier-Saarburg ist die Schonzeit ausgesetzt. Überall sonst in Rheinland-Pfalz gilt sie noch.
2: Forscher haben in der Demokratischen Republik Kongo eine neue Affenart entdeckt. Das berichtet das Wissenschaftsmagazin Plus One. Der etwa 7 Kilo schwere Affe wird von den Menschen vor Ort Likweli genannt. Er hat schwarzes Fell, einen langen Schwanz und einen orange-cremefarbenen Fleck um Maul und Nase. Die Wissenschaftler stufen die neue Art jetzt schon als gefährdet ein. Und noch die Zeit. Es ist 6.03 Uhr.
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5: Guten Morgen und Vorsicht bitte im Rhein-Lahn-Kreis zwischen Schweighausen und Bergnassau, da sind Rinder unterwegs. Und in Stuttgart auf der B10 zwischen Borsigstraße und Friedrichswahl Behinderungen durch einen LKW-Unfall. Die rechte Spur ist da blockiert. 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
5: Wir schauen auf die aktuellen Werte. Wir haben 16 Grad und bewölkten Himmel in Winnenden und Ravensburg, 17 Grad und ein paar Wolken in Kandel und 18 Grad und ein paar Wolken bei Ihnen in Birkenfeld. Zunächst gibt's örtlich noch Reste der nächtlichen Gewitter und tagsüber ab und zu Sonnenschein. Im Laufe des Nachmittages in ziemlich schwüler Luft einzelne Schauer und Gewitter, vor allem in Rheinland-Pfalz und Baden. Das Ganze bei maximal 26 Grad im Hochschwarzwald und 33 Grad in Rheinhessen.
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5: Guten Morgen. Ja, mit kleinen Äuglein nach dem zweiten WM-Halbfinale starten wir in diesen Donnerstag. Umberto Tozzi ist auch schon wach und hat einen 70er-Classic im Gepäck.
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schön zum Mitwippen und Mitsingen an diesem frühen Donnerstagmorgen, Mensch, in SWR 4. Wir starten zusammen hier in den Tag mit diesem wundervollen 70er-Classic The City of New Orleans und machen rockig weiter, denn sonst wären wir ja gar nicht wach heute, mit dem 80er-Hit von Status Quo im schönsten Musikmix in SWR 4.

0: SWR4 ist hier an Ihrem Donnerstagmorgen. 17:45 ist es erst. Also wenn Sie gerade noch verschlafen auf Ihre Terrasse rausschauen, dann hoffe ich, dass Sie sich nicht erschrecken. Weil ich zuck nämlich manchmal richtig zusammen, wenn mir dann auffällt, wie gnadenlos ich wieder mit unseren Pflanzen umgegangen bin. Ich habe so gar keinen grünen Daumen. Und bei mir lassen die echt oft die Köpfe hängen. Aber zum Glück haben wir ja Heike Bomgarten, unsere SWR4 Gartenexpertin. Und die rät eindeutig dazu, den Kaffeesatz von heute früh nicht wegzukippen. Seien Sie da nicht zu schnell. Denn die besten Pflanzendüngemittel, die kommen oft aus der Biotonne.
1: Schwarztee ist super gut für Farne. Kräutertee lieben alle Zimmerpflanzen. Kartoffelwasser gibt einen echten Nährstoffschub. Kaffeesatz gilt als Kompostturbo, und das stimmt. Und natürlich alles, was an Schnipsel, an Gemüse, Salat und besonders an Zwiebelschalen und Knoblauch übrig bleibt, die kann man wunderbar weiterverwenden. Ganz nach dem Motto, Pflanzen helfen Pflanzen.
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Ihr Donnerstagmorgen in SWR 4, 6.22 Uhr und wir haben schon den Weitblick aufs Wochenende und da wird wieder gefeiert. Zum Beispiel ab morgen beim Konzer Heimat und Weinfest rund ums Rathaus oder auch beim traditionellen Schäferlauf dieses Wochenende in Wildberg. Aber wenn Sie gerade jetzt erst noch Schäfchen gezählt haben, dann wird es vielleicht erstmal Zeit für den ersten Kaffee am Donnerstagmorgen. Wir sind dabei mit SWR 4.

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7: Es ist 6.30 Uhr.
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9: Aus dem Studio Mainz mit Karin Petzold. Guten Morgen. Falsche Polizisten haben im Raum Kirn versucht, mit ihren Anrufen Leute hereinzulegen. Wer Werbeplakate außerhalb von Ortschaften aufstellt, riskiert in Rheinhessen künftig ein Bußgeld. Und das Wetter, ein Mix aus Sonne und Wolken, später Regen. In Simmertal und Bad Sobernheim hat es gestern Abend vermehrt Anrufe von falschen Polizisten gegeben. Wie die Polizei meldet, wurden Bewohnerinnen und Bewohner angerufen und es wurde ihnen gesagt, bei der Festnahme von Einbrechern seien ihre Daten aufgetaucht. Es stehe ein Einbruch unmittelbar bevor. Die falschen Polizisten versuchten anschließend, ihre Opfer dazu zu bewegen, ihnen Schmuck, Geld und Wertgegenstände auszuhändigen. Dies gelang, soweit es der Polizei in Kirn bekannt ist, aber in keinem Fall. Wer großflächige Werbeplakate außerhalb von Ortschaften aufgestellt hat, muss in Rheinhessen mit Konsequenzen rechnen. Die beiden Landkreise Mainz-Bingen und Alzey-Worms werden künftig Verwarnungsgelder aussprechen. Darauf weist die Bußgeldstelle der Kreise hin. SWR-Reporterin Sabine Steinbrecher mit den Einzelheiten.
10: An Bundesstraßen oder Landstraßen, wie zum Beispiel zwischen Niederolm und Ingelheim, sieht man an jeder Ecke Plakate, die auf Weinfeste oder sonstige Veranstaltungen hinweisen. Obwohl diese Werbung offiziell verboten ist, ging bislang niemand dagegen vor. Offenbar haben die Plakate jetzt jedoch derart zugenommen, dass der Landesbetrieb Mobilität einschreitet. Er befürchtet, dass die Verkehrsteilnehmer durch die Werbung zu stark abgelenkt werden könnten. Der LBM hat bereits Anzeigen erstattet. Die Betroffenen erhalten ein Verwarnungsgeld von bis zu 55 Euro. Wenn die Plakate nicht zeitnah entfernt werden, drohen sogar Bußgelder von mehreren tausend Euro.
9: Nach einem Badeunfall im Alzeyer Wartbergbad sucht die Polizei Zeugen, die möglicherweise Hinweise auf den Vorfall geben können. Am vergangenen Freitag war ein unbekannter Mann vom Sprungturm des Bades gesprungen und hatte dabei einen im Becken schwimmenden Jugendlichen berührt. Anschließend fragte der Mann, ob alles in Ordnung sei. Der Jugendliche bejahte, musste jedoch wegen einer leichten Verletzung medizinisch behandelt werden. Die Polizei Alzey sucht jetzt nach dem Mann.
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9: Am Morgen wechseln sich Sonne und Wolken wieder ab in Rheinhessen und an der Nahe. Im Laufe des Tages entstehen jedoch in der Region vereinzelt Schauer oder Gewitter. Und die können recht heftig werden mit Hagel, Sturmböen und Starkregen. Die Temperaturen erreichen am Nachmittag Werte zwischen 30 und 33 Grad, zum Beispiel in Heidesheim oder in Ingelheim. Die Aussichten für die nächsten Tage, morgen sehr schwül und die Unwettergefahr bleibt bestehen. Am Samstag Wetterberuhigung. Hier die aktuellen Temperaturen, 19 Grad in Worms, Mainz und Bodenheim, 17 Grad in Bingen und Oberhilbersheim.
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7: Vorsicht bitte auf der A7 Füssen Richtung Ulm zwischen Bergheim und Dettingen, da steht ein defekter Laster. Und Vorsicht im Kreis Karlsruhe zwischen Schöllborn und Völkersbach, eine ungesicherte Unfallstelle. 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
7: 6:35 ist es. Guten Morgen. Der frühe Vogel fängt den Wurm, ne? Deshalb sind Sie vielleicht ja auch schon am Schaffen. Oder zumindest am Zähneputzen und bereit für den Donnerstag. Der startet hier jetzt mit einem 70er-Classic von Barclay James Harvest.
11: Guten Morgen.
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sind die Äuglein jetzt echt noch ein bisschen klein. 6.41 Uhr ist es in SWR 4. Also alle unter Ihnen, die gestern Fußball geschaut haben, die sind vielleicht auch ein bisschen müde. Naja, England hat das WM-Halbfinale gegen Argentinien verloren. Und damit heißt das Finale am Sonntag Flamenco gegen Tango. Spanien gegen Argentinien. Am Samstag spielen dann schon England und Frankreich um die goldene Ananas. Um Platz 3. So, wir strecken uns jetzt erstmal ordentlich links, rechts, genau. Und dann sind wir fit für diesen Donnerstag. Schönen guten Morgen im SWR 4.

0: Viertel vor sieben ist es in SWR 4 mit dem Blick auf die Straßen. Vorsicht bitte auf der A81 Stuttgart-Singen. Zwischen Rottweil und Villingen-Schwenningen sind Menschen auf der Autobahn. Fahren Sie da bitte entsprechend vorsichtig rein in diesen Donnerstag, der noch mal ein bisschen schwüler wird im Laufe des Tages. SWR 4 Wetterexperte Stefan Bender, wie doll gewittert es dann auch wieder?
1: Das ist unterschiedlich. Also heute sind die Gewitter ganz eng begrenzt, also örtlich. Und das geht los so ab oder kurz nach der Mittagspause. Erstmal im Westerwald und im Taunus, einzelne Gewitter wohlgemerkt. Dann später vor allem in der Pfalz und im Kraichgau. Und am Abend, das zieht sich dann in die Nacht hinein, auch Richtung Schwarzwald zum Beispiel und auch am Bodensee. Und bis dahin haben wir am Vormittag noch ein ganz anständiges Wetter. Da scheint die Sonne, es bleibt trocken. Aber dann kommen die Gewitter und die Temperatur wird schwül, so 26 bis 33 Grad.
0: Okay, so. Und die Perspektive für das Ende der Woche, für morgen und dann?
1: Also morgen geht's heftig zur Sache. Ich habe ja gesagt, heute einzelne, ne, diese lokal eng begrenzten Dinger, wo es in vielerorts dann auch ganz trocken bleibt. Und morgen geht's richtig zur Sache. Da regnet es morgen Vormittag, dann brennt die Sonne rein, es wird wieder schwül und am Nachmittag dann flächendeckend. Zum Teil heftige Gewitter mit ziemlich großer Unwettergefahr.
0: Oha, okay, tatsächlich sind auch wieder so große Hagelkörner möglich? Die gab's ja teilweise.
1: Möglich, ja. Das ist schon möglich, will ich nicht ausschließen. Das ist eine Wetterlage, die wirklich ein bisschen knifflig ist und ein bisschen heftig. Da kann es auch stark regnen mit bis zu 30, 40 Liter pro Quadratmeter in kurzer Zeit. Und auch diese Sturmböen sind möglich, weil wir einen sogenannten Luftmassenwechsel bekommen. Und das bedeutet dann, am Wochenende wird es kühler.
0: Luftmassenwechsel heißt
1: ja.
0: Das?
1: Ja.
0: Gut,
1: genau.
0: Also dann stellen wir uns darauf ein und darauf, dass wir vielleicht lieber das Sportprogramm nach drinnen verlegen. Denn die Walking-Runde, die ist natürlich bei Unwetter nicht so angesagt. SWR 4 ist hier an Ihrem Donnerstagmorgen. Es ist 6.47 Uhr und das hier ist ein 70er Classic für Ihren Start in den Tag.

0: 7:07 ist es in SWR 4 mit dem Blick auf die Straße. Vorsicht bitte auf der A61 Hockenheim Richtung Speyer. Zwischen dem Dreieck Hockenheim und Hockenheim, da liegen Holzteile auf der linken Spur. Fahren Sie vorsichtig.
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1: Mit Arne Dembeck. Guten Morgen. Die Koffer sind zu, irgendwie. Und endlich auch im Auto verstaut. Die Kinder nerven, weil sie seit einer Stunde warten und los wollen. Meine Frau und ich haben uns zweimal angekeift. Einmal wegen des Proviants, einmal eigentlich wegen gar nichts. Ich stehe vor dem Auto und überlege, haben wir nichts vergessen? Sind im Haus alle Fenster zu? Ist die Alarmanlage an? Und dann fahren wir los. Die ersten Kilometer sind noch angespannt. Das Navi sagt etwas, irgendjemand auf der Rückbank auch. Ich halte noch schnell an der Tankstelle, kaufe Kaffee und Gummibärchen, weil das immer gut geht. Und dann, irgendwo auf der Autobahn, passiert es. Mit jedem Kilometer, den wir uns von zu Hause entfernen, fällt etwas von mir ab. Der Druck, der Stress, diese diffuse schlechte Laune der letzten Wochen, als würde jemand langsam die Luft rauslassen aus einem Reifen, der viel zu lange, viel zu prall aufgepumpt war. Die Landschaft wird fremder, weiter, offener und ich auch. Ich fange an, Dinge zu bemerken, die ich im Stress fast vergessen hatte. Dass meine Kinder lustig sind. Dass meine Frau Geschichten erzählt, die ich noch nicht kenne. Dass ich selbst Gedanken habe, für die im Alltag kein Platz war. Die Gespräche werden tiefer, der Ton freundlicher. In der Bibel erzählt einer davon, wie Gott ihn aus Enge und Bedrängnis herausgeführt hat. Und dann sagt er, Gott, du stellst meine Füße auf weiten Raum. Da spürt einer, ich habe wieder Platz zum Leben. Ich bin nicht mehr eingeengt, stecke nicht mehr fest in Sorgen, Pflichten oder dem, was mir Stress macht. Gott schenkt mir Weite, Luft zum Atmen, Platz für Gedanken, Gespräche, für Freude und all das, was im Alltag oft untergeht. Genau das erlebe ich gerade. Auf der Autobahn, mit Kaffee und Gummibärchen, irgendwo zwischen Zuhause und Urlaub. Ich bin noch nicht angekommen, aber ich atme schon freier. Arne Dembeck, Speyer von der Evangelischen Kirche.

0: Umsatzzahlen des Kraftfahrtbundesamtes für das erste Halbjahr hervor. Aus der SWR-Wirtschaftsredaktion Michael Wegmar.
1: Bundesweit ist der Anteil an reinen Elektroautos bei den Pkw-Neuzulassungen auf rund ein Viertel gestiegen. Im gesamten vergangenen Jahr lag er noch bei unter 20%. Die meisten E-Neuzulassungen gab es in Rheinland-Pfalz mit knapp 30%. Die hohen Spritpreise und die neue Förderprämie des Bundes sind mögliche Erklärungen für den aktuellen Aufschwung der E-Mobilität in Deutschland. Außerdem ist der Preisunterschied zu Verbrennern immer kleiner geworden und es kommen immer mehr Modelle auf den Markt. Deshalb wächst auch der Gebrauchtwagenmarkt für Elektroautos immer stärker.
0: Die EU fordert ein Ende der deutschen Grenzkontrollen. Migrationskommissar Brunner sagte der deutschen Presseagentur, angesichts sinkender Migrationszahlen und der seit Juni geltenden neuen Asylregeln sei es an der Zeit, die innereuropäischen Grenzkontrollen schrittweise abzuschaffen. In Deutschland gibt es diese seit 2024 per Ausnahmeregelung und Bundesinnenminister Dobrindt will vorerst weiter daran festhalten. Bundesfinanzminister Klingbeil und Bundesjustizministerin Hubig stellen am Mittag einen Aktionsplan gegen Steuerbetrug vor. Klingbeil hatte angekündigt, der Bund wolle schärfer gegen Steuerbetrüger vorgehen. So solle eine Selbstanzeige nicht mehr generell zur Straffreiheit führen. Im Kreis Trier-Saarburg sind mehr als 100 Liter Diesel in die Mosel gelaufen, wegen einer technischen Panne an einem Fahrgastschiff. Die Polizei spricht von einem Ölteppich, der sich an der Schleuse Detzem über die gesamte Breite der Mosel und rund 500 Meter flussabwärts erstreckt. Die Feuerwehr könne den Kraftstoff wegen der Strömung nicht absaugen. Das Schiff mit 124 Passagieren an Bord muss erstmal an der Schleuse bleiben. Argentinien hat das Finale der Fußball-Weltmeisterschaft erreicht. Der Titelverteidiger gewann gegen England mit 2:1. Englands Trainer Thomas Tuchel.
2: Wir waren nah dran am Finale, geführt. Ich bin im total ausgeglichenen Spiel, glaube ich, geführt. Deshalb werden den einen Moment, den du in so einem ausgeglichenen Spiel brauchst, haben den ausgenutzt, sind in Führung. Dann haben wir aufgehört, Fußball zu spielen. Und es war ein kompletter Momentum-Switch eigentlich in die falsche Richtung. Von uns aus gesehen waren einzelne vorne, haben komplett aufgehört, Fußball zu spielen.
0: Die Argentinier treffen im Finale am Sonntag auf Spanien. England spielt am Samstag gegen Frankreich um Platz 3. Und zum Abschluss noch die Zeit. Es ist 7.03 Uhr.
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4: Vorsicht bitte, auf der A66 Wiesbaden Richtung Frankfurt zwischen Frankfurt-Höchst und Eschborn eine ungesicherte Unfallstelle auf der rechten Spur. Vorsicht, A61 Hockenheim Richtung Speyer zwischen Dreieck Hockenheim und Hockenheim. Da liegen Holzteile auf der linken Spur in dem Fall. Und Vorsicht, auf der A81 Stuttgart-Singen zwischen Rottweil und Villingen-Schwenningen sind Menschen auf der Straße. A5 Karlsruhe Richtung Frankfurt zwischen Kronau und Waldorf-Wiesloch. 5 Kilometer stockender Verkehr in der Baustelle. Es dauert ungefähr 10 Minuten länger dort. A8 Karlsruhe Richtung Stuttgart. Zwischen Pforzheim West und Pforzheim Ost 5 Kilometer stockender Verkehr. Auch 10 Minuten plus. A81 Singen Richtung Stuttgart. Zwischen Böblingen-Hulb und Böblingen-Ost 4 Kilometer stockender Verkehr in der Baustelle. Auch 10 Minuten, die das länger dauert. Die B492 Ehingen-Blaubeuren ist zwischen Groß-Almendingen und dem Abzweig Schmiechen nach einem Unfall gerade in beide Richtungen gesperrt. Und im S-Bahn-Betrieb Stuttgart kommt es wegen eines defekten Signals auf der Linie S6 und S60 zwischen Leonberg und Ditzingen zu Verspätungen und Ausfällen, die S62 entfällt. 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
4: Die aktuellen Werte, wir haben 15 Grad und Sonne in Neuwied und 15 Grad und leichte Bewölkung in Tübingen. 17 Grad und Sonne in Bingen und 17 Grad und leichte Bewölkung in Schwetzingen. SWR 4 Wetterexperte Stefan Bender weiß noch mehr.
5: Guten Morgen. Momentan ist die Luft noch trocken und jetzt heute Morgen oder am Vormittag scheint oft die Sonne. Am Nachmittag wachsen immer häufiger dicke Quellwolken in den Himmel. Lokal begrenzt sind heftige Gewitter möglich. Bis dahin gibt es in Münchwald 30 und in Gau-Algesheim und Offstein bis zu 33 Grad. Morgen wird es zwar nicht ganz so heiß, aber sehr schwül und gewitterig. Dabei besteht Unwettergefahr. Und nach diesen Gewitterwolken wird die Luft zum Wochenende ein bisschen kühler.
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4: Guten Morgen. Haben wir Sie vielleicht gerade unter der Dusche erwischt? Haben Sie laut geträllert? Das muss Ihnen nicht

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Tage das Aufstehen doch gleich viel leichter mit ABBA im schönsten Musikmix in SWR 4. Der Donnerstag wird noch mal heiß, also heute lieber noch mal kurzarm, bevor es dann ein bisschen frischer wird im Südwesten und wir abends auch mal wieder die Fleecejacke brauchen. Aber jetzt kommen Sie erstmal gut in diesen Tag um 7:15.

0: 7.16 Uhr ist es in SWR 4. Guten Morgen. Na, sind Sie gerade aufgestanden? Also während Sie sich jetzt im Bad fertig machen oder am Frühstückstisch sitzen, ist der Patrick Hensel aus Nürtingen schon sehr fleißig. Der ist mit dem LKW unterwegs. Was wird denn da durch die Gegend gefahren?
1: Oh, also wir fahren Palettenware, aber ganz unterschiedliche Ware. Also von Heizkörpern mit anderen LKWs, mit den geschlossenen, fahren wir manchmal Lebensmittel. Also wir sind da sehr breit aufgestellt von der Firma, ja.
0: Es läuft sicherlich sehr lange am Tag das LKW-Radio mit.
1: So 8 bis 10 Stunden bestimmt am Tag, wo ich das höre, mindestens. Und dann zu Hause manchmal noch so, je nachdem, wie es halt gerade kommt. Ne? Ihr spielt so gute Musik und abwechslungsreich. Ich bin nur noch euren Sender drin. Ich weiß gar nicht mehr, warum.
0: Vorbildlich, das freut uns. Da wird der Arbeitstag auf dem LKW doch gleich viel angenehmer. Wobei der Job Patrick Spaß macht.
1: Aber 100 Pro. Ich habe auch zu meinem Chef gesagt, ich werde diese Firma nicht mehr verlassen. Ich bin seit diesem Jahr erst in der Firma, seit 3 Monaten jetzt. Und ich habe gesagt, mich wird er bis zur Rente nicht mehr los.
0: Ob das schon eine Drohung ist an den Chef? Na, ich weiß es nicht. Oder einfach ein liebevolles Versprechen. Spaß im Job ist auf jeden Fall enorm wichtig. Und wir merken, den hat Patrick auf jeden Fall. Deswegen wünschen wir gute Fahrt. Und damit es heute an diesem Donnerstagmorgen noch ein bisschen besser rollt, gibt's hier den nächsten 80er-Hit. Und der kommt in SWR 4 von Chris de Burgh. Yeah.

schönen Donnerstagmorgen für Sie in SWR 4. Der Weg in Richtung Wochenende ist schon langsam in Sichtweite. Und mit Otis Redding und seinem 60er Oldie geht der Donnerstag noch leichter von der Hand.

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0: Es ist 7.30 Uhr.
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2: Aus dem Studio Mainz mit Karin Petzold. Guten Morgen. Die Deutsche Lebensrettungsgesellschaft warnt vor Spaziergängen bei Niedrigwasser zum Binger Mäuseturm. Falsche Polizisten haben im Raum Kirn versucht, mit ihren Anrufen Leute reinzulegen. Und das Wetter, ein Mix aus Sonne und Wolken und später Regen. Wegen des derzeitigen Niedrigwassers im Rhein kommt es vermehrt vor, dass Menschen in Bingen über das Flussbett zum Mäuseturm laufen. Der Turm steht eigentlich auf einer kleinen Rheininsel und ist von Wasser umgeben. Das Hinlaufen ist laut Deutscher Lebensrettungsgesellschaft Rheinhessen extrem gefährlich. SWR-Reporterin Tjade Huchtkötter, warum denn genau?
3: Die Steine, über die die Menschen zum Mäuseturm laufen, liegen eigentlich unter der Wasseroberfläche. Das heißt, sie sind nass und mit Algen bewachsen. Wer jetzt über diese Steine läuft, kann laut einem Sprecher der DLRG schnell ausrutschen und in den Rhein fallen. Und da kommen wir direkt zu den nächsten Gefahren. Durch das aktuelle Niedrigwasser kommen Leute zu Fuß zum einen schneller an die Abbruchkante der Fahrrinne und könnten dort runtergezogen werden. Zum anderen ist die Strömung aktuell viel stärker. Wer also ausrutscht, spielt mit seinem Leben. Daher rät die DLRG dringend davon ab, zu Fuß zum Mäuseturm zu laufen.
2: In Simmertal und Bad Sobernheim hat es gestern Abend vermehrt Anrufe von falschen Polizisten gegeben. Wie die Polizei meldet, wurden Bewohnerinnen und Bewohner angerufen und es wurde ihnen gesagt, bei der Festnahme von Einbrechern seien ihre Daten aufgetaucht. Es stehe ein Einbruch unmittelbar bevor. Die falschen Polizisten versuchten anschließend, ihre Opfer dazu zu bewegen, ihnen Schmuck, Geld und Wertgegenstände auszuhändigen. Dies gelang, soweit es der Polizei in Köln bekannt ist, aber in keinem Fall. Wer außerhalb von Orten große Werbeplakate aufstellt, muss in Rheinhessen bald mit einem Verwarnungsgeld rechnen. Das teilen die Landkreise Mainz-Bingen und Alzey-Worms mit. Hintergrund ist, dass die Verkehrsbehörde LBM eine Zunahme dieser Werbeplakate für Feste und Veranstaltungen registriert. Sie befürchtet, dass die Verkehrsteilnehmer durch die Werbung zu stark abgelenkt werden könnten. Deshalb wird die Bußgeldstelle der Kreise jetzt genauer hinsehen und gegebenenfalls ein Verwarnungsgeld bis zu 55 Euro verhängen. Wenn die Plakate nicht zeitnah entfernt werden, drohen sogar Bußgelder von mehreren tausend Euro.
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2: Am Morgen wechseln sich Sonne und Wolken wieder ab. Im Laufe des Tages entstehen jedoch in der Region vereinzelt Schauer und Gewitter. Die können recht heftig werden mit Hagel, Sturmböen und Starkregen. Die Temperaturen erreichen am Nachmittag Werte zwischen 30 und 33 Grad, zum Beispiel in Heidesheim oder in Ingelheim. Und die weiteren Aussichten für die nächsten Tage. Morgen sehr schwül und die Unwettergefahr bleibt bestehen. Am Samstag beruhigt sich dann das Wetter wieder und es bleibt trocken.
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4: Vorsicht auf der A5 Frankfurt Richtung Karlsruhe zwischen Kronau und Bruchsal. Eine ungesicherte Unfallstelle auf der linken Spur. Vorsicht B33 Konstanz Richtung Singen zwischen Allensbach Mitte und Allensbach West Markelfingen. Da steht ein defekter Laster auf der rechten Spur. A5 Karlsruhe Richtung Frankfurt zwischen Kronau und Waldorf-Wiesloch eine Baustelle. 6 Kilometer stockender Verkehr, eine Viertelstunde plus. A60 Mainz Richtung Rüsselsheim zwischen Ginsheim-Gustavsburg und Bischofsheim 2 Kilometer stockender Verkehr. A66 Wiesbaden Richtung Frankfurt zwischen Frankfurt-Höchst und Eschborn nach einem Unfall 2 Kilometer Stau. A8 Karlsruhe Richtung Stuttgart zwischen Pforzheim West und Pforzheim Ost. 7 Kilometer stockender Verkehr, eine Viertelstunde plus. A81 Singen Richtung Stuttgart zwischen Böblingen-Hulb und Böblingen-Ost. In der Baustelle 6 Kilometer stockender Verkehr und auch eine Viertelstunde plus. A81 Stuttgart Richtung Heilbronn zwischen dem Kreuz Stuttgart und Dreieck Leonberg. 4 Kilometer stockend, 10 Minuten plus. Die B492 Ehingen-Blaubeuren ist zwischen Groß-Almendingen und dem Abzweig Schmiechen nach einem Unfall in beide Richtungen gesperrt. Und im S-Bahn-Betrieb Stuttgart kommt es wegen eines defekten Signals auf der Linie S6 und S60 zwischen Leonberg und Ditzingen zu Verspätungen und Ausfällen. Die S62 entfällt. 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
4: Guten Morgen. Schleicht Ihr Haustier zufällig gerade um Sie rum in der Hoffnung, was vom Frühstückstisch mopsen zu können? Bei SWR4-Hörerin Ramona Klinger, da hat die Katze tatsächlich mal den Obstkuchen gefuttert. Das hat sie uns über WhatsApp geschrieben. Wie dreist der Hund von unserer Kati aus dem SWR4-Team ist und wie gut der seine Lücken im Familienalltag für sich nutzt, das hören Sie gleich nach drei Hits. Erstmal gibt's hier einen 80er-Hit von den Everly Brothers.
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7.41 Uhr ist es in SWR 4. Vorsicht bitte auf der A6 Saarbrücken Richtung Kaiserslautern zwischen Waldmoor und Bruch Mühlbach-Miesau. Gefahr durch eine ungesicherte Unfallstelle. Auf der linken Spur fahren Sie vorsichtig und haben Sie Spaß dabei. Jetzt mit einem 60er Oldie von den Beach Boys in SWR 4.

0: schleicht da gerade jemand um ihre Füße, um ihren Frühstückstisch rum. SWR 4 ist hier an ihrem Donnerstagmorgen um 7.43 Uhr. Ja, vielleicht spekulieren ihre Katze oder ihr Hund ja darauf, dass was runterfällt. Oder vielleicht springt so ein dreister Vierbeiner auch mal auf den Tisch rauf. Ja, unsere Haustiere haben es oft ja faustdick hinter den Ohren. So auch der Schäferhund-Mischling Skip unserer SWR 4-Kollegin Kathi Hudelmeier. Kathi, was stellt der denn so an?
1: Ja, man muss sagen, er ist nicht klein, ne? Also wiegt 32 Kilo. Und er merkt irgendwie, wenn wir alle sehr beschäftigt sind und uns alle miteinander unterhalten, dann stiehlt er sich so davon, ganz heimlich, still und leise. Man glaubt nicht, dass so ein schwerer Hund so leise sein kann. Und passt diesen Moment ab, wenn die Küchentür offen steht und dann bedient er sich am Buffet oder an allem, was da vorbereitet auf dem Küchentisch steht und so weiter, ne? Also Hinterbeine unten, Vorderbeine oben und dann alles, was am Rand ist, wird dann konsequent so eine Schüssel nach der anderen einfach abgegrast.
2: Der schlabbert die Salate weg und Kuchen und alles.
1: Ja, also er hat eine Vorliebe für Kuchen, das mag er sehr, sehr gerne. Aber der isst auch mal was Deftiges. Auch total gerne Bananen und Gurke und sowas.
2: Ah, auch gesunde Sachen, okay.
1: Ja,
2: und bleibt das alles drin oder seht ihr das im Laufe der Familienfeier nochmal wieder, unfreiwillig?
1: Nö, eigentlich, also was der mal hat, ne, das gibt er nicht mehr her. Bisschen reisekrank ist er, also wenn wir dann abends nach Hause fahren oder so, dann gibt's manchmal ein Wiedersehen. Aber wenn wir übernachten, ist das kein Thema.
2: Ich stelle mir das gerade vor. Spülmaschine braucht man nicht mehr, ne? Wenn man so ein Haustier hat. Ein schönes Bild. Schäfer und Mischling Skip. Auf jeder Familienfeier ein Fest. Der nutzt da nämlich seine Größe, um sich am Buffet zu bedienen. Welche Tricks haben Ihre Haustiere denn drauf, um an zusätzliches Futter zu kommen? Welche lustigen Geschichten haben Sie schon erlebt? Schicken Sie uns eine WhatsApp-Sprachnachricht oder klicken Sie einfach mal durch. Wir freuen uns über all Ihre lustigen Geschichten.
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0: 7.51 Uhr an Ihrem Donnerstagmorgen in der SWR 4 mit dem Blick auf die A6 Saarbrücken Richtung Kaiserslautern. Zwischen Waldmoor und Bruchmühlbach-Miesau eine ungesicherte Unfallstelle auf der linken Spur. Da fahren Sie bitte vorsichtig. Und da freuen Sie sich jetzt schon mal auf einen 60er Oldie von Glenn Campbell hier im schönsten Musikmix in der SWR 4. Auf der anderen Seite von diesem hier.
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5: 8 Uhr im Studio, Lisa Krupper. Die Bundesregierung will stärker gegen Steuerbetrüger vorgehen. Rheinland-Pfalz liegt bei den Neuzulassungen von E-Autos ganz vorn. Das Wetter im Land, Sonne und Wolken, vereinzelt Schauer und Gewitter, maximal 27 bis 33 Grad. Die Bundesregierung will härter gegen Steuerbetrug vorgehen. Die entsprechenden

0: steigender Migrationszahlen und der seit Juni geltenden neuen Asylregeln sei es an der Zeit, die innereuropäischen Grenzkontrollen schrittweise abzuschaffen. In Deutschland gibt es diese seit 2024 per Ausnahmeregelung und Bundesinnenminister Dobrindt will vorerst weiter daran festhalten. In Deutschland legen sich immer mehr Menschen ein E-Auto zu. Das Kraftfahrtbundesamt hat mitgeteilt, dass die Zulassungen in den ersten 6 Monaten dieses Jahres auf knapp 25% gestiegen sind. Im gesamten vergangenen Jahr waren es demnach noch unter 20%. Die meisten E-Neuzulassungen meldet Rheinland-Pfalz mit knapp 30%. Mögliche Erklärungen sind die hohen Spritpreise und die neue Förderprämie des Bundes. Der 22-Jährige, der bei einem Messerangriff in Trier ums Leben gekommen ist, war Student an der Uni Trier. Das hat die Universität mitgeteilt. Dort soll es heute um 12 Uhr eine Schweigeminute für ihn geben. Der junge Mann war gestern niedergestochen worden. Trotz Wiederbelebungsversuchen starb er noch vor Ort. Die Polizei hat kurz darauf einen 22-jährigen Tatverdächtigen festgenommen. Die Hintergründe sind bislang unklar. Argentinien steht wieder im Finale der Fußball-Weltmeisterschaft. Der Titelverteidiger hat sich im Halbfinale gegen England mit 2:1 durchgesetzt und das, obwohl England bis kurz vor Schluss geführt hatte. Der englische Stürmer Harry Kane ist daher enttäuscht.
1: Wir haben so hart für diesen Weg gearbeitet. Die Jungs haben wirklich alles gegeben. Schweiß, Blut, Tränen, einfach alles. Dass wir es am Ende nicht geschafft haben, ist so bitter.
0: Die Argentinier treffen jetzt im Finale am Sonntagabend auf Spanien. England spielt am Samstag gegen Frankreich um Platz 3. Und zum Abschluss noch die Zeit. Es ist gleich 8.03 Uhr.
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3: A5, da geht's los. Karlsruhe Richtung Frankfurt zwischen Kronau und Waldorf-Wiesloch. 6 Kilometer stockender Verkehr in der Baustelle. Eine Viertelstunde dauert das dort länger. A5 Frankfurt Richtung Karlsruhe zwischen Kronau und Bruchsal. 3 Kilometer Stau nach einem Unfall. Auch eine Viertelstunde plus. A60 Mainz Richtung Rüsselsheim zwischen Ginsheim-Gustavsburg und Bischofsheim. 3 Kilometer stockender Verkehr. A66 Wiesbaden Richtung Frankfurt zwischen Hattersheim und Krifteler Dreieck. 2 Kilometer stockender Verkehr. A66 Wiesbaden Richtung Frankfurt zwischen Frankfurt-Höchst und Eschborn nach einem Unfall. 4 Kilometer Stau. A8 Karlsruhe Richtung Stuttgart zwischen Pforzheim-West und Pforzheim-Ost. 8 Kilometer stockender Verkehr und 20 Minuten Verzögerung. A81 Singen Richtung Stuttgart zwischen Böblingen-Hulb und Böblingen-Ost. In der Baustelle 6 Kilometer stockender Verkehr und eine Viertelstunde plus. A81 Stuttgart Richtung Heilbronn zwischen dem Kreuz Stuttgart und dem Dreieck Leonberg. 4 Kilometer stockender Verkehr, 10 Minuten plus für Sie. Die B492 Ehingen-Blaubeuren ist zwischen Groß-Almendingen und dem Abzweig Schmiechen nach einem Unfall in beide Richtungen gesperrt. Im S-Bahn-Betrieb in Stuttgart kommt es wegen eines defekten Signals auf den Linien S6 und S60 zwischen Leonberg und Ditzingen zu Verspätungen und Ausfällen. Die S62 entfällt komplett. Und da kommt aktuell noch rein B10 Stuttgart zwischen Dreieck Stuttgart-Zuffenhausen und Friedrichswahl 2 Kilometer Stau. 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
3: Die aktuellen Werte, wir haben 16 Grad und Sonnenschein in Simmern, 16 Grad und leichte Bewölkung in Reutlingen, 19 Grad und bedeckten Himmel in Freiburg und 19 Grad und ein paar Wolken bei Ihnen in Pirmasens. SWR 4 Wetterexperte Stefan Bender hat die Einzelheiten.
4: Guten Morgen. Momentan ist die Luft noch trocken und jetzt heute Morgen oder am Vormittag scheint oft die Sonne. Am Nachmittag wachsen immer häufiger dicke Quellwolken in den Himmel. Lokal begrenzt sind heftige Gewitter möglich. Bis dahin gibt es in Münchwald 30 und in Gau-Algesheim und Offstein bis zu 33 Grad. Morgen wird es zwar nicht ganz so heiß, aber sehr schwül und gewitterig. Dabei besteht Unwettergefahr. Und nach diesen Gewitterwolken wird die Luft zum Wochenende ein bisschen kühler.
2: Chrissy Weiß.
3: Guten Morgen. Sie erzählen uns heute Ihre Geschichten über verfressene Haustiere, die alle Tricks anwenden, um an zusätzliches Futter zu kommen. An den Nudelsalat, an den Obstkuchen. Die Hündin von SWR4-Hörerin Elke aus Schorndorf hat nicht mal Halt gemacht vor Senf. Wo Elke den reingespritzt hat, als mögliche Abschreckung, hat aber ja nicht funktioniert. Das erzählt sie uns gleich selbst nach 3 Hits. Barry White startet hier mit einem 70er-Classic, der alle

13 nach 8 ist es. Und während Sie nach Ihren Kräutertöpfen auf der Fensterbank schauen, schauen wir hier nach dem passenden Soundtrack für Ihren Donnerstag. Ein 70er-Classic von Christy wäre doch was für den Einstieg in diesen Tag. Guten Morgen in SWR 4.

0: Was haben Sie denn so zu Hause? Hund, Katze, Vogel, Meerschweinchen sind ja unsere liebsten Familienmitglieder. Und die haben das oft faustdick hinter den Ohren. Darüber quatschen wir heute hier in SWR 4. Denn da wird vom Vierbeiner, oder wenn der Vogel dabei ist, ist natürlich auch ein Zweibeiner, mal was vom Tisch gemopst. Ja? Da holt der Hund die Wurst oder es wird sich an den Leckereien aus der Küche bedient. SWR 4-Hörerin Elke aus Schorndorf hat sich bei uns gemeldet. Die hatte auch mal einen Hund, der alles genommen hat, was er bekommen konnte.
1: Wir hatten eine Schäferhündin, da durften wir gar nichts Essbares auf dem Tisch liegen lassen. Sie hat wirklich alles abgeräumt und vermampft und einen Saumagen hatte sie dazu. Also sprich, sie hat nicht einmal irgendwelche Auswirkungen gehabt.
0: Ah, okay, interessant. Aber Elke hat dann versucht, was gegen die schlechten Angewohnheiten ihres Vielfraßes zu unternehmen.
1: Eine andere Kollegin, die sich mit Hunden befasst hat, hat dann gemeint, ich soll billige Berliner kaufen und die Marmelade mit extrem scharfem Senf versetzen. Das habe ich damals tatsächlich gemacht. Das Ergebnis war, der Hund hat gesoffen, aber die Berliner waren weg. Von daher, wir haben daraus gelernt und immer alles Essbare weggepackt.
0: Wenn der Hund auf scharfen Senf steht. Na gut, Ihre kuriosen Haustiergeschichten über alles, was bei Ihnen in der Küche schon so weggemopst worden ist, schicken Sie uns gerne per WhatsApp-Sprachnachricht hier an SWR 4. Da freuen wir uns über alles, was da Kurioses reinkommt. Ja.

Der schönste Musikmix in SWR 4 mit Rod Stewart aus den 80ern. Wir reden über gefräßige Haustiere, die auch vom Kuchen nicht Halt machen heute. Und wenn Sie nach all den tierischen Geschichten jetzt auch Lust auf Leckereien bekommen, auf swr4.de haben wir ein Bienenstichrezept für Sie. Aber lassen Sie den nicht unbeaufsichtigt in der Küche stehen. Der ist so lecker, da geht jeder ran.

0: Es ist 8.30 Uhr.
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2: Aus dem Studio Mainz mit Karin Pietzold. Guten Morgen. Die Deutsche Lebensrettungsgesellschaft warnt vor Spaziergängen bei Niedrigwasser zum Binger Mäuseturm. Falsche Polizisten haben im Raum Kirn versucht, mit ihren Anrufen Leute hereinzulegen. Und das Wetter, ein Mix aus Sonne und Wolken, später örtlich Regen. Wegen des derzeitigen Niedrigwassers im Rhein kommt es vermehrt vor, dass Menschen in Bingen über das Flussbett zum Mäuseturm laufen. Der Turm steht eigentlich auf einer kleinen Rheininsel und ist von Wasser umgeben. Das Hinlaufen ist laut Deutscher Lebensrettungsgesellschaft extrem gefährlich. SWR-Reporterin Tjade Hochtkötter, warum genau?
3: Die Steine, über die Menschen zum Mäuseturm laufen, liegen eigentlich unter der Wasseroberfläche. Das heißt, sie sind nass und mit Algen bewachsen. Wer jetzt über diese Steine läuft, kann laut einem Sprecher der DLRG schnell ausrutschen und in den Rhein fallen. Und da kommen wir direkt zu den nächsten Gefahren. Durch das aktuelle Niedrigwasser kommen Leute zu Fuß zum einen schneller an die Abbruchkante der Fahrrinne und könnten dort runtergezogen werden. Zum anderen ist die Strömung aktuell viel stärker. Wer also ausrutscht, spielt mit seinem Leben. Daher rät die DLRG dringend davon ab, zu Fuß zum Mäuseturm zu laufen.
2: In Simmertal und Bad Subernheim hat es gestern Abend vermehrt Anrufe von falschen Polizisten gegeben. Wie die Polizei meldet, wurden Bewohnerinnen und Bewohner angerufen und es wurde ihnen gesagt, bei der Festnahme von Einbrechern seien ihre Daten aufgetaucht. Es stehe ein Einbruch unmittelbar bevor. Die falschen Polizisten versuchten anschließend ihre Opfer dazu zu bewegen, ihnen Schmuck, Geld und Wertgegenstände auszuhändigen. Dies gelang, soweit es der Polizei in Köln bekannt ist, aber in keinem Fall. In der ersten Runde im DFB-Pokal treffen der TSV Schott und Borussia Mönchengladbach aufeinander. Heute kommen die Tickets für die Mainzer Fans in den freien Verkauf. Wie der Fußball-Oberligist mitteilt, beginnt der offizielle Ticketverkauf ab 12 Uhr auf der Homepage des TSV Schott sowie auf den Social-Media-Kanälen des Vereins. Für die Mainzer Fans stehen rund 11.000 Tickets zur Verfügung. 18.000 Karten sind es insgesamt. Mit Borussia Mönchengladbach hat es der TSV Schott mit einem Schwergewicht zu tun. Der Bundesligist ist dreimaliger Pokalsieger.
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2: Am Morgen wechseln sich Sonne und Wolken wieder ab. Im Laufe des Tages entstehen jedoch in der Region vereinzelt Schauer und Gewitter. Die können recht heftig werden mit Hagel, Sturmböen und Starkregen. Die Temperaturen erreichen am Nachmittag Werte zwischen 30 und 33 Grad, beispielsweise rund um Ingelheim oder Heidesheim. Die weiteren Aussichten, morgen sehr schwül und die Unwettergefahr bleibt. Aktuell werden 20 Grad in Wörstadt und Alzey gemessen. In Oppenheim und Mainz sind es 22 Grad.
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4: Vorsicht bitte auf der A48 Koblenz Richtung Dernbach. Zwischen Bendorf-Neuwied und Hörgrenzhausen Gefahr durch einen brennenden Laster. Vorsicht A5 Karlsruhe Richtung Frankfurt. Zwischen Kreuz Waldorf und Waldorf-Wiesloch eine ungesicherte Unfallstelle. Vorsicht A81 Stuttgart-Singen zwischen Engen und dem Kreuz Hegau. Gefahr durch Rehe auf der Autobahn. Und Vorsicht auf der B50 Rheinböllen-Bernkastel-Kues. Zwischen Niederkostenz und Sohren, da ist ein Reh unterwegs. A5 Karlsruhe Richtung Frankfurt zwischen Kronau und Waldorf-Wiesloch. 8 Kilometer Baustellenstau. Es dauert eine halbe Stunde länger für Sie. A60 Mainz Richtung Rüsselsheim zwischen Ginsheim, Gustavsburg und Bischofsheim. 3 Kilometer stockender Verkehr. A66 Wiesbaden Richtung Frankfurt zwischen Frankfurt-Zeilsheim und Eschborn. 5 Kilometer Stau. Dann haben wir die A8 Karlsruhe Richtung Stuttgart zwischen Pforzheim West und Pforzheim Ost. 8 Kilometer stockender Verkehr, 20 Minuten plus. A81 Singen Richtung Stuttgart zwischen Böblingen-Hulb und Böblingen-Ost. 6 Kilometer stockender Verkehr. A81 Stuttgart-Heilbronn zwischen dem Kreuz Stuttgart und Dreieck Leonberg. 4 Kilometer stockender Verkehr in beide Richtungen. Die B492 Ehingen-Blaubeuren ist zwischen Große Almendingen und dem Abzweig nach Schmiechen nach einem Unfall immer noch in beide Richtungen gesperrt. Im S-Bahn-Betrieb Stuttgart kommt es wegen eines defekten Signals auf der S6 und S60 zwischen Leonberg und Ditzingen zu Verspätungen und Ausfällen. Die S62 fällt komplett aus. Was haben wir noch? Im Karlsruher Rheinhafen da brennt es. Da gibt es starken Rauch. Am besten meiden Sie das Gebiet und halten Fenster und Türen geschlossen. Und es kommt noch rein die B37 Heidelberg Richtung Mannheim zwischen dem Kreuz Mannheim und Friedensplatz. 3 Kilometer Stau wegen eines Unfalls. 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
1: Chrissy Weiß.
4: Guten Morgen. Wir starten heute nochmal in einen warmen Tag. Ab morgen gehen die Werte dann erstmal ein bisschen runter und dann hat ihr Ventilator mal seine wohlverdiente Pause. Die 70er Classics verschnaufen hier nicht. Die stehen immer schon bereit im schönsten Musikmix. So wie dieser hier von Ralph McTell. Schönen Donnerstag.
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Guten Morgen um 8.43 Uhr an Ihrem Donnerstag. Ja, einige Orte im Südwesten, vielleicht gehört Ihrer dazu, die haben ja schon viel Regen oder sogar Hagel abbekommen. Wann und wo heute was runterkommt, das fragen wir gleich unseren Wetterexperten Stefan Bender hier in SWR 4.

0: 8.45 Uhr ist es ganz genau, ihr Donnerstagmorgen in SWR 4. Vielleicht gehört Ihr Ort ja zu den Orten, die schon ordentlich was abbekommen haben jetzt gestern die Tage. Ne? Da ist ja wirklich teilweise ordentlich was runtergekommen. Es gab richtige Unwetter, es gab Hagel und so weiter. Und in manchen Orten ist es aber nach wie vor viel zu trocken. Wir schauen mal aufs Wetter heute und die nächsten Tage und wir geben die Frage weiter an unseren Wetterexperten Stefan Bender. Wann und wo kommt denn heute was runter?
1: Also heute ist es auch wieder, wie du schon sagtest, sehr ungerecht verteilt. Beziehungsweise, wenn es Gewitter sind, ist man ja gar nicht so drauf erpicht, dass es Regen gibt. Das fängt so an am frühen Nachmittag im Westerwald im Taunus, die ersten Gewitterzellen, örtlich eng begrenzt. Und dann später im Laufe des Nachmittags so mehr nach Süden hin, in der Pfalz und im Kraichgau. Und heute am späten Nachmittag und heute Abend auch im Schwarzwald oder am Bodensee. Und diese Gewitter, die fallen zum Teil sehr heftig aus, aber wie gesagt, zum Teil gibt es gar nichts und stellenweise dann halt wieder die 30 Liter mit Hagel- und Sturmböen, die keiner braucht. Das ist das volle Programm heute bei 26 bis 33 Grad.
0: Also heute ist es auch noch mal recht warm. Die Temperaturen gehen, glaube ich, die nächsten Tage ein bisschen runter. Ne? Wie ist das dann gewittertechnisch?
1: Das wird morgen der Höhepunkt in puncto Gewittern geben. Und das ist allerdings schon ein bisschen nicht ganz so heiß. 22 bis 28 Grad fühlen sich aber trotzdem ganz schön dampfig an. Denn morgens schon sind Schauer dabei, dann knallt die Sonne rein in die feuchte Luft und dann gibt es wieder nachmittags und abends zum Teil wirklich flächendeckend heftige Unwetter. Das ist eine Front, die hat es in sich, kann ich jetzt schon sagen. Da müssen wir auf der Hut sein. Und mit dieser Gewitterfront wird es zum Wochenende angenehmer oder kühler, je nach Geschmack.
0: Also morgen mal vorübergehend die Gartenmöbel wieder in Sicherheit bringen, die Gartenpolster mal reinlegen, sonst ist das alles so wunderbar klatschnass und wir können uns am Wochenende da nicht wieder draufsetzen. SWR 4 ist hier jetzt mit einem 70er-Classic von Dr. Hook. Guten Morgen.

0: Höchste Zeit für eine Uhrzeit. 8.53 Uhr in der SWR 4. Guten Morgen.
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8: 9 Uhr im Studio, Lisa Kuppa. Der europäischen Autoindustrie droht ein massiver Jobverlust. Im Kreis Trier-Saarburg ist Diesel in die Mosel gelaufen. Das Wetter in Rheinland-Pfalz, Sonne und Wolken, vereinzelt Schauer und Gewitter, maximal 27 bis 33 Grad. Bis 2040 könnten knapp 730.000 Arbeitsplätze in der europäischen Autoindustrie verloren gehen. Zu diesem Ergebnis kommt eine Untersuchung des Fraunhofer-Instituts im Auftrag des Arbeitgeberverbands Gesamtmetall. Darüber berichtet das Magazin Politico. Einzelheiten von Michael Wegmar.
9: Das Institut hat alle Bereiche untersucht, in denen Teile für den Antrieb eines Autos hergestellt werden. Dort arbeiten laut Studie im Moment 1,6 Millionen Menschen in Europa. Bis zu 726.000 Arbeitsplätze könnten verloren gehen, etwa die Hälfte davon schon in wenigen Jahren. Die Zahlen liegen deutlich höher als in bisherigen Studien. Hauptursache für den Wegfall von Jobs ist die Antriebswende hin zur E-Mobilität. Fraunhofer befürchtet, dass Deutschland so bei einer Schlüsseltechnologie dauerhaft

0: Beim Umpumpen des Kraftstoffs von einem größeren in einen kleineren Tank auf dem Schiff sei dieser vermutlich übergelaufen, so die Wasserschutzpolizei. Gutachter werden sich heute im Hellen ein Bild von der Lage machen. Das Schiff darf erstmal nicht weiterfahren. Derzeit sind 124 Passagiere auf dem Schiff. Der Dieselfilm auf der Mosel erstreckt sich über 500 Meter. Dieser werde nun von Ortschaft zu Ortschaft fließen und es können sich Schlieren am Ufer bilden. Da es sich bei der Mosel um ein Fließgewässer mit Strömung handle, sei es schwer, den Kraftstoff aus der Mosel zu entfernen, so die Wasserschutzpolizei weiter.
1: In Ludwigshafen soll zu Beginn des kommenden Schuljahres die erste sogenannte Kompassklasse des Landes starten. Das hat die Stadt auf SWR-Anfrage bestätigt. Dort sollen Kinder von Geflüchteten und Zuwanderern vor allem Deutschunterricht bekommen. Das Angebot gilt für die Jahrgangsstufen 5 bis 10. Die Stadt stellt Räume und Ausstattung, das Land übernimmt Personal und Organisation. An welcher Schule die Kompassklasse eingerichtet wird, ist noch unklar. Bei Bedarf sollen weitere Klassen hinzukommen. Und noch die Zeit, es ist 9.03 Uhr.
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3: Vorsicht bitte auf der B28 Reutlingen Richtung Tübingen zwischen Industriegebiet Reutlingen West und Kusterdingen. Da steht ein defektes Fahrzeug auf der rechten Spur. A3 Köln Richtung Frankfurt zwischen Bad Camberg und Idstein ein defekter Laster. Hinter der Kuppe. Ja, da bitte vorsichtig ranfahren. A3 Köln Richtung Frankfurt zwischen Wiesbadener Kreuz und Mönchhof-Dreieck. Da laufen Aufräumarbeiten. Es gibt 4 Kilometer streckenweise stockenden Verkehr. A5 Karlsruhe Richtung Frankfurt zwischen Bruchsal und Waldorf-Wiesloch. 6 Kilometer streckenweise Stau, 20 Minuten plus. A8 Karlsruhe Richtung Stuttgart zwischen Pforzheim-West und Pforzheim-Ost. 8 Kilometer stockender Verkehr, auch 20 Minuten plus. A81 Singen Richtung Stuttgart zwischen Böblingen-Hulb und Sindelfingen-Ost in der Baustelle 6 Kilometer stockender Verkehr. Das dauert eine halbe Stunde länger für Sie. Die B492 Ehingen-Blaubeuren ist zwischen Groß-Almendingen und dem Abzweig nach Schmiechen nach einem Unfall immer noch in beide Richtungen gesperrt. Und Vorsicht, da kommt aktuell rein auf der B33 Ravensburg Richtung Konstanz. Auf Höhe B30 Ravensburg Süd, Gefahr durch eine ungesicherte Unfallstelle. Alle Verkehrsinfos finden Sie auch zum Nachlesen auf swr4.de.
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3: Die aktuellen Werte. Wir haben 17 Grad und bewölkten Himmel in Albstadt, 19 Grad und Sonne in Moosbach, 21 Grad leichte Bewölkung in Pirmasens und 22 Grad leichte Bewölkung in Germersheim. SWR4 Wetterexperte Stefan Bender weiß noch mehr.
4: Guten Morgen. Momentan ist die Luft noch trocken und jetzt heute Morgen oder am Vormittag scheint oft die Sonne. Am Nachmittag wachsen immer häufiger dicke Quellwolken in den Himmel. Lokal begrenzt sind heftige Gewitter möglich. Bis dahin gibt es in Münchwald 30 und in Gau-Algesheim und Offstein bis zu 33 Grad. Morgen wird es zwar nicht ganz so heiß, aber sehr schwül und gewitterig. Dabei besteht Unwettergefahr. Und nach diesen Gewitterwolken wird die Luft zum Wochenende ein bisschen kühler.
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3: Guten Morgen, wir freuen uns heute über die Geschichten über ihre verfressenen Haustiere. Gudrun Leyendecker aus Berg hat uns eine WhatsApp geschrieben, denn ihr Kater Theo, der hat mal am Weihnachtstag einen Braten angeschleppt, also einen kompletten Braten. Den hatte wohl jemand bei offenem Fenster irgendwo abkühlen lassen und zack ist die Freigängerkatze da rein und war mit der Maus nicht mehr zufrieden, sondern hat den ganzen Braten mit nach Hause genommen. Ja, und wie kommen Ihre Haustiere so dreisterweise an zusätzliches Futter? Verraten Sie es uns gern auch per WhatsApp-Sprachnachricht oder per Mail über swr4.de.
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bewegen wir uns doch entspannt von rechts nach links. Während wir uns an der Kaffeemaschine den zweiten, dritten, manche sogar den vierten Kaffee heute Morgen ziehen. Wobei der vierte wäre jetzt auch schon fast ein bisschen viel. Ne? SWR 4 ist hier. 9:12 ist es ja erst. Guten Morgen.

0: Guten Morgen in SWR 4 an Ihrem Donnerstagmorgen um 9.16 Uhr. Und wenn Ihnen ein lautes Ey rausrutscht, dann gilt das ja vielleicht Ihrem vierbeinigen Mitbewohner, der wieder was stibitzt hat. Wir freuen uns heute über Ihre Geschichten über dreist verfressene Haustiere. SWR 4-Hörerin Helga schreibt uns zum Beispiel per WhatsApp: Wir hatten einen jungen Schäferhund. Es war Heiligabend, wir haben die ganze Familie erwartet. 10 Leute zum Fondue essen. Das Rinderfilet, 1 Kilo, lag auf dem Küchenschrank. Oh Gott, wir wissen, wie es ausgegangen ist, oder? Ich ging mal eine Minute ins Esszimmer und das gesamte Filet war weg. Der Hund sprang hoch, schlang das gesamte Stück Fleisch runter. Okay, was haben Sie so mit Ihren Hunden erlebt?
1: Wir hatten eine Fox-Terrier-Dame namens Lissy. Unser Vorratsraum musste grundsätzlich abgeschlossen sein. Wir hatten von einer Hausschlachtung einen Topf Schweineschmalz stehen. Lissy hat ihn leer geputzt.
2: Wir hatten früher mal Schnauzer. Also am schlimmsten war, dass er mal einen Kuchen verputzt hat. Der stand auf dem Tisch und ich habe mich gewundert, dass der Hund da so etwas ermüdet lag. Ich bin dann danach ins Esszimmer und da war der Kuchen weg.
0: Mensch, du, also offenbar sind Hunde dreister und auch hungriger als Katzen. Kann das sein? Also mein subjektiver Eindruck nach diesem Morgen hier mit Ihren lustigen Geschichten über verfressene Haustiere hier in SWR 4. Einen schönen Donnerstag für Sie.

SWR 4 ist hier an ihrem Donnerstagmorgen. 9.24 Uhr im Hohenloheschen Öhringen startet heute das Sommerfestival des Jahres. Zwei Wochen lang gibt's da Musik, es gibt Comedy, es gibt Kabarett. Und auch beim Leinsweiler Sommer, dem schönen Weinfest in der Südpfalz, gibt's ab heute Live-Musik und leckere pfälzische Küche. Also ihr Feierabend nachher ist gesichert und die kommenden Tage auch bleibt zu Hause die Küche kalt, ne? Wir begleiten Sie jetzt erstmal beim nächsten Gang an den Kühlschrank mit diesem 70er-Classic von den Rubettes.

0: Es ist 9.30 Uhr.
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2: Aus dem Studio Mainz mit Karin Petzold. Guten Morgen. Unbekannte haben mehrere Kubikmeter Müll in die Bad Kreuznacher Innenstadt gekippt und der wird am Vormittag weggeräumt. Die Deutsche Lebensrettungsgesellschaft warnt vor Spaziergängen bei Niedrigwasser zum Binger Mäuseturm und das Wetter ein Mix aus Sonne und Wolken. Mehrere Kubikmeter illegal entsorgter Müll liegen seit Tagen mitten in der Bad Kreuznacher Innenstadt herum. In einer halben Stunde werden Mitarbeiter des städtischen Bauhofs den Abfall entsorgen. SWR-Reporterin Ilona Hartmann, weiß man denn, wer den Müll dahin gekippt hat?
3: Ja, man hat zumindest eine starke Vermutung. In dem Müll waren nämlich auch Papiere, die Anwohnern zuzuordnen sind. Aber wenn die sagen, wir waren es nicht, hat die Stadt keine Möglichkeit, ihnen zum Beispiel ein Bußgeld aufzubrummen. Und das macht den Bad Kreuznacher Bürgermeister Blechschmidt richtig sauer. Er fordert deswegen, dass für solche Fälle die Richtlinien zum Datenschutz gelockert werden müssten. Dann könnte man Stellen, an denen immer wieder verbotenerweise Müll auftaucht, per Video überwachen und hätte Belege, wenn wieder jemand was dahin kippt. In diesem Fall sind es 3 bis 4 Pritschenwagen voll mit Sperrmüll, die der Bauhof jetzt abtransportieren muss, auf Kosten der Steuerzahler.
2: Vor dem Amtsgericht in Wiesbaden hat sich ein Mann zu verantworten, der eine Rentnerin betrogen haben soll. Laut Anklage befürchtete die 82-Jährige zu erblinden. Deshalb kaufte sie für 850 Euro angebliche Medikamente von dem Mann. Es wurde ihr versprochen, die Mittel würden ihr bei ihrer schweren Augenerkrankung helfen. Wie sich jedoch herausstellte, handelte es sich bei den Medikamenten um frei verkäufliche Nahrungsergänzungsmittel. Deshalb und weil er noch andere Menschen mit diesem Trick hereingelegt haben soll, steht der 77-Jährige jetzt wegen gewerbsmäßigen Betrugs vor dem Wiesbadener Amtsgericht. Wegen des Niedrigwassers im Rhein laufen in Bingen derzeit einige Menschen über das trockengelegte Flussbett zum Mäuseturm. Die Deutsche Lebensrettungsgesellschaft Rheinhessen warnt jedoch vor dieser Aktion, da sie lebensgefährlich sein könnte. Die Steine im Flussbett sind mit Algen bedeckt, wodurch man ausrutschen und in den Rhein fallen kann. Damit ist die Gefahr viel größer, von der aktuell sehr starken Strömung mitgerissen zu werden, da man näher an der Fahrrinne ist, so ein Sprecher der DLRG. Grundsätzlich wird von einem Spaziergang zum Binger Mäuseturm abgeraten.
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2: Am Vormittag wechseln sich Sonne und Wolken wieder ab. Im Laufe des Tages entsteht jedoch in der Region vereinzelt Schauer oder Gewitter. Die können recht heftig ausfallen mit Hagelsturmböen und Starkregen. Die Temperaturen erreichen am Nachmittag Höchstwerte bis zu 33 Grad. Und die weiteren Aussichten, morgen sehr schwül und die Unwettergefahr bleibt bestehen. Am Samstag beruhigt sich dann das Wetter wieder und es ist dann trocken. Aktuell werden gemessen in Alzey und Wörstadt 23 Grad.
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4: Im Kreis Lörrach auf der Landesstraße zwischen Weitenau und Wislet. In beiden Richtungen Gefahr für und durch Rinder auf der Straße. A5 Karlsruhe Richtung Frankfurt zwischen Kronau und Waldorf-Wiesloch. In der Baustelle 4 Kilometer streckenweise Stau. Es dauert eine Viertelstunde länger dort. A8 Karlsruhe Richtung Stuttgart zwischen Pforzheim-West und Pforzheim-Ost. 8 Kilometer stockender Verkehr, 20 Minuten plus für Sie. A81 Singen Richtung Stuttgart zwischen Böblingen Hulb und Sindelfingen-Ost. 5 Kilometer stockender Verkehr, eine halbe Stunde Verzögerung. B49, Grenzübergang Luxemburg-Trier auf Höhe Wasserballiger Brück. In beiden Richtungen ist die da gesperrt. Da liegen Gegenstände. Wenn Sie sich auskennen, umfahren Sie das Gebiet am besten. Und die B492 Ehingen-Blaubeuren, die ist zwischen Großalmendingen und dem Abzweig Schmiechen nach einem Unfall auch in beide Richtungen gerade gesperrt. 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
4: Guten Morgen und mit einer SWR4-Tasse, die eine neue Aufgabe sucht. Bei Ihnen zu Hause als Gefäß für Tee, Kaffee, Eistee vielleicht. Wenn Sie uns sagen, zu welchem Hit dieser Anfang hier gehört. Nimmt gleich noch ein bisschen Fahrt auf, das warten wir noch ab. Yeah. So, was ist denn das? Da kommen Sie doch drauf. Und dann melden Sie sich bei uns und dann kommt diese Tasse womöglich ganz geschwind zu Ihnen nach Hause.
1: 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Viel Glück. 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

der Tiger. In SWR 4 mit einem ganz tollen 60er Oldie. Und da es hier jetzt weitergeht mit einem 80er Hit, Johnny Hates Jazz mit Shattered Dreams, haben wir jetzt, zack, wieder den schönsten Musikmix im Südwesten beisammen. Hier ist SWR 4, wünschen Ihnen einen schönen Donnerstag, jetzt um 20 vor 10.

0: 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Sie tauschen jetzt an diesem Donnerstag mit ein bisschen Glück Ihre angestoßene Kaffeetasse von zu Hause gegen unsere SWR 4 Tasse, wenn Sie uns sagen, welcher Hit so anfängt. Kommt gleich noch was. Wir warten noch kurz. Yeah, so, und da geht's nämlich richtig ab. Und da ist die Frage, ob Kariklia Anastasiadou aus Bietigheim-Bissingen in der Lage ist, uns zu sagen, was das genau ist. Was glauben Sie denn?
1: Ja, hallo, Frau Weiß, guten Morgen.
0: Guten Morgen.
1: Das ist von T-Rex Geldenon.
0: Das kam ja wie aus der Pistole geschossen. Müssen wir das überhaupt noch überprüfen? Nein, ich drücke hier mal vorsichtshalber auf den Knopf. Man hat mir gesagt, ich soll das tun.
1: Ja, super.
0: Natürlich. Also das ist völlig richtig, Kariklia.
1: Das freut mich aber.
0: Genau, denn da geht die Tasse zu Ihnen. Super, na, das freut uns, wenn Sie sich freuen.
1: Ja, super.
0: Haben wir Sie mit den 70ern haben wir Ihnen wahrscheinlich so richtig ins Herz geschossen, oder? Es klingt so, als wären Sie so Feuer und Flamme.
1: Genau, ich höre alle Musikrichtungen, aber die 70er und die 80er, das ist mein Highlight.
0: Ach, sehr schön. Dann machen wir das in der Hinsicht ja richtig hier. Und was ist so Ihre Lieblingserinnerung an die 70er?
1: War alles sehr schön. Alles. Da war die Zeit ganz anders. Wie soll ich Ihnen das erklären? Also es war eine sehr schöne Zeit und vor allen Dingen die Musik, die war am besten.
0: Also dann legen wir mit der Musik einfach nochmal los, gell? Da kann man ja dann nichts falsch machen. Also dann, wo sind Sie gerade, Kariklia? Können Sie laut aufdrehen?
1: Ja, das stört nicht. Ich habe vorhin mein Radio ausmachen müssen, aber jetzt drehe ich wieder laut.
0: Also drehen Sie jetzt laut und Sie bei sich zu Hause aus, auch denn der 70er Classic kommt jetzt von T-Rex mit Get It On in SWR 4 an diesem Donnerstagmorgen. Wir haben 9.45 Uhr und diese wunderbare SWR 4 Tasse, die findet jetzt ihren Weg nach Bietigheim-Bissingen zu Kariklia. Herzlichen Glückwunsch.

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6: 10 Uhr im Studio Peter Martin Jakob. Der Essenslieferdienst Delivery Hero wird für 13 Milliarden Euro an Uber verkauft. Flüchtlingskinder bekommen in Ludwigshafen ab dem neuen Schuljahr mehr Deutschunterricht. Das Wetter in Rheinland-Pfalz, Sonne und Wolken, vereinzelt Schauer und Gewitter, maximal 27 bis 33 Grad. Der US-Fahrdienstleister Uber übernimmt den deutschen Essenslieferanten Delivery Hero für knapp 13 Milliarden Euro. Das hat das Berliner Unternehmen bestätigt. Delivery Hero hat seinen Hauptsitz in der Hauptstadt, ist in Deutschland aber nicht mehr als Lieferdienst tätig. Das Unternehmen gilt wegen seiner Präsenz in Asien, Südeuropa und Afrika als einer der weltweit größten Essenslieferanten. Uber betreibt mit einer Tochterfirma selbst einen Dienst, auch in vielen deutschen Städten. Handwerkspräsident Dittrich hat die Pläne der Bundesregierung begrüßt, bürokratische Vorgaben zu streichen. Im Deutschlandfunk zeigte er sich zugleich skeptisch, dass die Unternehmen tatsächlich entlastet werden.
7: Es sind Menschen, die diese Veränderung anschieben müssen. Es darf nicht nur ambitioniert klingen, es muss ambitioniert umgesetzt werden. Und daran sind viele gescheitert. Wir werden dort genau hinschauen müssen, dass das auch passiert.
6: Die Maßnahmen der Bundesregierung sehen unter anderem vor, dass Anträge nach 4 Monaten automatisch als genehmigt gelten, wenn die zuständige Behörde bis dahin keine Entscheidung getroffen hat. Außerdem soll künftig der Staat begründen müssen, warum eine Berichtspflicht bestehen bleibt, nicht mehr das Unternehmen, deren Wegfall. Dem europäischen Automobilsektor drohen deutliche Jobeinbußen in den kommenden Jahren. Laut einer Studie des Fraunhofer-Instituts könnten bis 2040 knapp 730.000 Arbeitsplätze in Europas Autoindustrie verloren gehen.

0: Auf jeden Fall sei es ein Angebot für Schülerinnen und Schüler der Jahrgangsstufe 5 bis 10. Die Stadt ist nach eigenen Angaben für Raum und Ausstattung zuständig. Das Land Rheinland-Pfalz soll das pädagogische Personal stellen und sich um die Organisation innerhalb der Schule kümmern.
1: Soweit die SWR-Nachrichten für Rheinland-Pfalz. Die Zeit, es wird gleich 10.03 Uhr.
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3: Und da gucken wir direkt auf die A3, Frankfurt-Würzburg zwischen Stockstadt und Aschaffenburg-Ost eine Baustelle. Die rechte Spur ist bis 15 Uhr gesperrt, 3 Kilometer stockender Verkehr. A5 Karlsruhe-Frankfurt zwischen Kronau und Waldorf-Wiesloch eine Baustelle, 4 Kilometer Stau, geht eine Viertelstunde länger. A8 Karlsruhe Richtung Stuttgart zwischen Pforzheim-West und Pforzheim-Ost, Baustelle, 7 Kilometer streckenweise stockend, Viertelstunde plus. A81 Singen-Stuttgart zwischen Böblingen-Hulb und Sindelfingen-Ost eine Baustelle, 4 Kilometer hier streckenweise stockend. Die B49 Grenzübergang Luxemburg-Trier ist zwischen Wasserbilligerbrück und dem Abzweig nach Liersberg in beiden Richtungen gesperrt. Hier liegen Gegenstände auf der Fahrbahn. Falls Sie sich auskennen, umfahren Sie dieses Gebiet. Die B492 Ehningen-Blaubeuren ist zwischen Großalmendingen und Abzweig Schmiechen nach einem Unfall in beiden Richtungen gesperrt. Und noch ein Blick in die Schweiz. A1, A2 Zürich Richtung Bern zwischen Rotrist und Önsingen. Ein Unfall geht hier im Moment 20 Minuten länger. Am besten nehmen Sie folgende Umleitung für Reisende aus Richtung Luzern in Richtung Basel ab A1 Wiggertal via A1 A3. 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
3: Sonne scheint wieder, warm ist es auch. In Laar bei etwa 23 Grad. Karlsruhe meldet 24 Grad, so wie Frankenthal und Rennerod um die 22 Grad. Stefan Bender.
4: In den nächsten Stunden wird die Luft schwül. Die Temperaturen steigen auf 30 bis 33 Grad und zwischen dem Soonwald und dem Wonnegau oder auch im Mainzer Becken gibt es neben der Sonne hochreichende Quellwolken. Vereinzelt sind kräftige Gewitter möglich, aber oft bleibt es auch ganz trocken. Morgen am Freitag steigt überall das Unwetterrisiko und nach diesen teils heftigen Gewittern strömt kühlere Nordseeluft zu uns. Am Wochenende liegen die Höchstwerte zur Abwechslung mal unter der 30-Grad-Marke.
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3: Hallo zusammen, dann lassen wir jetzt mal den Morning Train losfahren. Ja, Abfahrt mit China Easton genau jetzt.
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1: Schön, dass Sie mit dabei sind heute an diesem Donnerstag. Und haben Sie heute schon den Biomüll rausgebracht? Moment, bitte noch kurz stehen lassen. Na? Da ist allerhand drin, was viel zu schade für die Tonne ist. Zwiebel- und Knoblauchschalen zum Beispiel. Das sind kleine Kraftpakete für den Garten nach dem Motto Pflanzen helfen Pflanzen. Wir basteln uns da einen natürlichen Biodünger. Unsere SWR4 Gartenexpertin Heike Bomgarten ist großer Fan davon. Heike, gerade Zwiebel- oder Knoblauchschalen, warum sind die jetzt so praktisch?
2: Zwiebelschalen enthalten schwefelhaltige Verbindungen. Das bedeutet nichts anderes, als dass die pilzhemmend wirken. Als Jauche oder Brühe eingesetzt, sind sie gut gegen Krautfäule, Grauschimmel und die anderen Pilzkrankheiten, die wir gerade in unserem Gemüsebeet oft sehen. Knoblauch wirkt ähnlich und eine Knoblauchbrühe stärkt besonders Rosen, Erdbeeren und Tomaten.
1: Okay, und wie Sie diese Zwiebelschalen oder Knoblauchjauche herstellen, das finden Sie online bei uns auf swr4.de. Beim Blick in meinen Biomüll, da sehe ich tatsächlich aber auch, ich esse schon ordentlich Kartoffeln. Was kann ich daraus machen?
2: Also Kartoffelwasser ist was ganz Tolles. Natürlich ohne Salz, ganz wichtig, denn Pflanzen vertragen kein Salz. Da sind ganz viele gelöste Mineralien drin. Ganz wichtig ist noch, wenn ich so kleine Stücke von Kartoffeln abschneide, dann lege ich sie ins Beet. Das ist ein Magnet für Drahtwürmer, die kann ich dann absammeln und entsorgen.
1: Okay, und bei vielen Kaffeefans, wie beispielsweise meinen Eltern, da fällt ja auch ordentlich Kaffeesatz an. Bei Teefans sind es die Teereste. Auch das lässt sich nutzen, Heike.
2: Ja, also Kaffeesatz ist wirklich der beste Turbo-Beschleuniger für Kompost. Man arbeitet ein bisschen Kompost ein und die Kompostwürmer kriegen dann ein bisschen Koffein. Der Kompost wird viel schneller umgesetzt. Natürlich auch noch, weil der Kaffee sehr viel Stickstoff und Nährstoffe enthält. Wenn ich mir jetzt den Tee angucke, dann nehme ich den Schwarz- und Grüntee, die Blätter. Und die sind ideal für Pflanzen, die sauren Boden lieben. Zum Beispiel Kamelien.
1: Okay, danke schön, Heike.
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Fahren Sie vorsichtig auf der A8 Karlsruhe, Stuttgart, zwischen dem Dreieck Karlsruhe und Karlsbad. Ein Metallteil auf dem rechten und dem mittleren Fahrstreifen.

0: ganz relaxte Sound von Carly Simon. Das ist SWR 4, es ist 10.30 Uhr.
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2: Aus dem Studio Mainz mit Karin Petzold. Guten Tag. Unbekannte haben mehrere Kubikmeter Müll in die Bad Kreuznacher Innenstadt geschüttet und der wird jetzt am Vormittag weggeräumt. Nach einem Badeunfall im Alzeyer Freibad werden Zeugen des Vorfalls gesucht. Und das Wetter, ein Mix aus Sonne und Wolken, später Regen. Mehrere Kubikmeter illegal entsorgter Müll liegen seit Tagen mitten in der Bad Kreuznacher Innenstadt herum. Zur Stunde entsorgen Mitarbeiter des städtischen Bauhofes den Abfall. SWR-Reporterin Ilona Hartmann, weiß man denn, wer den Müll dahin gekippt hat?
3: Ja, man hat zumindest eine starke Vermutung. In dem Müll waren nämlich auch Papiere, die Anwohnern zuzuordnen sind. Aber wenn die sagen, wir waren es nicht, hat die Stadt keine Möglichkeit, ihnen zum Beispiel ein Bußgeld aufzubrummen. Und das macht den Bad Kreuznacher Bürgermeister Blechschmidt richtig sauer. Er fordert deswegen, dass für solche Fälle die Richtlinien zum Datenschutz gelockert werden müssten. Dann könnte man Stellen, an denen immer wieder verbotenerweise Müll auftaucht, per Video überwachen und hätte Belege, wenn wieder jemand was dahin kippt. In diesem Fall sind es 3 bis 4 Pritschenwagen voll mit Sperrmüll, die der Bauhof jetzt abtransportieren muss, auf Kosten der Steuerzahler.
2: Vor dem Amtsgericht in Wiesbaden hat sich ein Mann zu verantworten, der eine Rentnerin betrogen haben soll. Laut Anklage befürchtete die 82-Jährige zu erblinden. Deshalb kaufte sie für 850 Euro angebliche Medikamente von dem Mann. Es wurde ihr versprochen, die Mittel würden ihr bei ihrer schweren Augenerkrankung helfen. Wie sich jedoch herausstellte, handelte es sich bei den Medikamenten um frei verkäufliche Nahrungsergänzungsmittel. Deshalb und weil er noch andere Menschen mit diesem Trick hereingelegt haben soll, steht der 77-Jährige jetzt wegen gewerbsmäßigen Betrugs vor dem Wiesbadener Amtsgericht. Nach einem Badeunfall im Alzeyer Wartbergbad sucht die Polizei Zeugen, die möglicherweise den Vorfall gesehen haben. Am vergangenen Freitag war ein unbekannter Mann vom Sprungturm gesprungen und hatte dabei einen im Becken schwimmenden Jugendlichen berührt. Anschließend fragte der Mann, ob alles in Ordnung sei. Der Jugendliche bejahte, er muss jedoch wegen einer leichten Verletzung medizinisch später behandelt werden. Die Polizei Alzey sucht jetzt nach dem Mann im Freibad.
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2: Am Vormittag wechseln sich Sonne und Wolken wieder ab. Im Laufe des Tages entstehen jedoch in der Region vereinzelt Schauer und Gewitter. Und die können recht heftig ausfallen mit Hagel, Sturmböen und Starkregen. Die Temperaturen erreichen am Nachmittag Werte zwischen 30 und 33 Grad. Am heißesten wird es zum Beispiel in Heidesheim oder in Ingelheim. Die weiteren Aussichten für die nächsten Tage. Morgen ist es sehr schwül und die Unwettergefahr bleibt bestehen. Am Samstag beruhigt sich dann das Wetter ein wenig und es bleibt trocken. Die aktuellen Temperaturen zur Stunde 25 Grad in Mainz und Niederolm.
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0: A3 Frankfurt-Würzburg zwischen Stockstadt und Aschaffenburg-Ost eine Baustelle. Die rechte Spur bis 15 Uhr gesperrt. 5 Kilometer stockender Verkehr und das geht eine Viertelstunde länger. A5 Karlsruhe-Frankfurt zwischen Kronau und Waldorf-Wiesloch eine Baustelle. 3 Kilometer Stau und auch da eine Viertelstunde einplanen. A643 Mainz Richtung Wiesbaden zwischen Mainz-Gonsenheim und Wiesbaden-Eppelallee. Ein Unfall mit einem LKW auf der rechten Spur. Da auf der Brücke 3 Kilometer Stau. A8 Karlsruhe-Stuttgart zwischen Pforzheim-West und Pforzheim-Ost. Baustelle 7 Kilometer streckenweise stockender Verkehr und das Ganze dauert eine Viertelstunde länger. A81 Singen Richtung Stuttgart zwischen Rottenburg und Gärtringen. Ein Unfall, 6 Kilometer Stau, halbe Stunde plus. A81 Singen Richtung Stuttgart zwischen Böbling-Hulb und Sindelfingen-Ost. Eine Baustelle, 4 Kilometer stockend. Die B49 Grenzübergang Luxemburg-Trier ist zwischen Wasserbilligerbrück und dem Abzweig nach Liersberg in beiden Richtung noch gesperrt. Es liegen Gegenstände auf der Fahrbahn. Wenn Sie sich auskennen, umfahren Sie dieses Gebiet. Die B492 Ehningen-Blaubeuren ist zwischen Großalmendingen und Abzweig Schmiechen wegen einer Unfallaufnahme in beiden Richtungen gesperrt. 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
0: Schön, dass Sie mit dabei sind. Heute machen wir uns einen fluffigen Vormittag.
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0: leichte Wolken und Sonnenschein im Südwesten. SWR 4 ist hier und SWR 4 auch in Möckmühl am Start bei Konstantin Teubner. Alles klar bei Ihnen?
1: Noch, ja.
0: Schön, was steht heute an bei Ihnen?
1: Ja gut, ich bin heute eigentlich nur im Homeoffice, darf zu Hause arbeiten, wunderbar.
0: Ich finde allerdings, wenn ich Homeoffice mache, die Ablenkung meines Kühlschranks ist enorm.
1: Ja gut, ich muss jetzt auch sagen, dass ich mich da ein bisschen zusammenreiße, dass ich nicht ständig in der Kantine bin, ja. Das ist so.
0: Ja. Genau. Und wenn ich Naschereien daheim habe, dann wird es auch ganz gefährlich. Ah, ich stehe mal kurz auf. Ah, so eine Kleinigkeit.
1: Ja, was einem alles einfällt, was man doch noch irgendwo hat. Ja.
0: Genau so.
1: Das sind so die Zeiten.
0: Ja, das ist das Gefahrenpotenzial, finde ich, im Homeoffice.
1: Ja, aber es ist das Einzige, das nennt sich in Grenze.
0: Ja, das stimmt. Da haben Sie total recht. Mensch, jetzt sind Sie ja Wettermelder bei uns. Es hat ja ein bisschen geregnet. Wie ist in Möckmühl heute die Lage?
1: So, wenn man das jetzt beschreibt, es ist eigentlich sonnig. Aber trotzdem irgendwie der Himmel etwas grau und es ist trocken, auf jeden Fall. Es hat auch gestern nicht geregnet.
0: Okay, und so temperaturmäßig, wie sieht's da aus? So schwülwarm bei euch?
1: Ja, ein bisschen, aber Temperatur sage ich Ihnen gleich genau, da ich eine Wetterstation mir mal montiert habe. Aus Langeweile kann ich das immer aktuell anschauen. 23,7 Grad haben wir im Moment.
0: Tendenz wahrscheinlich steigend für heute Mittag oder so.
1: Es ist zu vermuten, ja.
0: Dann könnten Sie ja noch ein bisschen die Nachmittagssonne genießen.
1: Das ist richtig. Und es wäre viel hören.
0: Ah, das ist ja Musik in meinem Ohr.
1: Ja, natürlich.

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2: 11 Uhr im Studio, Peter Martin Jakob. Der Essenslieferdienst Delivery Hero wird für 13 Milliarden Euro an Uber verkauft. Nach dem Auslaufen von Diesel in der Mosel ist das Schiff repariert. Das Wetter in Rheinland-Pfalz sehr sonnig, maximal 27 bis 33 Grad. Der Fahrdienstleister Uber übernimmt den deutschen Essenslieferanten Delivery Hero für knapp 13 Milliarden Euro. Das hat das Berliner Unternehmen bestätigt. Der US-Konzern legte den Aktionären von Delivery Hero ein Angebot vor und sicherte sich so 53% der Anteile. Sören Hinze.
3: Das ist ungefähr 5% über dem aktuellen Börsenkurs von Delivery Hero. Die Übernahme hatte sich bereits abgezeichnet. Uber hielt zuletzt schon mindestens 25% der Anteile von Delivery Hero. Da beide Konzerne weltweit riesige Liefernetzwerke betreiben, dürfte die geplante Übernahme ein Fall für die internationalen Wettbewerbshüter und das Kartellamt werden. Mit der Übernahme würde weltweit eine der größten Mobilitäts- und Lieferplattformen entstehen. Delivery Hero wurde 2011 in Berlin gegründet und hat dort weiterhin seinen Hauptsitz. Operativ ist das Unternehmen in Deutschland allerdings nicht mehr tätig. Stattdessen koordiniert Delivery Hero als Dienstleister Essenslieferungen in Asien, Südeuropa, der Arabischen Halbinsel und Afrika.
2: Handwerkspräsident Dittrich hat die Pläne der Bundesregierung begrüßt, bürokratische Vorgaben zu streichen. Im Deutschlandfunk zeigte er sich zugleich skeptisch, dass die Unternehmen tatsächlich entlastet werden.
4: Es sind Menschen, die diese Veränderung anschieben müssen. Es darf nicht nur ambitioniert klingen, es muss ambitioniert umgesetzt werden. Und daran sind viele gescheitert. Wir werden dort genau hinschauen müssen, dass das auch passiert.
2: Die Maßnahmen der Bundesregierung sehen unter anderem vor, dass Anträge nach 4 Monaten automatisch als genehmigt gelten, wenn die zuständige Behörde bis dahin keine Entscheidung getroffen hat. Außerdem soll künftig der Staat begründen müssen, warum eine Berichtspflicht bestehen bleibt, nicht mehr das Unternehmen, deren Wegfall. Das Passagierschiff, aus dem in der Nacht in der Moselschleuse bei Detzem 100 Liter Diesel ausgelaufen sind, ist mittlerweile weitergefahren. Nach Angaben der Wasserschutzpolizei Trier wurde der Schaden am Schiff in der Zwischenzeit behoben. SWR-Reporterin Alicia Tedesco.
5: Beim Umpumpen des Kraftstoffs von einem größeren in einen kleineren Tank auf dem Schiff ist demnach der Kraftstoff übergelaufen. Ursache war nach Angaben der Wasserschutzpolizei ein technischer Defekt an dem Tank. Der Dieselfilm auf der Mosel erstreckte sich in der Nacht über 500 Meter. Der Kraftstoff werde sich nun im Fließgewebe

0: 48, Koblenz Richtung Dernbach, zwischen Kreuz Koblenz und Bendorfer Brücke, ein LKW-Unfall. Das bedeutet wieder 3 Kilometer Stau und eine Verzögerung von bis zu 30 Minuten. A5, Karlsruhe Richtung Frankfurt, zwischen Kronau und Waldorf-Wiesloch, eine Baustelle, 3 Kilometer Stau, Viertelstunde plus. A8, Karlsruhe-Stuttgart, zwischen Pforzheim-West und Pforzheim-Ost, eine Baustelle, 3 Kilometer streckenweise stockend. A81, Siegen-Stuttgart, zwischen Rottenburg und Gärtringen, Unfall, 6 Kilometer Stau, halbe Stunde plus. Und dann die B31, Freiburg Richtung Donaueschingen, zwischen Kirchzarten und Breitnau-Höllsteig. Ein defektes Fahrzeug hinter einer Kurve, 3 Kilometer Stau, 20 Minuten plus. B49, Grenzübergang Luxemburg-Trier, die ist zwischen Wasserbilliger Brück und dem Abzweig nach Liersberg in beiden Richtungen gesperrt. Da liegen Gegenstände auf der Fahrbahn und wenn Sie sich auskennen, meiden Sie da dieses Gebiet. Die B492, Eningen-Blaubeuren, ist zwischen Groß-Almendingen und Abzweig Schmiechen immer noch wegen der Unfallaufnahme in beiden Richtungen gesperrt. Und wir gehen noch in die Schweiz. A2 Luzern Richtung Gotthard zwischen Amsteg und Göschenen. 3 Kilometer Stau, halbe Stunde plus. Alle Verkehrsinfos jederzeit auf swr4.de.
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0: Sonne, ein paar Wolken, so sieht's aus in Backlang. 23 Grad, 25 in Weinheim und Diez und in Kandel 26 Grad. Stefan Bender.
2: In den nächsten Stunden wird die Luft schwül. Die Temperaturen steigen auf 30 bis 33 Grad und zwischen dem Soonwald und dem Wonnegau oder auch im Mainzer Becken gibt es neben der Sonne hochreichende Quellwolken. Vereinzelt sind kräftige Gewitter möglich, aber oft bleibt es auch ganz trocken. Morgen am Freitag steigt überall das Unwetterrisiko und nach diesen teils heftigen Gewittern strömt kühlere Nordseeluft zu uns. Am Wochenende liegen die Höchstwerte zur Abwechslung mal unter der 30-Grad-Marke.
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0: Der Süden ist in Action, das finde ich sehr gut. SWR4-Hörer David Hoffmeier ist Gartendesigner und schreibt, auch bei der Hitzewelle, Freunde, gibt es keine Gnade. Aber jetzt, so ist es angenehmer und gerade wieder einen Garten fertig gebaut. Schickt sogar Bilder, sieht super aus. Ja, sehr gut. Der Südwesten will ja auch gepflegt sein. Finde ich richtig gut. Grüße an alle, die fleißig im Garten sind.
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0: The Walker Brothers, das ist SWR 4 an diesem Donnerstag und es ist immer noch ja, sehr warm, möchte ich sogar sagen, ein bisschen heiß auf der Tagesagenda stehen, wahrscheinlich für den einen oder anderen mal wieder, ja, eher so im Keller ein bisschen Mittagsschlaf machen, ne? Oder im See heute schön abkühlen und dann abends, da gibt es natürlich wieder unsere Goldies mit Barbara Scherrer und die hätte da schon eine Idee.
1: Ja, es ist ja tagsüber schon sehr warm und sehr schwül, aber das Schöne vom Tag sind dann die Abende, an denen es natürlich auch noch wunderbar warm ist, überwiegend. Und wenn man die Goldies draußen hören kann, also auf dem Balkon, der Terrasse, im Garten oder vielleicht unterwegs vorm Wohnmobil sitzend, in den Sternenhimmel gucken und Summer Nights hören oder Ventura Highway oder Desperado. Ja, also ich finde, das ist schon ziemlich nah am perfekten Sommerabend. Machen wir heute Abend. Um 8 Uhr geht's los.

0: der Meister bei SWR 4. Udo Lindenberg, der Verkehrsservice, aktuell jetzt um 20 nach 11. Es gibt ein Gebiet, das sollten Sie möglichst meiden, falls Sie da unterwegs sein sollten. Das betrifft die B49, Grenzübergang Luxemburg-Trier, ist zwischen Wasserbilligerbrück und dem Abzweig nach Liersberg in beiden Richtungen immer noch gesperrt. Da liegen auch Gegenstände auf der Fahrbahn und wenn Sie eben genau diesen Bereich kennen, dann dieses Gebiet bitte weiträumig umfahren. Schön, dass Sie heute mit dabei sind an diesem Donnerstag bei SWR 4. Wir hören ja schon seit heute Morgen wirklich sehr hungrige Tiergeschichten hier aus dem Südwesten. Hund Sammy beispielsweise gehört zur SWR 4-Hörer Hinzi in Balingen-Weilst und hat sich, wie ich hier im Video sehe, gerade vorhin bei Ihnen eine Wurst geschnappt. Was war denn das für eine, bitteschön?
1: Das war jetzt eine Schwarzwurst, weil ich mache gerade Wurstsalat.
0: Und der Hund hat auch schon Hunger, wenn er den Wurstsalat sieht in der Zubereitung.
1: Ja, bettelt die ganze Zeit. Ja, geht mir nicht von der Seite.
0: Was isst der sonst noch gerne?
1: Also alles, was Wurst ist, Käse und für uns sein Hundefutter eben.
0: Also ich muss sagen, dem Sammy geht's gut bei Ihnen.
1: Ja, der hatte gestern Geburtstag. Der ist jetzt 2 Jahre alt.
0: Also gut, dann muss er natürlich noch ein Geburtstagswürstle kriegen.
1: Ja, genau.
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0: 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Vorsicht auf der A3 Frankfurt-Würzburg zwischen Stockstadt und Aschaffenburg-Ost. Baustelle rechte Spur gesperrt. Bis 15 Uhr planen Sie mal eine Viertelstunde mehr Zeit ein. Kommen Sie gut an. Es ist 11.30 Uhr.
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2: Aus dem Studio Mainz mit Karin Petzold. Guten Tag. Die Polizei hat die Umleitungsstrecke auf der B9 bei Dexheim nachgebessert. Für die erste Runde im DFB-Pokal können beim TSV Schott gleich Karten geordert werden. Und das Wetter wechselhaft und am Nachmittag Schauer und Gewitter möglich. Nach den Problemen am Wochenende auf der Umleitungsstrecke der B9 hat sich die Verkehrssituation mittlerweile entspannt. Nach Angaben der Polizei rollt der Verkehr jetzt besser über die Umleitungsstrecke Dexheim. SWR-Reporterin Sabine Steinbrecher berichtet.
3: Stefan Gilsdorf von der Oppenheimer Polizei sagt, die Beschilderung sei verbessert und eine Ampelschaltung an der Umleitungsstrecke geändert worden, sodass mehr Autos auf einmal über die Kreuzung dort kommen. Die Polizei beobachte weiter die Situation und werde, wenn nötig, auch in der zweiten und dritten Woche nochmal nachbessern. In Bezug auf die Einsatzwege müssen wir kreativ sein, sagt Gilsdorf. Seine Dienststelle in Oppenheim und die DRK-Rettungswache Nierstein liegen nämlich an der gesperrten Strecke. Sie fahren bei einem Einsatz teilweise über den engen Gehweg. Fußgänger und Radfahrer werden durch Schilder darauf hingewiesen. Die Fahrbahnsanierung auf der B9 dauert noch bis zum 2. August.
2: In Bad Kreuznach ist illegal Müll entsorgt worden, der seit Tagen mitten in der Stadt herumlag. Heute Vormittag wurde der Abfall von Mitarbeitern der städtischen Bauhofes entsorgt. In dem Müll wurden Papiere gefunden, die auf Anwohner als Verursacher hinweisen. Die Stadt hat aber keine Möglichkeit, ihnen ein Bußgeld aufzubrummen, weil den Anwohnern erstmal nachgewiesen werden müsste, dass sie den Müll dort tatsächlich entsorgt haben. Der Bad Kreuznacher Bürgermeister Blechschmidt fordert, dass für solche Fälle die Richtlinien zum Datenschutz gelockert werden. Dann könnte man Orte per Video überwachen und hätte Belege, wenn wieder jemand etwas illegal entsorgt. In der ersten Runde im DFB-Pokal treffen der TSV Schott und Borussia Mönchengladbach aufeinander. Heute kommen die Tickets für die Mainzer Fans in den freien Verkauf. Wie der Fußball-Oberligist mitteilt, beginnt in einer halben Stunde der offizielle Ticketverkauf auf der Homepage des TSV Schott sowie auf den Social-Media-Kanälen des Vereins. Für die Mainzer Fans stehen rund 11.000 Tickets zur Verfügung. 18.000 Karten sind es insgesamt.
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2: Am Vormittag wechseln sich Sonne und Wolken wieder ab. Im Laufe des Tages entstehen jedoch in der Region vereinzelt Schauer und Gewitter und die können recht heftig ausfallen mit Tagessturmböen oder Starkregen. Die Temperaturen erreichen am Nachmittag Werte zwischen 30 und 33 Grad, beispielsweise rund um Ingelheim. Die weiteren Aussichten: morgen sehr schwül und die Unwettergefahr bleibt bestehen. Am Samstag beruhigt sich dann das Wetter wieder. Und die aktuellen Werte: Mainz und Niederolm 27 Grad.
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0: Jetzt ist einiges los. Vorsicht auf der A5 Frankfurt-Kassel zwischen Westkreuz Frankfurt und Nordwestkreuz an Reifen auf der linken Spur. A48 Koblenz-Dernbach zwischen Kreuz Koblenz und Bendorfer Brücke. 5 Kilometer Stau, 40 Minuten Zeitverlust, aber die Unfallstelle ist geräumt. A5 Karlsruhe-Frankfurt zwischen Kronau und Waldorf-Wiesloch. Baustelle 3 Kilometer stockend. A8 München-Stuttgart zwischen Raststätte Denkendorf-Nord und Esslingen. Ein defektes Fahrzeug auf dem Standstreifen. Die rechte Spur ist gesperrt. 2 Kilometer stockend. A8 Karlsruhe-Stuttgart zwischen Pforzheim-West und Pforzheim-Ost. Baustelle 3 Kilometer streckenweise stockender Verkehr. A81 Singen-Stuttgart zwischen Rottenburg und Gärtringen. Ein Unfall, 6 Kilometer Stau, geht eine halbe Stunde länger. Dann die B31 Freiburg-Donau-Esching zwischen Kirchzarten und Breitnau-Höllsteig. Ein defektes Fahrzeug hinter einer Kurve. 3 Kilometer Stau, 20 Minuten geht's länger. Fahren Sie mal vorsichtig an die Stelle ran. B49, der Grenzübergang Luxemburg-Trier, ist zwischen Wasserbilliger Brück und dem Abzweig nach Liersberg. In beiden Richtungen noch gesperrt. Es liegen auch Gegenstände rum. Wenn Sie sich auskennen, dann meiden Sie dieses Gebiet. Die B492 Ehningen-Blaubeuren ist zwischen Großalmendingen und dem Abzweig nach Schmiechen wegen Reinigungsarbeiten in beiden Richtungen noch gesperrt. Und in der Schweiz die A2 Luzern Richtung Gotthard zwischen Amsteg und Göschenen. 4 Kilometer Stau, geht 40 Minuten länger. Und wie immer gilt, alle Verkehrsinfos jederzeit auf swr4.de.
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0: Hallo zusammen, gutes Wetter genießen und natürlich auch die passenden Hits hier bei uns. Unter anderem mit dabei gleich Kool & The Gang.
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SWR 4, der Verkehrsservice aktuell. Vorsichtig fahren auf der A48 Koblenz Richtung Bernbach zwischen Kreuz Koblenz und Bendorfer Brücke. Noch 5 Kilometer Stau. Verzögerung bis zu 40 Minuten. Aber das Gute ist an der Stelle, die Unfallstelle ist geräumt. Und dieser großartige Hit, der muss unbedingt laut gehört werden. Nick Kershaw, Wouldn't It Be Good bei SWR 4.

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3: 12 Uhr im Studio Peter Martin Jakob. In der Ukraine hat das Parlament einen neuen Regierungschef gewählt. Steuerbetrug richtet in Rheinland-Pfalz nach Angaben von Fahndern 100 Millionen Euro Schaden an. Das Wetter im Land sehr sonnig, vereinzelt Gewitter, maximal 27 bis 33 Grad. Das ukrainische Parlament hat Sergei Koretzki zum neuen Ministerpräsidenten gewählt. Der bisherige Chef des staatlichen Energieversorgers Naftogaz erhielt 289 der 318 Stimmen. Hintergrund der Wahl ist eine von Präsident Selenskyj angekündigte Regierungsumbildung. Im Zuge dessen muss auch Verteidigungsminister Fedorow seinen Posten räumen. Gegen diese Entscheidung haben am Morgen in mehreren ukrainischen Städten hunderte Menschen demonstriert. Der 35-Jährige gilt als Reformer und als Kämpfer gegen in der Ukraine verbreitete Korruption. Im irischen Dublin treffen sich gerade die EU-Innenminister. Im Mittelpunkt steht die Migrationspolitik. Konkret wollen die Minister darüber sprechen, wie das neue gemeinsame europäische Asylsystem umgesetzt werden kann. Einige Länder fordern außerdem, dass die Migration noch weiter eingeschränkt und Regeln weiter verschärft werden. Finanzminister Klingbeil und Justizministerin Hubig stellen gleich in Berlin Details zu ihrem Plan vor, wie Steuerbetrug und Finanzkriminalität stärker bekämpft werden sollen. Klingbeil hatte im Vorfeld schon angekündigt, dass eine Selbstanzeige bei Steuerhinterziehung nicht mehr generell zur Straffreiheit führen solle. Zusammen mit weiteren Maßnahmen verspricht sich der Bund Mehreinnahmen von 1 Milliarde Euro. Wie viel Schaden durch Steuerhinterziehung in Rheinland-Pfalz entsteht, darüber berichtet Dagmar Freudenreich aus der SWR-Nachrichtenredaktion.
4: Zuletzt haben Steuerfahnder in Rheinland-Pfalz eine Gesamtsumme von etwas mehr als 100 Millionen Euro ermittelt. Ein Schaden, der innerhalb eines Jahres durch Steuerbetrug entstanden ist. Das sind aber nur die aufgedeckten Fälle. Die Dunkelziffer dürfte viel höher liegen. Der bundesweite Verlust liegt pro Jahr geschätzt zwischen 50 und 100 Milliarden Euro. Die Zahl der Selbstanzeigen wegen Steuerhinterziehung ist in Rheinland-Pfalz zuletzt gestiegen, auf rund 850.
3: Der Fahrdienstleister Uber übernimmt den deutschen Essenslieferanten Delivery Hero für knapp 13 Milliarden Euro. Das hat das Berliner Unternehmen bestätigt. Der US-Konzern legte den Aktionären von Delivery Hero ein Angebot vor und sicherte sich so 53% der Anteile. Sören Hinze.
5: Die Übernahme hatte sich bereits abgezeichnet. Uber hielt zuletzt schon mindestens 25% der Anteile von Delivery Hero. Da beide Konzerne weltweit riesige Liefernetzwerke betreiben, dürfte die geplante Übernahme ein Fall für die internationalen Wettbewerbshüter und das Kartellamt werden. Mit der Übernahme würde weltweit eine der größten Mobilitäts- und Lieferplattformen entstehen. Delivery Hero wurde 2011 in Berlin gegründet und hat dort weiterhin seinen Hauptsitz. Operativ ist das Unternehmen in Deutschland allerdings nicht mehr tätig. Stattdessen koordiniert Delivery Hero als Dienstleister Essenslieferungen in Asien, Südeuropa, der Arabischen Halbinsel und Afrika.
3: Das Passagierschiff, aus dem in der Nacht in der Moselschleuse bei Detz

0: Egau ein Brett auf der Fahrbahn. A48 Koblenz Richtung Dernbach zwischen Kreuz Koblenz und Bendorfer Brücke. Eine Baustelle auf der rechten Spur. 6 Kilometer Stau. Geht hier bis zu 40 Minuten länger. A5 Karlsruhe Richtung Frankfurt zwischen Kronau und Waldorf-Wiesloch. Eine Baustelle. 5 Kilometer streckenweise stockender Verkehr. 20 Minuten plus. A8 Karlsruhe Richtung Stuttgart zwischen Pforzheim West und Pforzheim Ost. Baustelle. 6 Kilometer streckenweise stockender Verkehr. Viertelstunde plus. A8 Stuttgart Richtung München zwischen Wendling und Kirchheim-Tech Ost. 6 Kilometer Stau, 20 Minuten plus. A81 Singen-Stuttgart zwischen Rottenburg und Gärtring. Ein Unfall, 6 Kilometer Stau, halbe Stunde plus. B31 Freiburg Richtung Donau-Esching zwischen Kirchzarten und Breitnau-Höllsteig. Defektes Fahrzeug hinter einer Kurve. 5 Kilometer stockend und 20 Minuten plus. DB49 Grenzübergang Luxemburg-Trier ist zwischen Wasserbilliger Brück und dem Abzweig nach Liersberg. In beiden Richtungen noch gesperrt, es liegen Gegenstände. Rum. Wer sich auskennt, meidet dieses Gebiet. Die B492 Ehningen-Blaubeuren ist zwischen Groß-Almendingen und dem Abzweig nach Schmiechen wegen Reinigungsarbeiten in beiden Richtungen gesperrt. Die Schweiz noch A2 Basel Richtung Gotthard zwischen Rothenburg und Luzern Zentrum. Hier ein Stau, 20 Minuten Zeitverlust. Und die Schweiz A2 Luzern Richtung Gotthard zwischen Amsteg und Göschenen. 3 Kilometer Stau, halbe Stunde plus und die Einfahrt Göschenen ist gesperrt. Alle Verkehrsinfos jederzeit auf swr4.de.
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0: Sonne und ein paar Wolken. Baden-Baden im Moment 27 Grad. So sieht's auch in Flörsheim aus. Dietz an der Lahn meldet 26 Grad und Meschstetten um die 22 Grad. Stefan Bender.
2: In den nächsten Stunden wird die Luft schwül. Die Temperaturen steigen auf 30 bis 33 Grad und zwischen dem Soonwald und dem Wonnegau oder auch im Mainzer Becken gibt es neben der Sonne hochreichende Quellwolken. Vereinzelt sind kräftige Gewitter möglich, aber oft bleibt es auch ganz trocken. Morgen am Freitag steigt überall das Unwetterrisiko und nach diesen teils heftigen Gewittern strömt kühlere Nordseeluft zu uns. Am Wochenende liegen die Höchstwerte zur Abwechslung mal unter der 30-Grad-Marke.
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0: Schöne Mittagspause, jetzt Cat Stevens mit dabei. Morning has broken.
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0: SWR 4 am Donnerstag. In Trier gibt's aktuell Ärger mit Nilgänsen. So sehr, dass Trier die erste Stadt in Rheinland-Pfalz ist, wo flächendeckend der Abschuss freigegeben ist. SWR 4-Reporterin Alicia Tedesco, warum dürfen die Nilgänse jetzt geschossen werden?
1: Ja, die kurze Antwort ist, es sind einfach viel zu viele Nilgänse hier in Trier. Die Stadt, die hat mir gesagt, dass die Gänse Liegewiesen, Schwimmbecken und Radwege mit ihrem Kot beschmutzen. Und da kommen dann auch immer mehr Beschwerden rein. In einem Freibad direkt an der Mosel hat die Stadt Trier erstmal versucht, einen Falken auf die Nilgänse anzusetzen. Dann haben sie versucht, Vogelscheuchen aufzustellen. Es hat beides nicht so geklappt. Eine andere Alternative wäre, die Eier aus den Nestern der Gänse zu holen, anzupieksen und dann wieder zurück ins Nest zu legen.
0: Okay, auch eine interessante Alternative zum Abschluss. Warum wird das dann nicht gemacht?
1: Ja, das ist ganz schön aufwendig. Es darf nämlich nicht einfach jeder hingehen und Eier aus diesen Nestern rausholen. Dafür braucht es eine spezielle Qualifikation und man muss auch noch einen weiteren Antrag bei der oberen Jagdbehörde stellen. Dann kommt noch dazu, dass die Nester oft ziemlich schwer zu finden sind oder zu erreichen, weil manchmal sind die dann so in Böschungen drin, am Ufer oder oben in Bäumen. Darum hat sich die Stadt Trier erstmal gegen diese Option entschieden. In anderen Städten in Rheinland-Pfalz macht man das aber schon. Zum Beispiel in Ludwigshafen, Germersheim und in einem Naturschutzgebiet im Westerwaldkreis.
0: Verstehe. Ich meine, Nilgänse tauchen ja fast überall bei uns im Südwesten auf. Und da, wo sie sind, sieht es definitiv auch echt mal zugeschissen aus. Wie sieht es denn in anderen Regionen aus?
1: Generell ist die Nilgans eine invasive Art und darf darum mehrere Monate im Jahr geschossen werden. Aktuell aber nicht, weil es gilt gerade die sogenannte Schonzeit. Das ist eine Zeit, in der die Tiere eben nicht gestört werden dürfen. Für alle Jagdbezirke in Trier und zwei weitere Jagdbezirke im Landkreis Trier-Saarburg hat die obere Jagdbehörde diese Schonzeit jetzt aber aufgehoben. Das heißt, hier dürfen die Nilgänse geschossen werden. Der Kreis Bad Kreuznach, die Kreisverwaltung Birkenfeld und auch die Stadt Speyer haben jetzt aber auch schon Anfragen gestellt, weil sie eben Probleme mit Nilgänsen haben.
0: Okay, wir schauen, wie sich das Ganze weiterentwickelt und halten Sie natürlich hier auf dem Laufenden in SWR 4. Genießen Sie diesen Donnerstag mit 10cc. I'm not in love. Mit der Nilgans zumindest.

0: Donnerstagmittag mit SWR 4 und Ocean. Schön, dass Sie mit dabei sind. Kuchen und Hunde, das passt, wie wir heute hier lernen, bei SWR 4 offenbar sehr, sehr, sehr gut zusammen. Zumindest bei SWR 4-Hörerin Eva Klein aus Meuth. Da gab es für Hündin Ronja offensichtlich kein Halten mehr.
1: Ich hatte nachmittags einen Kuchen beim Bäcker geholt, einen runden Hefezimtkuchen. Hatte den auf der Ablage in der Küche stehen. Und wo ich nach 20 Minuten wiederkam, hatte sie den kompletten runden Zimtkuchen gefuttert.
0: Auch schön, eine Genießerin.
1: Ja, gab keinen neuen mehr, der war ausverkauft.
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0: kleine Erfrischungspause. 12.30 Uhr.
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2: Aus dem Studio Mainz mit Damaris Diener. Guten Tag. Die Verkehrssituation auf der Umleitungsstrecke der B9 ist jetzt wieder entspannter. Menschen im Kreis Bad Kreuznach sollen sparsam mit Wasser sein und das Wetter Sonne und Wolken bei bis zu 33 Grad. Nach den Problemen am Wochenende an der vollgesperrten Bundesstraße B9 zwischen Nierstein und Oppenheim hat sich die Verkehrssituation etwas entspannt. Nach Angaben der Polizei rollt der Verkehr jetzt besser über die Umleitungsstrecke durch Dexheim. SWR-Reporterin Sabine Steinbrecher.
3: Stefan Gilsdorf von der Oppenheimer Polizei sagt, die Beschilderung sei verbessert und eine Ampelschaltung an der Umleitungsstrecke geändert worden, sodass mehr Autos auf einmal über die Kreuzung dort kommen. Die Polizei beobachte weiter die Situation und werde, wenn nötig, auch in der zweiten und dritten Woche nochmal nachbessern. In Bezug auf die Einsatzwege müssen wir kreativ sein, sagt Gilsdorf. Seine Dienststelle in Oppenheim und die DRK-Rettungswache Nierstein liegen nämlich an der gesperrten Strecke. Sie fahren bei einem Einsatz teilweise über den engen Gehweg. Fußgänger und Radfahrer werden durch Schilder darauf hingewiesen. Die Fahrbahnsanierung auf der B9 dauert noch bis zum 2. August.
2: Bürgerinnen und Bürger sollen sparsam mit Wasser umgehen. Darum bittet die Kreisverwaltung Bad Kreuznach wegen des trockenen Wetters. Bäche und Flüsse führten jetzt schon extrem wenig Wasser. Ein Mindestwasserstand sei aber wichtig, zum Beispiel für Fische und Amphibien. Die Kreisverwaltung weist darauf hin, dass es grundsätzlich verboten ist, Wasser aus Bächen zu entnehmen, aufzustauen oder durch Rohre umzuleiten. Wer einen Fluss oder Bach zur Gartenbewässerung anzapfen möchte, braucht eine Erlaubnis der Kreisverwaltung. Bei Verstößen drohten Bußgelder von bis zu 50.000 Euro. Im Saarland laufen in diesen Tagen die deutschen Minigolfmeisterschaften. Auch ein Spieler aus Mainz ist dabei. Lukas Neumann vom 1. MGC Mainz ist unter anderem amtierender Weltmeister im Einzel und führt offiziell die Weltrangliste als bester Spieler an. Bei den Meisterschaften im Saarland tritt er sowohl im Einzel als auch in der Mannschaft an und hofft auf Erfolge.
4: Für mich ist erstmal der Fokus auf der Mannschaft. Das ist für mich ja immer das, worum es am meisten geht. Das, was auch am meisten Spaß macht, wenn man mit der Mannschaft gewinnt. Ich bin jetzt zweifacher Weltmeister im Einzel. Deutscher Meistertitel ist bei mir schon relativ lange wieder her. 2016 einmal gewonnen, seitdem nicht mehr. Da bin ich international erfolgreicher als in Deutschland. Von daher wäre das natürlich super, aber in erster Linie fokussiere ich mich auf die Mannschaft.
2: Lukas Neumann spielt seit 2008 Minigolf bei dem Mainzer Verein.
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2: Sonne und Wolken wechseln sich heute in Rheinhessen und im Nahland immer wieder ab. Später können örtlich Schauer und Gewitter entstehen. In einigen Regionen bleibt es aber auch trocken. Die Temperaturen heute erreichen 33 bis maximal 30 Grad.
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0: Vorsichtig fahren auf der B9 Koblenz Richtung Bonn zwischen Andernach Nord und Naberdi. Da ein Fahrradfahrer auf der Fahrbahn. Deswegen sehr gefährliche Situation. A48 Koblenz Richtung Dernbach zwischen Kreuz Koblenz und Bendorfer Brücke. Eine Baustelle auf der rechten Spur. 5 Kilometer Stau, geht eine halbe Stunde länger. A5 Karlsruhe Frankfurt zwischen Kronau und Waldorf-Wiesloch. Eine Baustelle, 6 Kilometer, streckenweise stockender Verkehr, 20 Minuten plus. A8 Karlsruhe Stuttgart zwischen Pforzheim West und Pforzheim Ost. Baustelle, 6 Kilometer stockend. Verzögerung von etwa einer Viertelstunde. A8 Stuttgart München zwischen Wendlingen und Kirchheim-Tech Ost. 6 Kilometer Stau, 20 Minuten plus. A81 Singen-Stuttgart zwischen Rottenburg und Gärtringen, ein Unfall, hier 6 Kilometer Stau und Sie planen am besten mal eine halbe Stunde ein. B31 Freiburg Richtung Donau-Esching zwischen Kirchzarten und Breitnau-Höllsteig. Defektes Fahrzeug hinter einer Kurve, 5 Kilometer streckenweise stockender Verkehr und 20 Minuten plus. Die B49 Grenzübergang Luxemburg-Trier ist zwischen Wasserbilligerbrück und dem Abzweig nach Liersberg in beiden Richtungen gesperrt. Da liegen Gegenstände auf der Fahrbahn und wenn Sie sich auskennen, dann das Gebiet meiden. Die B492 Ehningen-Blaubeuren ist zwischen Großalmendingen und dem Abzweig nach Schmiechen immer noch wegen Reinigungsarbeiten in beiden Richtungen gesperrt. Und zum Schluss die A2 Luzern Richtung Gotthard zwischen Amsteg und Göschenen, 3 Kilometer Stau, halbe Stunde plus und die Einfahrt Göschenen ist in diesem Fall gesperrt. 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
0: Hallo zusammen und jetzt heißt es Leinenlos für Rod Stewart.
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0: Ist so ein sommerlicher Sound. The Tide is High von Blondie. Das ist SWR 4 und sommerliches Wetter haben wir ja gerade zu Genüge. SWR 4 Wetterexperte Stefan Bender bei mir. Gerade ja auch sommerliche Unwetter durch, sind schon neue im Anmarsch.
1: Es gibt einen Ansatz, und zwar im Ahrgebirge und der Ruhreifel. Das ist nichts besonders Schlimmes, aber drunter stehen möchte ich jetzt auch nicht. Also da kann schon mal kräftig schütten. Und das ist der Anfang, denn die Luft wird langsam schwüler. Wir kriegen heute Nachmittag Temperaturen 26 bis 33 Grad. Vor allem in der Kurpfalz, vor allem auch an der Mosel wird es am heißesten. Und da die Luft schwül und feucht ist, bilden sich neue Gewitter. Aber das sind diese örtlichen Gewitter, also diese lokal sehr eng begrenzten. Da gibt es nachher im Pfälzerwald welche und dann auch vor allem gegen Abend im Schwarzwald, Oberschwaben, vor allem auch auf der Alp, da kann es kräftig krachen und das zieht sich dann bis in die Nacht rein.
0: Erfrischungswert dieser Gewitter auf so einer Skala von 1 bis 6?
1: Erfrischungswert 2, also okay. Noch nicht so besonders. Die Luft ist nach wie vor drückend.
0: Sag mal, und morgen am Freitag wechselt sich das ganze Wetter nochmal, ne?
1: Genau, da kommt dann der Erfrischungswert 5 ins Spiel. Aber bevor es soweit ist, müssen wir eine Gewitterfront durchlassen. Und das wird ziemlich heftig. Vor allem, also anfangs haben wir noch ein paar Schauer. Das sind so die Restschauer von heute. Mhm. Dann brennt die Sonne rein, 22 bis 28 Grad. Das wird wie in der Sauna nach dem Aufguss. Und dann am Nachmittag und am Abend jetzt heftig zur Sache, da kommt diese Front rein mit zum Teil heftigen Unwettern, mit Starkregen, Hagel, Sturmböen, alles, was wir eigentlich nicht brauchen können.
0: Oha, das klingt wie in einem Kinofilm. Wir werden es gemeinsam erleben, natürlich auch mit dir, Stefan Bender.
1: Gerne.
0: Genießen Sie den Mittag jetzt mit Eruption One-Way-Ticket.

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7: 13 Uhr im Studio Peter-Martin Jakob. Die Bundesregierung will beim Steuerbetrug Straffreiheit bei Selbstanzeige abschaffen. Die Krise in der Chemie- und Pharmaindustrie dauert nach Angaben des Verbands an. Das Wetter in Rheinland-Pfalz, Sonne-Wolken-Mix, vereinzelt Gewitter oder Schauer, maximal 27 bis 33 Grad. Die Bundesregierung will effektiver als bisher gegen Steuer- und Finanzkriminalität vorgehen. Finanzminister Klingbeil und Justizministerin Hubich, beide SPD, haben in Berlin ein Maßnahmenpaket dazu vorgestellt. Unter anderem soll die Straffreiheit bei Selbstanzeige abgeschafft werden. Klingbeil sagte, Kriminelle dürften sich nicht mehr einfach so freikaufen können.
8: Es geht für mich um Gerechtigkeit. Die wenigen, die betrügen, schaden allen, die ehrlich ihre Steuern zahlen. Und das macht auch den fairen Wettbewerb zwischen Unternehmen kaputt. Steuerbetrüger, die sich mit kriminellen Tricks die Taschen voll machen, dürfen damit nicht durchkommen. Niemand soll sich darauf verlassen können, nicht entdeckt zu werden. Wir erhöhen deswegen den Ermittlungsdruck und das Entdeckungsrisiko. Das ist der Kern unseres Aktionsplans.
7: Um Finanzkriminalität zu bekämpfen, soll zudem der Zoll gestärkt werden. Dort soll ein Zentrum entstehen, in dem Steuerfahnder aus den Ländern, Ermittler und Analysten der Bundesbehörden eng zusammenarbeiten. Der Aktionsplan sieht auch eine Verlängerung der Aufbewahrungsfristen für Buchungsbelege auf 15 Jahre vor. Die Ermittler sollen außerdem anonyme Hinweisgeber stärker nutzen können, etwa durch den Kauf von Steuerdaten. Das ukrainische Parlament hat Serhii Koretzki zum neuen Ministerpräsidenten gewählt. Hintergrund ist eine von Präsident Zelensky angekündigte Regierungsumbildung. Im Zuge dessen musste auch Verteidigungsminister Fedorow seinen Posten räumen. Aus Kiew berichtet Rebecca Barth.
9: Die Entlassung des ukrainischen Verteidigungsministers stößt im Land auf große Kritik. Tausende Menschen versammelten sich am Morgen in Kiew und weiteren ukrainischen Städten zu protesten. Der 35-jährige Fedorow war erst im Januar aus dem Digitalministerium in das Verteidigungsministerium gewechselt und begann schnell, das Beschaffungswesen zu reformieren, transparentere Vergabeverfahren einzuführen und weitere große Armeereformen anzustoßen.
7: Die Krise in der deutschen Chemie- und Pharmaindustrie dauert an. Wie der Verband der chemischen Industrie mitteilte, haben die rund 2000 Mitgliedsunternehmen im ersten Halbjahr 3% weniger produziert als im Jahr davor. Ursula Mayer berichtet.
10: Der Umsatz sank über alle Firmen hinweg um 1% auf 106 Milliarden Euro. VCI-Präsident Steilemann führt das auf die große Verunsicherung unter den Verbrauchern zurück. Sie würden zum Beispiel weniger Autos kaufen, für die Chemieindustrie viele wichtige Komponenten liefere. Auch für das Gesamtjahr 2026 rechnen die Chemieunternehmen laut Verband mit einer schwierigen Lage und einer weiter schrumpfenden Produktion. Der Trend hin zu Entlassungen würde sich verschärfen.
7: Im irischen Dublin treffen sich gerade die EU-Innenminister. Im Mittelpunkt steht die Migrationspolitik. Konkret wollen die Minister darüber sprechen, wie das neue gemeinsame europäische Asylsystem umgesetzt werden kann. Einige Länder fordern außerdem, dass die Migration noch weiter eingeschränkt und Regeln weiter verschärft werden. Die Rechtsextremistin Liebig soll ihre Haftstrafe in einem Männergefängnis verbüßen. Das hat die Anstaltsleitung im Frauengefängnis in Chemnitz entschieden. Liebig gilt nach der Änderung des Geschlechtseintrags offiziell als Frau. Kritiker halten das aber für eine Inszenierung. Liebig war vor 3 Jahren in Halle wegen Volksverhetzung, übler Nachrede und Beleidigung zu 1,5 Jahren Haft verurteilt worden. SWR Nachrichten für Rheinland-Pfalz, die Zeit 13.04 Uhr.
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0: 0,5% und die Verlierer Infineon -2,7% und Daimler Truck -2,3%. Ein Euro wird mit etwas mehr als einem Dollar 14 gehandelt.
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0: Vorsicht auf der Landesstraße Bad Wildbad im Schwarzwald im Maisterntunnel. Da eine ungesicherte Unfallstelle. A48 Koblenz-Dernbach zwischen Kreuz Koblenz und Bendorfer Brücke. Eine Baustelle auf der rechten Spur. 3 Kilometer Stau und es geht hier eine halbe Stunde länger. A5 Karlsruhe-Frankfurt zwischen Kronau und Waldorf-Wiesloch. Baustelle. 7 Kilometer streckenweise stockender Verkehr. 20 Minuten plus. A8 Karlsruhe-Stuttgart zwischen Pforzheim-West und Pforzheim-Ost. Unfall auf der linken Spur. 6 Kilometer streckenweise stockend, Verzögerung von einer Viertelstunde. A8 Stuttgart-München zwischen Wendlingen und Kirchheim-Tech-Ost 5 Kilometer Stau und geht hier 20 Minuten länger. A81 Singen-Stuttgart zwischen Rottenburg und Gärtringen 7 Kilometer Stau, Verzögerung von bis zu 35 Minuten. B49 Grenzübergang Luxemburg-Trier, die ist zwischen Wasserbilligerbrück und dem Abzweig nach Liersberg in beiden Richtungen gesperrt. Es liegen immer noch Gegenstände auf der Fahrbahn, das dauert irgendwie schon den ganzen Vormittag so. Wenn Sie sich auskennen, dann meiden Sie dieses Gebiet. A2 Luzern-Gotthard zwischen Amsteg und Göschenen 4 Kilometer Stau, 40 Minuten plus und die Einfahrt Göschenen ist gesperrt. 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
0: Leichte Wolken in Ulm bei 24 Grad, sonnig. Der Feldberg im Taunus bei 23 Grad. Karlsruhe sehr warm mit leichten Wolken und 29 Grad. Und Gerolstein meldet 27 Grad. Stefan Bender.
2: In den nächsten Stunden wird die Luft schwül. Die Temperaturen steigen auf 30 bis 33 Grad. Und zwischen dem Soonwald und dem Wonnegau oder auch im Mainzer Becken gibt es neben der Sonne hochreichende Quellwolken. Vereinzelt sind kräftige Gewitter möglich, aber oft bleibt es auch ganz trocken. Morgen am Freitag steigt überall das Unwetterrisiko und nach diesen teils heftigen Gewittern strömt kühlere Nordseeluft zu uns. Am Wochenende liegen die Höchstwerte zur Abwechslung mal unter der 30-Grad-Marke.
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0: Hallo zusammen, jetzt Musik von einem Kerl, der in Santa Barbara, Kalifornien lebt. Hoch oben in den Hügeln mit Blick auf den Pazifik. Fantastisches Tonstudio hat er, da ist er auch gelernter Toningenieur und hat ein Gespür für Hits. Alan Parsons Project, jetzt mit Don't Answer Me.
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0: Das ist SWR 4 am Donnerstag, 12:45. Ja, so ein bisschen darf der Magen ja schon knurren um diese Uhrzeit. Ne? Und wer gerne kocht und sich auch mal was Ausgefallenes einfallen lassen möchte, hat sicher so ein paar Gewürze im Schrank, zum Beispiel Curry aus der indischen Küche, kann man viel mit anstellen. SWR 4-Hörerin Christina Meyer aus Stuttgart, die hat dazu eine Frage an unseren Kochexperten Jörg Ilzhöfer.
1: Ich mache gern mit dem Curry, weil ich mag das ganz arg. Jetzt möchte ich gern wissen, beim Curry generell, tue ich jetzt am besten den Curry sofort hinein oder ist es besser vom Geschmack her und der Bekömmlichkeit, erst zum Schluss das rein zu tun?
2: Ja, also Sie meinen jetzt das Currypulver wahrscheinlich, gell?
1: Ja, ich habe nur Pulver.
2: Ja, also Sie können machen, was Sie wollen, es ist alles richtig. Ich persönlich bin eher der Fan davon, das Currypulver relativ am Schluss dazu zu geben. Weil Currypulver kann, wenn es zu lange zu arg erhitzt ist oder mit anbrät, kann das sehr schnell bitter werden. Und ich mag das nicht. Ich mag das eher, wenn es sozusagen am Schluss noch ein bisschen Currypulver eingearbeitet, dann habe ich die Frische, dann habe ich die Leichtigkeit des Currys. Und was zum Curry sehr schön passt, gerade wenn man es zum Schluss zugibt, ist noch ein bisschen frisch geriebene Zitronenschale und es macht es gerne im Geschmack noch ein bisschen frischer, feiner, ein bisschen lebendiger. Also so würde ich vorgehen zum Thema Curry.
0: Und das ist ja ein guter Tipp, so ein bisschen frisch geriebene Zitronenschale mit dazu. Also viel Spaß schon mal beim Currykochen nach Stuttgart. Am Samstag ist Kochexperte Jörg Ilzhöfer wieder für Sie hier bei uns in der SWR 4 Sprechstunde ab 10 Uhr. Und dann ist klar, einfach anrufen und Ihre Fragen zum richtigen Kochen anrichten und genießen stellen. Der Jörg wird Sie alle beantworten. Bin ich mir sicher. Und schmackhaft wird's auch. Oh, herrlich.

0: Wie entspannend. 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Es ist 13.30 Uhr.
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2: Aus dem Studio Mainz mit Damaris Diener. Guten Tag. In der Region gibt es Ärger wegen großen Werbeplakaten an Bundes- und Landesstraßen. Ein Mainzer ist bei den Minigolfmeisterschaften mit dabei und das Wetter, Sonne und Wolken bei bis zu 33 Grad. Bei der Kreisverwaltung Mainz-Bingen sind seit Mai dieses Jahres über 100 Anzeigen wegen Werbeplakaten an Bundes- und Landesstraßen in Rheinhessen eingegangen. SWR-Reporter Markus Volland, verantwortlich für die Anzeigen ist der Landesbetrieb Mobilität. Was treibt den denn an?
3: Der LBM fürchtet, dass die rheinhessischen Straßen durch die Plakate weniger sicher sind. Denn wenn an einer Bundesstraße ein großflächiges Werbeschild für eine Kerpe oder ein Weinfest steht, dann schauen die Leute danach. Dann werden sie abgelenkt und verursachen vielleicht einen Unfall. Im vergangenen Jahr hat es ein Gespräch zwischen den Straßenmeistereien und der Kreisverwaltung Mainz-Bingen gegeben. Grund sei die immer größer werdende Zahl an Werbeplakaten, so ein Sprecher des Kreises. Dabei wurde vereinbart, ab sofort Anzeigen zu machen. Wer zum ersten Mal erwischt wird, muss damit rechnen, maximal 55 Euro zu zahlen. Wer mehrfach erwischt wird, muss mit Bußgeldern von bis zu 50.000 Euro rechnen.
2: Auf der Umleitungsstrecke der B9 zwischen Nierstein und Oppenheim hat sich nach Ansicht der Polizei die Verkehrssituation entspannt. Am Wochenende hatte es dort noch Probleme gegeben. Nach Angaben der Oppenheimer Polizei ist die Beschilderung verbessert und eine Ampelschaltung an der Umleitungsstrecke geändert worden. So könnten mehr Autos über die Kreuzung fahren. Die Polizei beobachte weiter die Situation und werde, wenn nötig, nochmal nachbessern. Die Strecke der B9 zwischen Nierstein und Oppenheim wird bis Anfang August saniert. Deswegen müssen die Verkehrsteilnehmer eine Umleitung fahren. Im Saarland laufen in diesen Tagen die deutschen Minigolfmeisterschaften. Auch ein Spieler aus Mainz ist dabei. Lukas Neumann vom 1. MGC Mainz ist unter anderem amtierender Weltmeister im Einzel und führt offiziell die Weltrangliste als bester Spieler an. Bei den Meisterschaften im Saarland tritt er sowohl im Einzel als auch in der Mannschaft an und hofft auf Erfolge.
4: Für mich ist erstmal der Fokus auf der Mannschaft. Das ist für mich ja immer das, worum es am meisten geht. Das, was auch am meisten Spaß macht, wenn man mit der Mannschaft gewinnt. Ich bin jetzt zweifacher Weltmeister im Einzel. Deutscher Meistertitel ist bei mir schon relativ lange wieder her. 2016 einmal gewonnen, seitdem nicht mehr. Da bin ich international erfolgreicher als in Deutschland. Von daher wäre das natürlich super, aber in erster Linie fokussiere ich mich auf die Mannschaft.
2: Lukas Neumann spielt seit 2008 Minigolf bei dem Mainzer Verein.
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2: Sonne und Wolken wechseln sich heute in Rheinhessen und an der Nahe immer wieder ab. Später können dann örtlich Schauer und Gewitter entstehen. In einigen Regionen bleibt es aber auch komplett trocken. Die Temperaturen heute erreichen 30 bis maximal 33 Grad.
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5: A48 Koblenz-Dernbach zwischen Kreuz Koblenz und Bendorfer Brücke. Baustelle auf der rechten Spur. 3 Kilometer Stau, geht eine halbe Stunde länger. A5 Karlsruhe-Frankfurt zwischen Kronau und Waldorf-Wiesloch. Eine Baustelle, 7 Kilometer, streckenweise stockender Verkehr, 20 Minuten plus. A8 Karlsruhe-Stuttgart zwischen Pforzheim-West und Pforzheim-Ost. Ein Unfall auf der linken Spur, 6 Kilometer, streckenweise stockend und es geht eine Viertelstunde länger. A8 Stuttgart Richtung München zwischen Wendlingen und Kirchheim-Check-Ost, 5 Kilometer Stau, 20 Minuten plus. Im weiteren Verlauf zwischen Eichelberg und Hohenstadt ein defekter LKW auf der rechten Spur. 9 Kilometer Stau, dreiviertel Stunde extra. A81 Singen-Stuttgart zwischen Rottenburg und Gärtringen. 7 Kilometer Stau, geht 35 Minuten länger. Die B293 Eppingen-Heilbronn ist zwischen Schweigern und Leingarten-Schlucht an West wegen eines Feuerwehreinsatzes in beiden Richtungen gesperrt. Die B49 Grenzübergang Luxemburg-Trias zwischen Wasserbilliger Brück und dem Abzweig nach Liersberg. Auch noch in beiden Richtungen gesperrt. Wer sich auskennt, bitte das Gebiet meiden. In die Schweiz, A2 Luzern Richtung Gotthard zwischen Amsteg und Göschnen. 4 Kilometer Stau, Verzögerung von etwa 40 Minuten. Die Einfahrt Göschnen ist gesperrt. 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

0: Da ist mal Power pur, The Crystals. Das ist SWR 4. Und welcher Hit ist das? Ganz relaxed. Gitarre. Aber so ein cooler Sound. Ich denke mal, Sie haben eine Vermutung, was das sein könnte. Welcher Hit? Zumindest Harry Nehring in Offingen, der jetzt bei mir ist, hat eine Vermutung. Hallo Harry, grüße Sie.
1: Ja, hallo. Also das sind die Dire Straits mit So Far Away.
0: Dire Straits, So Far Away. Gucken mal. So far away from me. So far, oh ja, richtig cool. So, erstmal Glückwunsch, Sie sind durchgekommen und Glückwunsch gibt auch die SWR4-Tasse obendrauf.
1: Ja, super, danke.
0: Das ist ein richtig schöner Sound, oder? Von den Dire Straits mit der Gitarre.
1: Ja, auf jeden Fall.
0: Ah ja. Herr Nehring, jetzt mal eine Frage. Wir haben heute schon sehr oft tierische Geschichten gehört, wo Haustiere alles Mögliche wegmampfen. Ist das bei Ihnen auch schon vorgekommen daheim?
1: Ja, es ist schon vorgekommen. Wir haben einen Kater, mhm, aber der ist jetzt schon ein bisschen älter, 15. Jetzt macht er nichts mehr, aber früher zu seine... In der Sturm- und Drangzeit, sage ich mal, da hat er, da gibt es so Mini-Salami für Katzen, wo man so aufreißen kann. Und da kommt man so ein Packen, da sind so 10 Stück drin, man kriegt halt eine. Und die anderen, wenn man die hat, dann müssen wir früher wegsperren, also im Strand rein und so. Und wenn ich es mal vergessen habe, hat er dann über Nacht gemerkt, dann ist er auf den Züchter gesprungen, hat das Ding runtergeholt, das Päckchen, und hat er die anderen 9 Würstchen auch rausgeholt und zusammengefressen. Also, wie er das fertig gebracht hat.
0: Eine sehr schlaue Katze, muss ich da schon sagen. Ja. Dann heißt es jetzt aber mal, die Dire Straits genießen gemeinsam mit So Far Away. Und diese Katze erinnert mich an mich. Habe ich Schokolade zu Hause irgendwo im Schrank, wird nachts aufgestanden und genascht. Aber gut, Dire Straits jetzt. Hier ist SWR 4 mit So Far Away.

0: SWR 4 ist hier, der Verkehrsservice, aktuell die A8 Karlsruhe-Stuttgart zwischen Pforzheim-West und Pforzheim-Nord. Hier ist jetzt die Unfallstelle geräumt, das ist schon mal ganz gut. Allerdings noch 4 Kilometer Stau und in jedem Fall planen Sie an dieser Stelle mal bitte so 20 Minuten mehr ein als Zeitverlust. Kommen Sie sicher an Ihr Ziel, gleich Holger Benzin hier im SWR 4 Nachmittag.
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3: 14 Uhr im Studio Peter-Martin Jakob. Die Bundesregierung will beim Steuerbetrug Straffreiheit bei Selbstanzeiger abschaffen. Der mutmaßliche Täter eines Messerangriffs in Trier soll dem Haftrichter vorgeführt werden. Das Wetter in Rheinland-Pfalz, Sonne, Wolkenmix, vereinzelt Gewitter oder Schauer, maximal 27 bis 33 Grad. Die Bundesregierung will stärker gegen Steuerbetrug und Finanzkriminalität vorgehen. Finanzminister Klingbeil und Justizministerin Hubig stellten dazu in Berlin mehrere Maßnahmen vor. Das soll dieses Jahr Mehreinnahmen von 1 Milliarde Euro bringen. Was alles geplant ist, dazu Jakob Meyer.
4: Klingbeil möchte den Strafrahmen für organisierte Steuerkriminalität auf bis zu 15 Jahre Freiheitsstrafe erhöhen und Steuerhinterziehung wieder als Verbrechenstatbestand einführen. Die Straffreiheit bei Selbstanzeigen soll in heutiger Form wegfallen. Die zuständigen Behörden sollen verdächtige Vermögen besser ermitteln und einziehen können. Nach dem Vorbild des gemeinsamen Terrorismusabwehrzentrums soll es beim Zoll ein ähnliches Gremium gegen Steuer- und Finanzkriminalität geben, um zwischen Bund und Ländern Erkenntnisse auszutauschen. Die Aufbewahrungsfrist für Buchungsbelege wird demnach auf 15 Jahre verlängert und eine Registrierkassenpflicht eingeführt.
3: Das ukrainische Parlament hat Serhii Koretzki zum neuen Ministerpräsidenten gewählt. Hintergrund ist eine von Präsident Selenskyj angekündigte Regierungsumbildung. Im Zuge dessen musste auch Verteidigungsminister Fedorow seinen Posten räumen. Aus Kiew berichtet Rebecca Barth.
5: Die Entlassung des ukrainischen Verteidigungsministers stößt im Land auf große Kritik. Tausende Menschen versammelten sich am Morgen in Kiew und weiteren ukrainischen Städten zu Protesten. Der 35-jährige Fedorow war erst im Januar aus dem Digitalministerium in das Verteidigungsministerium gewechselt und begann schnell, das Beschaffungswesen zu reformieren, transparentere Vergabeverfahren einzuführen und weitere große Armeereformen anzustoßen.
3: Die Krise in der deutschen Chemie- und Pharmaindustrie dauert an. Wie der Verband der chemischen Industrie mitteilte, haben die rund 2000 Mitgliedsunternehmen im ersten Halbjahr 3% weniger produziert als im Jahr davor. Ursula Mayer berichtet.
6: Der Umsatz sank über alle Firmen hinweg um 1% auf 106 Milliarden Euro. VCI-Präsident Steilemann führt das auf die große Verunsicherung unter den Verbrauchern zurück. Sie würden zum Beispiel weniger Autos kaufen, für die Chemieindustrie viele wichtige Komponenten liefere. Auch für das Gesamtjahr 2026 rechnen die Chemieunternehmen laut Verband mit einer schwierigen Lage und einer weiter schrumpfenden Produktion. Der Trend hin zu Entlassungen würde sich verschärfen.
3: In Trier gibt es auch heute für Zeugen des tödlichen Messerangriffs eine Anlaufstelle mit Seelsorgern. Der Ort ist in Tatortnähe am Petrisberg und bis 18 Uhr geöffnet, wie die Polizei mitteilte. Gestern war ein 22-jähriger Student in Trier durch eine Messerattacke ums Leben gekommen. Heute Mittag gab es an der Uni Trier eine Gedenkminute für ihn. Der mutmaßliche ebenfalls 22-jährige Täter soll heute dem Haftrichter vorgeführt werden. Über die Hintergründe der Tat ist noch nichts bekannt. Wer seinen Fitnessstudio-Vertrag online kündigen will, soll das möglichst ohne Umwege tun können. Der Bundesgerichtshof hat entschieden, dass die Webseite, auf die Kunden zur Bestätigung einer Kündigung geleitet werden, keine Informationen zu Alternativen wie einer Pause des Vertrags enthalten darf. Geklagt hatte der Bundesverband der Verbraucherzentralen gegen die Fitnessstudio-Kette FitX aus Essen. Wenn Kunden ihren Vertrag dort beenden wollten, wurden sie nach Anklicken des Kündigungsbuttons auf eine Bestätigungsseite weitergeleitet. Dort wurde auf die Möglichkeit hingewiesen, den Vertrag beitragsfrei zu pausieren, anstatt ihn zu kündigen. Laut BGH ist das nicht rechtens. Die Zeit 14:04 Uhr.
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7: Verkehr. A48 Koblenz Richtung Dernbach, zwischen Kreuz Koblenz und Bendorfer Brücke. Baustelle auf der rechten Spur, 3 Kilometer Stau und bis zu 30 Minuten plus. A5 Karlsruhe Richtung Frankfurt, zwischen Kronau und Waldorf-Wiesloch eine Baustelle. 6 Kilometer streckenweise stockender Verkehr, Verzögerung bis zu 20 Minuten. A8 Karlsruhe Richtung Stuttgart, zwischen Pforzheim West und Pforzheim Ost, 7 Kilometer stockend. Bis zu 20 Minuten plus. A8 Stuttgart Richtung München zwischen Wendlingen und Kirchheim-Tech Ost. 3 Kilometer Stau und stockender Verkehr. Verzögerung bis zu 15 Minuten. Und im weiteren Verlauf zwischen Eichelberg und Hohenstadt steht ein defekter LKW auf der rechten Spur.

0: Christian Madlener im Wetterstudio hat alles Weitere.
1: Teils scheint bei schwüler Hitze die Sonne, vereinzelt bringen dunkle Quellwolken Gewitter, samt Platzregen, Hagel und Sturm. In der Nacht kühlt die Luft auf 20 bis 18 Grad ab. Morgen kommt nur vorübergehend die Sonne raus, wieder ist es schwül und im Tagesverlauf zunehmend gewitterig. Lokal eng begrenzt drohen Unwetter mit viel Regen, Hagel und heftigem Wind. Das alles bei maximal 25 Grad im Soonwald bis 28 Grad am Rhein. Das Wochenende wird freundlicher und etwas kühler.
0: Dankeschön, Bernd.
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0: Heißt es die oder der Python? Und wie misst man eigentlich die Länge einer Schlange? Heute ging es im Mannheimer Luisenpark genau darum. Python Oscar wurde vermessen. Wie gut hat das geklappt und wie lang ist die Würgeschlange? Wir hören es gleich und damit hallo zusammen.
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0: SWR4 am Donnerstagnachmittag. Ja, wir wollen sprechen über ein ganz besonderes Tier. Denn wenn sich die Gäste im Mannheimer Luisenpark an einer Scheibe die Nasen platt drücken, geht es meistens um Oskar. Das ist der mächtige Tigerpython, der da lebt. Und damit haben wir auch gleich mal geklärt, dass es der Python und nicht die Python heißt. Diese Würgeschlange kann mehrere Meter lang werden. Heute wollte es das Luisenpark-Team genau wissen und hat deshalb nachgemessen. Frage an Andrea Gerstner, die stellvertretende zoologische Leiterin. Wie groß ist denn der Tiger-Python?
1: Also unser Oskar hat eine Länge von 3,80 Meter. Also auf den Millimeter genau können wir das nicht messen, weil sich die Schlangen nicht so ganz gerade machen lassen. Die haben immer den Drang, sich zu bewegen.
0: Ja, ich meine, das stelle ich mir ohnehin sehr schwierig vor mit dem Vermessen. Also nicht ganz gerade machen. Wie geht man da überhaupt vor? Ich meine, so eine Schlange, Sie sagen es ja, die ist ja eigentlich in Bewegung. Die hält ja nicht unbedingt still. Also wie misst man eine Schlange?
1: Also der Oskar lag ganz ruhig in seinem Terrarium. Und ein Tierpfleger, der Kilian Braun, der hat ihn dann fixiert hinterm Kopf, um ihn dann packen zu können. Und dann hat er mit Hilfe von einem anderen Tierpfleger ihn dann aus dem Terrarium rausgeholt. Und da man sagt, dass man pro angefangenen Meter Schlange, also schon eine Person braucht zum Händeln, haben wir dann mit 4 Personen unseren Oskar festgehalten.
0: Mhm. Und wird er dann vorher noch vielleicht kräftig angefuttert, damit er satt und träge ist?
1: Nein, tatsächlich hat der Oskar jetzt schon ziemlich lange nicht gefressen, und zwar seit September letzten Jahres.
0: Was?
1: Also es ist so, dass ja manche Schlangenarten, die können wirklich sehr lange ohne Nahrung auskommen. Und der Oskar war in der Vergangenheit tatsächlich auch mal ein bisschen übergewichtig und hat sich jetzt, glaube ich, tatsächlich selbst auf die Bikini-Figur gebracht. Wir haben ihn nach dem Vermessen dann auch gewogen und da ist er dann auf 26,3 Kilogramm gekommen.
0: Und ist er denn jetzt auch gewachsen oder hat er seine Größe gehalten oder seine Länge gehalten?
1: Also er ist sehr wenig gewachsen, was aber auch völlig normal ist. Aber die Schlangen wachsen also quasi ihr Leben lang weiter. Aber der Oskar, der ist jetzt auch schon wirklich ein Senior. Also er ist seit 23 Jahren bei uns. Er war aber schon fast ausgewachsen, als er bei uns ankam. Also er ist so um die 30 Jahre alt. Und das ist schon für diese Schlangenart ein ziemlich stolzes Alter.
0: Also Tiger Python Oskar im Mannheimer Luisenpark wächst und gedeiht. Stand heute ist er 3,80 Meter lang. Okay, ich bin nur halb so groß, wäre für ihn wahrscheinlich nur ein Snack zwischendurch. Aber er ist ja gerade nicht hungrig. Hier ist SWR 4.

Peter Maffay in SWR 4. Heute sind gefährliche Tiere bei uns, eben die Schlange. Und jetzt... kommt der Löwe.

0: 14.30 Uhr.
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2: Aus dem Studio Mainz mit Damaris Diener. Guten Tag. In der Region gibt es Ärger wegen großer Werbeplakate an Bundes- und Landesstraßen. Eine 60-jährige Frau versucht in Mainz eine Bank zu überfallen und das Wetter Sonne und Wolken bei bis zu 33 Grad. Bei der Kreisverwaltung Mainz-Bingen sind seit Mai dieses Jahres über 100 Anzeigen wegen Werbeplakaten an Bundes- und Landesstraßen in Rheinhessen eingegangen. SWR-Reporter Markus Volland weiß, was den Landesbetrieb Mobilität, der die Anzeigen macht, antreibt.
3: Der LBM fürchtet, dass die rheinhessischen Straßen durch die Plakate weniger sicher sind. Denn wenn an einer Bundesstraße ein großflächiges Werbeschild für eine Kerb oder ein Weinfest steht, dann schauen die Leute danach. Dann werden sie abgelenkt und verursachen vielleicht einen Unfall. Im vergangenen Jahr hat es ein Gespräch zwischen den Straßenmeistereien und der Kreisverwaltung Mainz-Bingen gegeben. Grund sei die immer größer werdende Zahl an Werbeplakaten, so ein Sprecher des Kreises. Dabei wurde vereinbart, ab sofort Anzeigen zu machen. Wer zum ersten Mal erwischt wird, muss damit rechnen, maximal 55 Euro zu zahlen. Wer mehrfach erwischt wird, muss mit Bußgeldern von bis zu 50.000 Euro rechnen.
2: Die Polizei hat eine 60-jährige Frau festgenommen, die am Morgen versucht haben soll, eine Bank im Mainzer Stadtteil Bretzenheim zu überfallen. Laut Polizei hat die Frau die Filiale betreten und einen Mitarbeiter aufgefordert, ihr Bargeld zu geben. Sie habe ein kleines Messer bei sich gehabt, es allerdings nicht eingesetzt. Die alarmierte Polizei war schnell vor Ort und nahm die Frau fest und anschließend mit auf die Wache, um sie zu verhören. Bürgerinnen und Bürger sollen sparsam mit Wasser umgehen. Darum bittet die Kreisverwaltung Bad Kreuznach wegen des trockenen Wetters. Bäche und Flüsse führten jetzt schon extrem wenig Wasser. Die Kreisverwaltung weist darauf hin, dass es grundsätzlich verboten ist, Wasser aus Bächen zu entnehmen, aufzustauen oder durch Rohre umzuleiten. Wer einen Fluss oder Bach zur Gartenbewässerung anzapfen möchte, braucht eine Erlaubnis. Bei Verstößen drohen Bußgelder von bis zu 50.000 Euro. Mainz 05-Angreifer Ben Bobzin wechselt zu Dynamo Dresden. Das hat Mainz 05 mitgeteilt. Der 23-jährige Angreifer war bereits in der zweiten Hälfte der vergangenen Saison an Dynamo Dresden ausgeliehen. Dort war er laut Mainz 05 maßgeblich am Klassenerhalt des Zweitligisten beteiligt. 05-Sportdirektor Nico Bungert sagte, vor dem Hintergrund der starken Konkurrenz bei Mainz 05 und seinem Wunsch nach mehr Spielzeit habe sich der 23-Jährige gewünscht, zu Dynamo Dresden zu wechseln.
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2: Sonne und Wolken wechseln sich heute in Rheinhessen und im Nahland immer wieder ab. Später können örtlich auch Schauer und Gewitter entstehen. In manchen Regionen bleibt es aber auch ganz trocken. Die Temperaturen heute erreichen 30 bis maximal 33 Grad.
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0: Um 14.33 Uhr A48 Koblenz Richtung Dernbach, zwischen Kreuz Koblenz und Bendorfer Brücke, Baustelle auf der rechten Spur, 3 Kilometer Stau, bis zu 30 Minuten Verzögerung. A5 Karlsruhe Richtung Frankfurt, zwischen Kronau und Waldorf Wiesloch, Baustelle 6 Kilometer, streckenweise stockender Verkehr, bis zu 20 Minuten dauert es länger. A8 Karlsruhe Richtung Stuttgart, zwischen Pforzheim West und Pforzheim Ost, 7 Kilometer stockend, bis zu 20 Minuten plus. A8 Stuttgart Richtung München, zwischen Eichelberg und Mühlhausen, 6 Kilometer Stau, bis zu 30 Minuten plus. Und in der Gegenrichtung zwischen Märklingen und Mühlhausen, 8 Kilometer streckenweise Stau, Verzögerung bis zu 30 Minuten. Die B49 Grenzübergang Luxemburg-Trier ist zwischen Wasserbilliger Brück und dem Abzweig nach Liersberg in beiden Richtungen gesperrt. Wer sich auskennt, sollte das Gebiet meiden. Die Schweiz, A2 Luzern Richtung Gotthard, zwischen Amsteg und Göschenen, 5 Kilometer Stau, bis zu 50 Minuten Verzögerung, die Einfahrt Göschenen ist gesperrt. Alle Verkehrsinfos gibt es jederzeit auf swr4.de. Allen unterwegs eine gute Fahrt.
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0: Die Welt von ganz weit oben sehen. Heute Morgen hatte unser Landesschau-Wetterreporter Markus Bund diesen ganz privilegierten Blick, denn er ist heute früh schon in einen Heißluftballon gestiegen. Was er gesehen hat und wie sich's angefühlt hat, das sagt er uns gleich.
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0: Hier ist SWR 4, Landesschau-Wetterreporter Markus Bund war heute schon früh im Einsatz. Heute Morgen ist er schon Heißluftballon gefahren. Markus, wo wart ihr unterwegs und wie war's?
1: Also wir sind in Langenlohnsheim gestartet, wer das kennt, so ein kleiner Flugplatz, wo man wunderbar hochkommen kann und sind dann so um 5, 5:30 sind wir schon so los. Ich habe mir sagen lassen, man soll mit der Sonne hochgehen, weil wenn die Hitze draußen losgeht praktisch, dann ist es für den Ballon eigentlich ein No-Go, weil der muss ganz viel Temperaturunterschied zu den Außentemperaturen haben, sonst kann der in der Luft logischerweise nicht aufsteigen.
0: Ja, und jetzt erzähl uns von deiner Gefühlslage, als es da hochging.
1: Ja, also das kann man ganz, ganz schwer nur beschreiben. Man schwebt ja dort oben und es ist alles ganz ruhig, weil man mit dem Wind fährt, sagt man ja dazu. Und der Pilot, der uns gefahren hat, das ist eine total coole Socke. Der wusste in jedem Moment, was er tut und wo wir hinfahren sollen, wie er den Wind nutzen muss, wie hoch, wie tief, wann er Gas geben muss. Und das gibt einem natürlich ein super gutes Gefühl. Und wenn du dann so die Landschaft, so es war ja im Naheland, wir sind dann Richtung Guldenthal geflogen. Wenn du das dann so im Morgenlicht siehst, die Felder von oben, die sind jetzt die meisten abgeerntet, ne? Dieses Mosaik, was sich da auftut, ist einfach toll, die Welt von oben zu sehen. So, ich hätte beinahe gesagt, über den Wolken, aber war es gar nicht, weil wir hatten gar keine Wolken.
0: Gefühlt aber über den Wolken, kann man sagen.
1: Ja, genau.
0: Wie sehr, oder gibt es da einen Unterschied, wenn man oben ist, vom Wetter her, gegenüber unten? Ist es da kälter dann schon? Spürt man da irgendwas?
1: Ja, ich hätte auch gedacht, dass es kühler ist. Aber war es gar nicht, denn pro 100 Meter fällt die Temperatur um 0,6 Grad, wenn es trocken ist. Und wir waren 250, 300 Meter hoch, also es war gerade mal so 1,5 Grad kühler und wurde aber dann auch wärmer, als die Sonne hochkam. Also das war nicht der Rede wert, wir sind in kurzen Hosen und T-Shirt da oben gewesen, das war wunderbar.
0: Also wir sind gespannt auf die Bilder, es werden sicherlich grandiose Bilder dann werden. In der Landesschau, im SWR, im Fernsehen ab 18 Uhr von der Heißluftballonfahrt von Markus Bund. Danke dir.

0: 14.53 Uhr, Vorsicht auf der A6 Heilbronn Richtung Nürnberg. Zwischen Kupferzell und Schwäbisch Hall steht ein defekter LKW auf der rechten Spur und dem Standstreifen.
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8: 15 Uhr im Studio Ines Kunze. Nach dem Brückeneinsturz in Genua vor 8 Jahren gibt es ein Urteil. Zwischen Landa und Kandel fahren erst im Oktober wieder Züge. Das Wetter in Rheinland-Pfalz, Sonne-Wolken-Mix, vereinzelt Gewitter oder Schauer, maximal 27 bis 33 Grad. 8 Jahre nach dem Einsturz der Autobahnbrücke im norditalienischen Genua hat ein Gericht den damaligen Chef des Autobahnbetreibers Castellucci zu 12 Jahren Gefängnis verurteilt. Im August 2018 hatte ein Pfeiler der Brücke in Genua nachgegeben, sodass die Fahrbahn einbrach. Dutzende Fahrzeuge stürzten in die Tiefe. 43 Menschen kamen ums Leben. Nach Überzeugung der Richter hatte mangelnde Wartung zu dem Unglück geführt. Castellucci sitzt wegen eines tödlichen Busunglücks auf einer anderen Autobahn bereits im Gefängnis. Es ist das erste Urteil in dem Mammutprozess. Insgesamt sind 57 Personen angeklagt. 673 Millionen Menschen weltweit leiden an Hunger. Das steht im Jahresbericht der Welthungerhilfe, den die Organisation in Berlin vorgestellt hat. Präsidentin Thieme sagte, 2025 sei einmal mehr von Krisen und Konflikten geprägt gewesen, etwa im Gazastreifen, in der Ukraine und im Sudan. Im Kampf gegen den Hunger seien zwar Erfolge möglich, weitere Kürzungen der Zuschüsse aus dem Bundeshaushalt drohten jedoch, die erreichten Erfolge aufs Spiel zu setzen. Die Vereinten Nationen verfolgen das Ziel, bis 2030 eine hungerfreie Welt zu schaffen. Die wichtigste Eisenbahnstrecke in der Südpfalz wird ab Ende kommender Woche wochenlang gesperrt. Zwischen Landau und Kandel fahren dann erst im Oktober wieder Züge, teilte der zuständige Verband mit. SWR-Reporter Martin Gärtner.
9: Betroffen sind laut Zweckverband auch die Nebenstrecken von Winden nach Weißenburg und von Winden nach Bad Bergzabern. Die Bahn baut neue elektronische Stellwerke in den Bahnhöfen Kandel und Winden und erneuert Gleise. Der Nahverkehrszweckverband hat als Ersatz 4 Buslinien organisiert, darunter Expressbusse, die ohne Zwischenstopps von Neustadt über Landau nach Kandel fahren. Die genauen Fahrzeiten stehen ab dem kommenden Wochenende im Internet bei der Deutschen Bahn und bei den Verkehrsverbünden VRN und KVV. Die Sperrung der Südpfälzer Strecken beginnt am 24. Juli abends und endet am 1. Oktober.
8: Die Krise in der deutschen Chemie- und Pharmaindustrie dauert an. Wie der Verband der chemischen Industrie mitteilte, haben die rund 2000 Mitgliedsunternehmen im ersten Halbjahr 3% weniger produziert als im Jahr davor. Verbandspräsident Steilemann sagte, die Standortbedingungen in Deutschland müssten sich dringend ändern.
10: Energiekosten, Steuerreformen, all das ist adressiert. All das muss aber jetzt mit mehr Geschwindigkeit und wirklichen Reformen kommen. Was wir zurzeit sehen, ist von der Richtung in Ordnung, aber was Geschwindigkeit und Konsequenzen Konsequenz anbelangt, bleibt es weit hinter den Erwartungen zurück. Und letzter Punkt, Deutschland ist stark im Bereich Innovation. Es geht dann nur darum, diese Innovation in marktfähige Produkte hier produzieren zu können und von hier aus wieder exportieren zu können. Und das geht wieder zurück auf die Rahmenbedingungen.
8: Für das Gesamtjahr erwartet der Verband einen Produktionsrückgang von 1,5%. Die britische Regierung erwartet vom Fußball-Weltverband FIFA eine Untersuchung zu einem gezeigten politischen Banner im WM-Halbfinale England gegen Argentinien. Das sagte Wirtschaftsminister Kyle der BBC. Politik müsse aus dem Fußball herausgehalten werden. Nach dem 2:1 gegen England haben argentinische Spieler auf dem Platz ein Plakat gezeigt, auf dem übersetzt stand, die Falklandinseln sind argentinisch. Vor über 40 Jahren hatten Großbritannien und Argentinien einen bewaffneten Konflikt über die Falklandinseln ausgetragen. Sie sind britisches Überseegebiet. Die FIFA hat sich bisher nicht dazu geäußert. Und die Zeit, es ist 15.04 Uhr.
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11: Vorsicht auf der A7 Würzburg-Ulm. Zwischen Kitzingen und Marktbreit werden Steine auf die Fahrbahn geworfen. Vorsicht auf der A5 Karlsruhe Richtung Frankfurt. Zwischen Karlsruhe-Mitte und Karlsruhe-Durlach liegt ein Metallteil auf der rechten Spur. Vorsicht auf der A6 Mannheim Richtung Heilbronn. Zwischen Mannheim-Schwetzingen und Schwetzingen-Hockenheim steht ein defektes Fahrzeug auf der rechten Spur im Baustellenbereich. Vorsicht auf der A6 Heilbronn Richtung Nürnberg in Höhe Heilbronn-Neckarsulm. Eine ungesicherte Unfallstelle auf der linken und der mittleren Spur. A5 Karlsruhe Richtung Frankfurt. Zwischen Kronau und Kreuzwaldorf Baustelle 5 Kilometer stockend bis zu 20 Minuten plus. A8 Stuttgart Richtung Karlsruhe. Zwischen Kreuz Stuttgart und Dreieck Leonberg eine Baustelle. 5 Kilometer stockender Verkehr bis zu 15 Minuten dauert's länger. A8 Karlsruhe Richtung Stuttgart zwischen Pforzheim West und Ost 8 Kilometer stockend bis zu 25 Minuten zusätzlich. A8 Stuttgart Richtung München zwischen Eichelberg und Hohenstadt 9 Kilometer Stau und stockender Verkehr, Verzögerung bis zu 30 Minuten. In der Gegenrichtung zwischen Märklingen und Mühlhausen 9 Kilometer streckenweise stockender Verkehr bis zu 30 Minuten plus. Die B49 Grenzübergang Luxemburg-Trier ist zwischen Wasserbilliger Brück und dem Abzweig nach Liersberg in beiden Richtungen.

0: Beginnt die Sonne raus, wieder ist es schwül und im Tagesverlauf zunehmend gewittrig. Lokal eng begrenzt drohen Unwetter mit viel Regen, Hagel und heftigem Wind. Das alles bei maximal 25 Grad im Soonwald bis 28 Grad am Rhein. Das Wochenende wird freundlicher und etwas kühler.
1: Dankeschön, Bernd.
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1: Auch die Royals gucken Fußball. Nachdem England im WM-Halbfinale gescheitert ist, wie hat Prinz William reagiert? Und wer aus Spaniens Königshaus reist zum Finale in die USA? Wir erfahren es gleich in Annelies royaler Welt.
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1: Er sei am Boden zerstört, so hat Prinz William reagiert auf die Niederlage der englischen Fußballnationalmannschaft gestern Abend im WM-Halbfinale gegen Argentinien. Aber Kopf hoch, Annelie Malun, unsere Royalexpertin. Trotz allem versucht Prinz William optimistisch zu bleiben.
2: Ja, auf jeden Fall. Die Mitteilung von Prinz William kam ja gestern direkt nach dem Spiel über die sozialen Medien. Er ist ja ein großer Fußballfan und der Präsident des englischen Fußballverbandes. Und König Charles hatte ja zu Beginn des Turniers angekündigt, dass er den Montag nach dem Finale als Feiertag deklarieren würde, falls das englische Team ins Finale gekommen wäre. Gut, daraus wird jetzt nichts, ne? Und die Mannschaft hätte auch am Sonntag im Stadion royale Unterstützung bekommen. Prinz William hatte vor 2 Wochen in einem Podcast angekündigt, dass er zum Endspiel in die USA reisen würde.
1: Aber diese Reisepläne sind ja jetzt erstmal gestoppt. Aber trotzdem werden am Sonntag Royals im Stadion sitzen, denn die Spanier haben es ja ins Finale geschafft.
2: Ja. Das wird so sein. Ich hatte heute Morgen im spanischen Königshaus nachgefragt, wer denn kommen wird. Und die Antwort war, dass König Felipe, Königin Letizia und ihre Töchter Prinzessin Leonor und ihre Schwester Infantin Sophia in den USA sein werden. Also die ganze Familie. Und die hatte sich ja schon das Halbfinale zusammen vor dem Fernseher angeschaut. Und am Sonntag geht es dann halt ins Stadion. Und Holger, hätten die Engländer gestern nicht verloren, dann hätte es genau das gleiche Finalspiel gegeben wie bei der Fußball-EM vor 2 Jahren hier in Deutschland. Die Spanier hatten ja den EM-Titel geholt und hatten gegen die Engländer ja gespielt. Und Prinz William und Prinz George, die in Berlin im Stadion waren, gratulierten König Felipe und seiner Tochter Sophia, die mit auf der Tribüne gesessen hatten. Also wahrscheinlich müssen sich die spanischen Royals alleine freuen.
1: Ja, das wäre ein Schaulaufen der Royals geworden. Wenn das Wörtchen männlich gewesen wäre und die Engländer es geschafft hätten.
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0: Es ist 15.30 Uhr.
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2: Aus dem Studio Mainz mit Damaris Diener. Guten Tag. Die Nibelungenfestspiele kurbeln den Tourismus in Worms an. Die Mainzer Feuerwehr verhindert, dass viel Öl in den Zollhafen läuft und das Wetter Sonne und Wolken bei bis zu 33 Grad. Die morgen beginnenden Nibelungenfestspiele in Worms sorgen auch für eine große Nachfrage nach anderen touristischen Angeboten in der Stadt. Kein anderes Event im Jahr habe diesen Effekt, sagt die Touristinformation. SWR-Reporterin Judith Seitz mit Details.
3: Schon seit Wochen bestellen Menschen Prospekte, lassen sich beraten, was man in Worms so unternehmen kann und buchen auch verschiedene Angebote, so eine Sprecherin der Wormser Touristinformation. Beliebt sind zum Beispiel die Führungen unter dem Motto »Auf den Spuren der Nibelungen«. Während der Festspiele finden sie täglich statt. Auch Backstage-Führungen mit Blick hinter die Kulissen der Festspielbühne sind stark nachgefragt. Ein Publikumsmagnet für Gäste und Einheimische ist nach Angaben der Touristinfo der Heilshof. Der Park mit kleinem Schlösschen und altem Baumbestand liegt direkt neben dem Dom und der Festspielbühne und wird die nächsten Wochen bunt beleuchtet. Außerdem gibt es dort Essens- und Getränkestände. Der Eintritt ist frei.
2: Im Mainzer Zollhafen ist heute Morgen ein Sportboot gekentert und es ist unter anderem Öl ausgelaufen. Als die Feuerwehr ankam, war das Sportboot schon zum Teil mit Wasser vollgelaufen. Im Zollhafen waren außerdem Ölschlieren zu sehen. Die Feuerwehr konnte verhindern, dass das Boot weiter sank und konnte das Öl eindämmen. Bei der Kreisverwaltung Mainz-Bingen sind seit Mai dieses Jahres über 100 Anzeigen wegen Werbeplakaten an Bundes- und Landesstraßen in Rheinhessen eingegangen. Der Landesbetrieb Mobilität hat die Anzeigen gemacht, denn er fürchtet, dass die rheinhessischen Straßen durch die Plakate weniger sicher sind. Wenn an einer Bundesstraße ein Schild für eine Kerb oder ein Weinfest stehen würde, das die Menschen ablenken. Im vergangenen Jahr hat es laut einem Sprecher ein Gespräch zwischen den Straßenmeistereien und der Kreisverwaltung Mainz-Bingen wegen der vielen Plakate gegeben. Dabei wurde vereinbart, ab sofort Anzeigen zu machen. Wer erwischt wird, muss mit einer Geldstrafe rechnen. Mainz 05-Angreifer Ben Bobzin wechselt zu Dynamo Dresden. Das hat Mainz 05 mitgeteilt. Der 23-jährige Angreifer war bereits in der zweiten Hälfte der vergangenen Saison an Dynamo Dresden ausgeliehen. Dort war er laut Mainz 05 maßgeblich am Klassenerhalt des Zweitligisten beteiligt. 05-Sportdirektor Nico Bungert sagte, wegen der starken Konkurrenz bei Mainz 05 und seinem Wunsch nach mehr Spielzeit habe sich der 23-Jährige gewünscht, zu Dynamo Dresden zu wechseln.
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2: Vereinzelt brauen sich am Nachmittag Gewitter mit der Gefahr von Starkregen und Sturmböen zusammen in Rheinhessen und auch im Nahland. Sonst ist es schwül heiß und weiterhin sonnig bei Werten zwischen 30 bis maximal 33 Grad.
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0: Um 15.33 Uhr Vorsicht auf der A96 München Richtung Lindau. Zwischen Eichstätten und Leutkirch West steht ein defekter LKW auf der rechten Spur und dem Standstreifen. Vorsicht auf der A656 Mannheim Richtung Heidelberg. Am Kreuz Mannheim in der Überleitung zur A6 Richtung Mannheim eine ungesicherte Unfallstelle. A5 Karlsruhe Richtung Frankfurt. Zwischen Kronau und Kreuz Walldorf Baustelle, 5 Kilometer stockend, bis zu 20 Minuten Verzögerung. A8 Stuttgart Richtung Karlsruhe, zwischen Kreuz Stuttgart und Dreieck Leonberg, Baustelle, 5 Kilometer stockend, bis zu 15 Minuten plus. Dann die Gegenrichtung, A8 Karlsruhe Richtung Stuttgart, zwischen Pforzheim West und Ost, 8 Kilometer stockend, bis zu 25 Minuten obendrauf. A8 Stuttgart Richtung München, zwischen Eichelberg und Hohenstadt, 9 Kilometer Stau und stockender Verkehr, Verzögerung bis zu 30 Minuten. Und in der Gegenrichtung zwischen Märklingen und Mühlhausen, 9 Kilometer streckenweise stockender Verkehr, bis zu 30 Minuten zusätzlich. Die B49 Grenzübergang Luxemburg-Trier ist zwischen Wasserbilliger Brück und dem Abzweig nach Liersberg in beiden Richtungen gesperrt. Wer sich auskennt, sollte das Gebiet meiden. Schweiz A2 Luzern Richtung Gotthard zwischen Amsteg und Göschenen, 5 Kilometer Stau, bis zu 50 Minuten plus. Die Einfahrt Göschenen ist gesperrt. Und eine amtliche Gefahreninformation für den Landkreis Biberach, Gemeinde Eberhardzell. Durch einen Großbrand in einem Industriebetrieb kommt es zu starker Rauchentwicklung in den Gemeinden Eberhardzell, Ochsenhausen, Roth an der Roth und Steinhausen. Meiden Sie das betroffene Gebiet, schließen Sie Fenster und Türen und schalten Sie Lüftungen und Klimaanlagen ab. Halten Sie sämtliche Zugangswege zur Brandstelle frei und folgen Sie den Anweisungen der Einsatzkräfte. Alle Verkehrsinfos gibt es jederzeit auf swr4.de. Allen unterwegs gute Fahrt.
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0: Ins Freibad für Lau. Das ist doch mal eine tolle Idee. In Hausen bei Neuwied ist das möglich.
4: Ich finde das cool, weil wir dann öfters hier hinkommen.
5: Ich mag das Schwimmbad vor allem wegen dem Babybecken und diesen Rutschen.
6: Und man findet Freunde.
0: Jawohl, rein ins kühle Nass. Wir gucken gleich mal, was da so los ist im Freibad, seitdem der Eintritt für Kinder und Jugendliche bis 15 Jahren kostenfrei ist. Gleich nach drei Hits.
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0: 15.46 Uhr, SWR 4, Vorsicht auf der A3, Köln Richtung Frankfurt. Zwischen Wiesbadener Kreuz und Raunheim, da liegen Holzteile auf der Fahrbahn. Und noch eine Gefahrenmeldung, Vorsicht auf der A63, Kaiserslautern Richtung Mainz. Zwischen Kreuz Alzey und Bibelnheim, da liegt ein Reifen auf allen Fahrstreifen. Kostenlos ins Freibad, das geht aktuell in Hausen im Kreis Neuwied. Nicht für alle, aber für alle Kinder und Jugendliche bis 15 Jahren. Die haben freien Eintritt ins Wiedtalbad. Und das geht dank der Wirtgen-Stiftungen, die die Kosten übernehmen. Und das soll auch Familien, die wenig Geld zur Verfügung haben, einen Besuch im Bad ermöglichen. SWR4-Reporterin Christina Nova war im Bad unterwegs.
1: So, hier habe ich jede Menge Kiddies, Mädels, die auf dem Weg sind ins Freibad. Da komme ich jetzt mal mit.
2: Hallo, guten Tag. Die Kinder sind ja kostenlos, ne?
3: Genau, die Kinder sind kostenlos.
1: Was halten Sie denn von dem Angebot?
2: Ja, super. Nutzen wir gerne.
1: Jeden Tag da oder mehrfach die Woche?
2: Wie es passt. Also, soweit es geht, sind wir im Freibad.
1: Dann wünsche ich euch einen schönen Nachmittag. Jetzt habe ich hier noch die Lisa Mestl. Das ist die Badleitung vom Vitalbad hier in Hausen. Wie sieht's denn hier aus, seitdem es diese Kostenlos-Aktion gibt im Bad?
4: Es ist schön voll. Wir haben sehr, sehr viele Familien da. Es ist super belebt, auch schon vormittags an. Ja, man hat ein richtiges Freibad-Feeling. Kinder lachen, Kinder schreien. Und es ist alles wirklich wunderbar friedlich. Es macht sehr viel Spaß, jetzt die letzten Tage hier zu arbeiten.
1: So, dann gucke ich mir das mal an, wie es denn jetzt hier im Freibad so aussieht. Thema, wie heißt du denn?
5: Ich heiße Timo.
1: Wie gefällt es dir denn hier heute?
5: Es macht Spaß, es ist eigentlich immer schön und man kann viel machen.
1: Hast du mitbekommen, kostenlos darfst du rein?
5: Ja. Ist cool, ist halt günstiger und da kommen halt auch viele hier hin.
1: Sie sind die Mama vom Timo, richtig? Was halten Sie denn von dem Angebot hier?
6: Ich finde das eine sehr gute Sache, damit die Kinder mehr ins Freibad gehen und damit auch andere Eltern die Möglichkeit haben, mit den Kindern hier hinzugehen.
0: Ja, coole Geschichte. Noch bis zum 9. August kommen Kinder bis 15 Jahren kostenlos ins Wiedtalbad in Hausen. 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
5: 16 Uhr im Studio, Ines Kunze. Nach dem Brückeneinsturz in Genua vor 8 Jahren ist über die Hälfte der Angeklagten schuldig gesprochen worden. Der mutmaßliche Attentäter des Messerangriffs in Trier ist in einer geschlossenen Psychiatrie untergebracht worden. Das Wetter in Rheinland-Pfalz, Sonne-Wolken-Mix, vereinzelt Gewitter oder Schauer, maximal 27 bis 33 Grad. 8 Jahre nach dem Einsturz der Autobahnbrücke im norditalienischen Genua sind die Urteile gefallen. Ein Gericht in Genua hat 32 der 57 Angeklagten schuldig gesprochen. Der damalige Chef des Autobahnbetreibers Castellucci hat eine Freiheitsstrafe von 12 Jahren bekommen. Aus Rom berichtet Christine Auerbach.
6: Ihm wird vorgeworfen, von den Mängeln gewusst zu haben und die Arbeiten an dem später eingestürzten Pfeiler verschoben zu haben. Castellucci sitzt im Moment bereits im Gefängnis. Er wurde letztes Jahr wegen eines anderen Autobahnunfalls mit 40 Toten verurteilt. Als während eines schweren Unwetters vor 8 Jahren einer der Brückenpfeiler der Morandi-Brücke einstürzte, riss er einen großen Teil der Fahrbahn und Autos mit sich. Die Bilder von Fahrzeugen, die gerade noch bremsen konnten und an der Abbruchkante stehen, haben sich ins Gedächtnis Italiens eingebrannt. 43 Menschen sind damals gestorben.
5: Mehr als 100 schwere Waldbrände in der kanadischen Provinz Ontario verursachen gesundheitsgefährdende Luft in der Millionenmetropole Toronto. Sogar im fast 600 Kilometer entfernten New York ist der Himmel seit gestern gelblich-orange verfärbt. Von dort berichtet unser Korrespondent Martin Ganselmeier.
7: Die Gouverneurin des Bundesstaates New York rief die Bevölkerung auf, sportliche Aktivitäten im Freien zu vermeiden, sich in klimatisierten Räumen aufzuhalten und draußen Maske zu tragen. Zwischenzeitlich gab es Befürchtungen, das WM-Finale am Sonntag im Stadion von New York, New Jersey könnte betroffen sein. Doch das Wetter hat ein Einsehen mit den Fußballfans. Am Samstag sollen Gewitter und Regen für angenehmere Temperaturen und bessere Luft im Großraum New York sorgen.
5: Eine Online-Kündigung beim Fitnessstudio darf nicht zu kompliziert sein. Das hat der Bundesgerichtshof in Karlsruhe entschieden. Andere Möglichkeiten wie eine Vertragspause dürfen auf der Kündigungsseite nicht angeboten werden. Aus Karlsruhe berichtet Alena Lagmöller.
8: 2 muskulöse Oberarme, die zu einem lächelnden, trainierenden Mann gehören. Wer seinen Vertrag bei der Fitnessstudio-Kette FitX kündigen möchte, wird von diesem Bild auf der Kündigungsbestätigungsseite begrüßt. Daneben, gut sichtbar in Orange, die Schaltfläche Vertrag pausieren. Erst weiter unten gelangt man zum eigentlichen Ziel, dem Kündigungsformular. Der Verbraucherzentrale Bundesverband hält das für rechtswidrig und hat gegen FitX geklagt. Der Bundesgerichtshof gab den Verbraucherschützern nun recht. Wer online Verträge anbiete wie FitX, muss dem Verbraucher auch online die Kündigung ermöglichen, und zwar einfach und unkompliziert.
5: Im Zusammenhang mit dem tödlichen Messerangriff auf einen Studenten in Trier ist der mutmaßliche Täter in eine geschlossene Psychiatrie eingewiesen worden. Er soll den gleichaltrigen 22-jährigen Studenten gestern auf offener Straße erstochen haben. Gegen ihn wird wegen Totschlags ermittelt, wie die Trierer Staatsanwaltschaft mitteilte. Täter und Opfer kannten sich nach aktuellen Erkenntnissen nicht. Die Ermittler gehen von einer zufälligen Begegnung aus. Trier hat als erste Stadt in Rheinland-Pfalz flächendeckend Nilgänse zum Abschuss freigegeben. Nach Angaben der oberen Jagdbehörde im Land wurde die Schonzeit für Nilgänse noch nie zuvor für das Gebiet einer ganzen Stadt ausgesetzt. Darüber hat zuerst der Trierische Volksfreund berichtet. Die Vögel vermehren sich übermäßig und verschmutzen Liegewiesen, Schwimmbecken und Radwege mit ihrem Kot. Die obere Jagdbehörde sagt, die Zahl der Anfragen zum Nilgansabschuss gebe es auch aus immer mehr anderen Gemeinden. Und die Zeit, es wird gleich 16.04 Uhr.
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9: A5 Karlsruhe Richtung Frankfurt zwischen Bruchsal und Heidelberg-Schwetzingen. Baustelle 15 Kilometer, streckenweise Stau und stockender Verkehr. Verzögerung bis zu 45 Minuten. A8 München Richtung Stuttgart zwischen Märklingen und Mühlhausen. 8 Kilometer, streckenweise Stau und stockender Verkehr bis zu 30 Minuten plus. A8 Karlsruhe Richtung Stuttgart zwischen Pforzheim West und Ost. 5 Kilometer stockend, 15 Minuten. Plus. Und in der Gegenrichtung zwischen Pforzheim Süd und Ost 4 Kilometer streckenweise stockend. Die B49, Grenzübergang Luxemburg-Trier, ist zwischen Wasserbilliger Brück und dem Abzweig nach Liersberg in beiden Richtungen gesperrt. Wer sich auskennt, sollte das Gebiet meiden. Eine Unwetterwarnung für Baden-Württemberg. Das Innenministerium Baden-Württemberg und der Deutsche Wetterdienst warnen für die Regierungsbezirke Karlsruhe, Stuttgart, Freiburg und Tübingen noch bis in die Nachtstunden vor schweren Gewittern mit Blitzschlag, Orkanböen von bis zu 120 Stundenkilometern, extrem heftigem Starkregen und Hagel mit Korngrößen von bis zu 4 Zentimetern. Mit örtlichen Überflutungen und erheblichen Behinderungen ist zu rechnen. Schweiz A2, Luzern Richtung Gotthard, zwischen Amsteg und Göschenen 6 Kilometer Stau, Verzögerung bis zu einer Stunde. Die Einfahrt Göschenen ist gesperrt. Und dann haben wir noch eine amtliche Gefahreninformation für den Landkreis Biberach, Gemeinde Eberhardzell. Durch einen Großbrand in einem Industriebetrieb kommt es zu starker Rauchentwicklung in den Gemeinden Eberhardzell, Ochsenhausen, Rot an der Rot und Steinhausen. Meiden Sie das betroffene Gebiet, schließen Sie Fenster und Türen und schalten Sie Lüftungen und Klimaanlagen ab. Halten Sie sämtliche Zugangswege zur Brandstelle frei und folgen Sie den Anweisungen der Einsatzkräfte. Und noch eine Gefahrenmeldung von den Straßen. Vorsicht auf der A5 Frankfurt Richtung Karlsruhe. Zwischen dem Kreuz Heidelberg und Heidelberg-Schwetzingen eine ungesicherte Unfallstelle auf der linken Spur. Alle Verkehrsinfos gibt es jederzeit auf swr4.de. Allen unterwegs eine

Und schnell eine Gefahrenmeldung um 16.27 Uhr. Vorsicht auf der A1. Saarbrücken Richtung Trier zwischen Nonnweiler, Bierfeld und Hermeskeil liegt ein Reifen auf der Fahrbahn. 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

0: Es ist 16.30 Uhr.
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2: Aus dem Studio Mainz mit Damaris Diener. Guten Tag. Das anhaltende warme Wetter bedeutet für Fledermäuse absoluten Stress. Die Nibelungenfestspiele kurbeln den Tourismus in Worms an und das Wetter Sonne und Wolken bei bis zu 33 Grad. Die Hitze der vergangenen Wochen hat auch Fledermäusen stark zugesetzt. Im rheinhessischen Gimsheim wurden Ende Juni mehr als 30 stark erschöpfte Tiere aufgefunden. Laut Naturschutzbund Rheinland-Pfalz waren sie aus ihrem Quartier geflüchtet. SWR-Reporter Luca Sumpfleth.
3: An einem späten Nachmittag hatten Hausbesitzer in Gimsheim die Fledermäuse vor ihrem Haus am Boden entdeckt und sich beim NABU gemeldet. Als die Helfer ankamen, fanden sie mehr als 30 Tiere, die bereits stark dehydriert waren. Die Tiere seien wegen der Hitze aus ihrem Quartier gefallen, das sich in einer Spalte am Haus befindet. Betroffen seien vor allem ältere Jungtiere gewesen, die noch nicht ganz flugfähig sind. Ähnliche Fälle habe es laut NABU in den vergangenen Wochen in ganz Rheinland-Pfalz gegeben, unter anderem in Bodenheim. So extrem seien Fledermäuse bisher noch nie von Hitze betroffen gewesen. Viele Pflegestellen sind inzwischen überlastet, so der NABU.
2: Die morgen beginnenden Nibelungenfestspiele in Worms sorgen auch für eine große Nachfrage nach anderen touristischen Angeboten in der Stadt. Kein anderes Event habe diesen Effekt, sagt die Touristinformation. SWR-Reporterin Judith Seitz.
4: Schon seit Wochen bestellen Menschen Prospekte, lassen sich beraten, was man in Worms so unternehmen kann und buchen auch verschiedene Angebote, so eine Sprecherin der Wormser Touristinformation. Beliebt sind zum Beispiel die Führungen unter dem Motto »Auf den Spuren der Nibelungen«. Während der Festspiele finden sie täglich statt. Auch Backstage-Führungen mit Blick hinter die Kulissen der Festspielbühne sind stark nachgefragt. Ein Publikumsmagnet für Gäste und Einheimische ist nach Angaben der Touristinfo der Heilshof. Der Park mit kleinem Schlösschen und altem Baumbestand liegt direkt neben dem Dom und der Festspielbühne und wird die nächsten Wochen bunt beleuchtet. Außerdem gibt es dort Essens- und Getränkestände. Der Eintritt ist frei.
2: Die Polizei hat eine 60-jährige Frau festgenommen, die am Morgen versucht haben soll, eine Bank im Mainzer Stadtteil Bretzenheim zu überfallen. Laut Polizei hat die Frau die Filiale betreten und einen Mitarbeiter aufgefordert, ihr Bargeld zu geben. Sie habe ein kleines Messer bei sich gehabt, es allerdings nicht eingesetzt. Die Polizei nahm die Frau fest und anschließend mit auf die Wache. Im Mainzer Zollhafen ist heute Morgen ein Sportboot gekentert und es ist unter anderem Öl ausgelaufen. Als die Feuerwehr ankam, war das Sportboot schon zum Teil mit Wasser vollgelaufen. Im Zollhafen waren außerdem Ölschlieren zu sehen. Die Feuerwehr konnte verhindern, dass das Boot weiter sank und konnte das Öl eindämmen.
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2: Vereinzelt brauen sich am Nachmittag Gewitter mit der Gefahr von Starkregen und Sturmböen zusammen. Sonst ist es schwül, heiß und sonnig bei bis zu 33 Grad.
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0: Um 16.33 Uhr. Vorsicht auf der A1 Saarbrücken Richtung Trier. Zwischen Nonnweiler Bierfeld und Hermeskeil liegt ein Reifen auf der Fahrbahn. A5 Karlsruhe Richtung Frankfurt. Zwischen Bruchsal und Heidelberg-Schwetzingen Baustelle. 15 Kilometer streckenweise Stau und stockender Verkehr. Bis zu 45 Minuten Verzögerung. A8 München Richtung Stuttgart. Zwischen Märklingen und Mühlhausen 8 Kilometer streckenweise Stau. Bis zu 30 Minuten zusätzlich. A8 Karlsruhe Richtung Stuttgart, zwischen Pforzheim West und Pforzheim Ost 5 Kilometer stockend, bis zu 15 Minuten plus und in der Gegenrichtung zwischen Pforzheim Süd und Pforzheim Ost 4 Kilometer streckenweise stockend. Die B49 Grenzübergang Luxemburg-Trier ist zwischen Wasserbilliger Brück und dem Abzweig nach Liersberg in beiden Richtungen gesperrt. Wer sich auskennt, sollte das Gebiet meiden. Eine Unwetterwarnung für Baden-Württemberg. Das Innenministerium Baden-Württemberg und der Deutsche Wetterdienst warnen für Teile von Baden-Württemberg noch bis in die Nachtstunden vor schweren Gewittern mit Blitzschlag, Orkanböen von bis zu 120 Stundenkilometern, extrem heftigem Starkregen und Hagel mit Korngrößen von bis zu 4 Zentimetern. Mit örtlichen Überflutungen und erheblichen Behinderungen ist zu rechnen. Schweiz, A2, Luzern Richtung Gotthard, zwischen Erstfeld und Göschnen, 7 Kilometer Stau, Verzögerung bis zu 1 Stunde und 10 Minuten. Die Einfahrt Göschnen und der Gotthardtunnel sind gesperrt. Und noch eine amtliche Gefahreninformation für den Landkreis Biberach, Gemeinde Eberhardzell. Durch einen Großbrand in einem Industriebetrieb kommt es zu starker Rauchentwicklung in den Gemeinden Eberhardzell, Ochsenhausen, Roth an der Roth und Steinhausen. Meiden Sie das betroffene Gebiet, schließen Sie Fenster und Türen und schalten Sie Lüftungen und Klimaanlagen ab. Halten Sie sämtliche Zugangswege zur Brandstelle frei und folgen Sie den Anweisungen der Einsatzkräfte. Alle Verkehrsinfos gibt es jederzeit auf swr4.de. Allen unterwegs eine gute Fahrt.
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0: Auf einen weiterhin schönen gemeinsamen und entspannten Nachmittag. Hier kommen Supertramp.
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0: Die Beach Boys mit den coolen Surfern. Aber es ist heute nicht überall schönes Sommerwetter. Bernd Madlener im Wetterstudio. Es rumpelt auch ganz kräftig.
1: Ja, über fast ganz Rheinland-Pfalz verteilt zum Beispiel einzelne Gewitterzellen. Aber die kräftigste Gewitterzelle überhaupt auf der Schwäbischen Alb in der Nähe der A8. Da hat es vorhin schon am Albaufstieg westlich des Drackensteinhangs 5 Zentimeter große Hagelkörner abgeworfen. Also eine gewaltige Zerstörungskraft dieser, wenn man es jetzt meteorologisch betrachtet, Superzelle, die nach rechts ausgeschert ist. Die kam ursprünglich aus dem Nordschwarzwald, hat sich dann im Bereich des Schönbuchs verstärkt und ist jetzt eben auf der Alb unterwegs. Und bitte alle, die jetzt noch ganz entspannt im Straßencafé in und Ulm herumsitzen, in der nächsten halben Stunde, dreiviertel Stunde spätestens wird's gefährlich. Bitte alles reinräumen, Sonnenschirme weg. Auch wenn jetzt da nicht mehr so groß der Hagel ist, es wird zumindest zu starken Sturmböen und Platzregen kommen. Und überhaupt heute Abend das größte Unwetterrisiko in Baden-Württemberg. Da kommt wahrscheinlich nach 18, 19 Uhr von Frankreich her eine organisierte Gewitterfront herein. Ein Gewittercluster, der mehrere Regionen und Landkreise betreffen wird. Auch wieder mit ähnlichem Begleiterscheinungen, Wolkenbruch, Hagel, Sturmböen, orkanartige Böen und dann geht's eben von über 30 Grad runter auf knapp 20 Grad, wenn die Gewitter kommen.
0: Also das kann noch ein sehr unruhiger Abend und auch eine Nacht werden. Wie geht's dann weiter morgen?
1: Ja, nachdem es sich in der zweiten Nachthälfte spätestens weitgehend beruhigt hat, geht's morgen wieder los. Am Anfang ab und zu Sonne, schwüle Wärme, nicht mehr ganz so heiß wie heute. 22 bis maximal 28 Grad. Die 28 Grad zum Beispiel an der Tauber in der Vorderpfalz und in Rheinhessen. Dann kommen wieder Gewitter und wieder sind's örtlich unwetterartige Dinge. Also ähnlich wie heute, größere Hagel, Platzregen, Überflutungen, Sturmböen, alles drum und dran. Nur der Nordwesten von Rheinland-Pfalz wird es wahrscheinlich nicht ganz so intensiv haben. Da regnet es halt mal kurz, dann kommt die Sonne heraus. Gilt auch für die anderen Landesteilen, dass da zwischen den Gewittergüssen die Sonne scheint. Und insgesamt, das wollte ich noch kurz dranhängen, das Wochenende dann langsam friedlicher, Sonne, Wolken, kühler, böiger Wind. Die Gewitterluft, die wird dann in den Süden Baden-Württembergs gepresst und wird dann am Samstagabend bzw. am Sonntagnachmittag dort ganz verschwinden.
0: Bernd Madlener mit den Wetteraussichten. Danke dir, Bernd. Hier ist SWR 4 am Donnerstagnachmittag.

0: Fünf Minuten vor fünf, SWR 4, Vorsicht auf der A81 Stuttgart Richtung Heilbronn. Zwischen Stuttgart-Feuerbach und Stuttgart-Zuffenhausen eine ungesicherte Unfallstelle auf der rechten Spur.
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2: Wir kennen sie doch alle, oder? Die Regel bei Mensch, ärger dich nicht. Am Anfang hoffentlich eine 6 würfeln, damit wir raus dürfen aus dem Haus. Überhaupt, wir kennen doch alle Regeln der Spieleklassiker, oder? Ja, von wegen. Wir haben uns jetzt so kurz vorm Wochenende mal die Spielregeln genau angeschaut. Und was soll ich sagen? Wir haben Uno, Mensch, ärger dich nicht und all die anderen immer falsch gespielt. 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
11: 17 Uhr im Studio Ines Kunze. Die EU will, dass die USA weniger Zölle auf bestimmte EU-Produkte erheben. Der mutmaßliche Attentäter des Messerangriffs in Trier ist in eine geschlossene Psychiatrie eingewiesen worden. Das Wetter in Rheinland-Pfalz, Sonne, Wolkenmix, vereinzelt Gewitter oder Schauer, maximal 27 bis 33 Grad. Die EU will in den USA eine Reihe von Zollsenkungen für europäische Produkte erreichen. Die EU-Kommission hat der US-Regierung dazu eine umfangreiche Liste geschickt. Dazu gehören Pferde- und Roquefort-Käse, genau wie medizinische Geräte oder Roboter. Bisher wird auf die meisten Güter aus der EU 15% Zoll erhoben. Die EU-Kommission will für die genannten Produkte aber niedrigere Zollsätze erreichen. Sie begründet das damit, dass dies auch für die USA vorteilhaft sei, weil niedrigere Zölle die Preise dort senken könnten. Die Bundesregierung will stärker gegen Steuerbetrug und Finanzkriminalität vorgehen. Finanzminister Klingbeil und Justizministerin Hubich stellten dazu in Berlin mehrere Maßnahmen vor. Das soll dieses Jahr Mehreinnahmen von 1 Milliarde Euro bringen. Was alles geplant ist, dazu Jakob Mayer.
12: Klingbeil möchte den Strafrahmen für organisierte Steuerkriminalität auf bis zu 15 Jahre Freiheitsstrafe erhöhen und Steuerhinterziehung wieder als Verbrechenstatbestand einführen. Die Straffreiheit bei Selbstanzeigen soll in heutiger Form wegfallen. Die zuständigen Behörden sollen verdächtige Vermögen besser ermitteln und einziehen können. Nach dem Vorbild des gemeinsamen Terrorismusabwehrzentrums soll es beim Zoll ein ähnliches Gremium gegen Steuer- und Finanzkriminalität geben, um zwischen Bund und Ländern Erkenntnisse auszutauschen. Die Aufbewahrungsfrist für Buchungsbelege wird demnach auf 15 Jahre verlängert und eine Registrierkassenpflicht eingeführt.
11: 673 Millionen Menschen weltweit leiden an Hunger. Das steht im Jahresbericht der Welthungerhilfe, den die Organisation in Berlin vorgestellt hat. Von dort berichtet Matthias Bertsch.
13: Die wichtigste Ursache seien dabei nach wie vor kriegerische Konflikte, so der Generalsekretär der Welthungerhilfe Matthias Mogge. Aber auch der Klimawandel mit Starkregen und Dürren spiele eine zunehmend wichtige Rolle. Um wirksame Maßnahmen einzuleiten, brauche es jedoch Geld und den politischen Willen. Vor allem der reichen Länder. Und daran mangle es nicht nur seitens der USA. Auch die Bundesregierung habe die Mittel für humanitäre Hilfe und Entwicklungszusammenarbeit drastisch gekürzt. Das von den Vereinten Nationen verabschiedete Ziel, den Hunger auf der Welt bis 2030 zu beenden, sei deswegen kaum noch realistisch.
11: 8 Jahre nach dem Einsturz der Autobahnbrücke im norditalienischen Genua sind die Urteile gefallen. Ein Gericht in Genua hat 32 der 57 Angeklagten schuldig gesprochen. Der damalige Chef des Autobahnbetreibers Castellucci hat eine Freiheitsstrafe von 12 Jahren bekommen. Aus Rom berichtet Christina Auerbach.
5: Ihm wird vorgeworfen, von den Mängeln gewusst zu haben und die Arbeiten an dem später eingestürzten Pfeiler verschoben zu haben. Castellucci sitzt im Moment bereits im Gefängnis. Er wurde letztes Jahr wegen eines anderen Autobahnunfalls mit 40 Toten verurteilt. Als während eines schweren Unwetters vor 8 Jahren einer der Brückenpfeiler der Morandi-Brücke einstürzte, riss er einen großen Teil der Fahrbahn und Autos mit sich. Die Bilder von Fahrzeugen, die gerade noch bremsen konnten und an der Abbruchkante stehen, haben sich ins Gedächtnis Italiens eingebrannt. 43 Menschen sind damals gestorben.
11: Im Zusammenhang mit dem tödlichen Messerangriff auf einen Studenten in Trier ist der mutmaßliche Täter in eine geschlossene Psychiatrie eingewiesen worden. Er soll den gleichaltrigen 22-jährigen Studenten gestern auf offener Straße erstochen haben. Gegen den afghanischen Staatsangehörigen wird wegen Totschlags ermittelt, wie die Trierer Staatsanwaltschaft mitteilte. Täter und Opfer kannten sich nach aktuellen Erkenntnissen nicht. Die Ermittler gehen von einer zufälligen Begegnung aus. Und die Zeit, es ist 17.04 Uhr.
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14: A5 Karlsruhe Richtung Frankfurt, zwischen Bruchsal und Kreuzwaldorf Baustelle. 7 Kilometer streckenweise Stau und stockender Verkehr. Verzögerung bis zu 25 Minuten. A6 Saarbrücken Richtung Kaiserslautern, zwischen Bruchmühlbach, Miesau und Rammstein-Miesenbach. Unfall, 4 Kilometer Stau, bis zu 30 Minuten. Dauert's länger. A8 München Richtung Stuttgart, zwischen Märklingen und Mühlhausen. 8 Kilometer streckenweise Stau und stockender Verkehr bis zu 30 Minuten zusätzlich. A8 Karlsruhe Richtung Stuttgart zwischen Pforzheim West und Pforzheim Ost. 5 Kilometer stockend, Verzögerung bis zu 15 Minuten und in der Gegenrichtung zwischen Heimsheim und Pforzheim Ost. 5 Kilometer streckenweise stockender Verkehr. B31 Lindau Richtung Stockach zwischen Eriskirch Schlatt und Friedrichshafen. Flughafen B30 Unfallaufnahme 4 Kilometer Stau bis zu 20 Minuten plus. Die B49 Grenzübergang Luxemburg-Trier ist zwischen Wasserbilliger Brück und dem Abzweig nach Liersberg in beiden Richtungen gesperrt. Wer sich auskennt, sollte das Gebiet meiden. Eine Unwetterwarnung für Baden-Württemberg. Das Innenministerium Baden-Württemberg und der Deutsche Wetterdienst warnen für Teile des Landes noch bis in die Nachtstunden vor schweren Gewittern mit Blitzschlag, Orkanböen von bis zu 120 Stundenkilometern, extrem heftigem Starkregen und Hagel mit Korngrößen von bis zu 4 Zentimetern. Mit örtlichen Überflutungen und erheblichen Behinderungen ist zu rechnen. Schweiz, A2 Luzern Richtung Gotthard zwischen Erstfeld und Göschenen, 7 Kilometer Stau, Verzögerung bis zu 1 Stunde und 10 Minuten. Die Einfahrt Göschenen und der Gotthardtunnel sind gesperrt. Empfohlene Alternativroute über die A13 San Bernardino-Tunnel. Dann eine amtliche Gefahreninformation für den Landkreis Böblingen, Gemeinde Gültstein. Wegen einer chemischen Reaktion kommt es in der Gemeinde Gültstein zu einer Rauchentwicklung. Bitte halten Sie Fenster und Türen geschlossen, schalten Sie Klimageräte ab. Aktuell besteht keine Gefahr für die Bevölkerung. Meiden Sie dennoch das betroffene Gebiet und folgen Sie den Anweisungen der Einsatzkräfte. Und eine amtliche Gefahreninformation für den Landkreis Biberach, Gemeinde Eberhardzell. Durch einen Großbrand in einem Industriebetrieb kommt es zu starker Rauchentwicklung in den Gemeinden Eberhardzell, Ochsenhausen, Roth an der Roth und Steinhausen. Meiden Sie das betroffene Gebiet, schließen Sie Fenster und Türen und schalten Sie Lüftungen und Klimaanlagen ab. Halten Sie sämtliche Zugangswege zur Brandstelle frei und folgen Sie den Anweisungen der Einsatzkräfte. Und noch eine Meldung von den Straßen. Die B313 Stockach-Sigmaringen ist zwischen Filzingen und Inzigkofen wegen eines Feuerwehreinsatzes.

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1: Ja, eine Menge los heute. Wird Zeit wieder für entspannte Musik. Hier kommt Neil Diamond mit Crashin' Rosie.
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17.25 Uhr, SWR 4, Vorsicht auf der A81, Heilbronn Richtung Würzburg, zwischen Raststätte Jagsthal Ost und Rastplatz Limes. Da liegen Bretter auf der rechten Spur.

0: 17.30 Uhr.
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2: Aus dem Studio Mainz mit Damaris Diener. Guten Tag. Das Werbeplakatverbot an rheinhessischen Straßen sorgt für Kritik. Das anhaltende warme Wetter bedeutet für Fledermäuse Stress und das Wetter Sonne und Wolken bei bis zu 33 Grad. Unter anderem der Bauern- und Winzerverband kritisiert das Verbot von Werbeplakaten an rheinhessischen Bundes- und Landesstraßen. Die Kreisverwaltung Mainz-Bingen hatte auf dieses Verbot gestern hingewiesen. SWR-Reporter Markus Volland fasst die Redaktionen zusammen.
3: Hinweisschilder seien für viele Landwirte und Winzer wichtig, um auf Hoffeste, Straußwirtschaften oder Obstpflücken aufmerksam zu machen, heißt es vom Bauern- und Winzerverband. Viele Betriebe stünden unter erheblichem wirtschaftlichem Druck. Ihnen sollte es weiter möglich sein, auf ihre Angebote aufmerksam zu machen. Ähnlich sieht das der Niederolmer Bürgermeister Hasenfuß. Plakatwerbung an Straßen zu verbieten, hält er für komplett überreguliert. Es müsse doch möglich sein, ein gesundes Mittelmaß zu finden. Die Straßenmeistereien in der Region hatten auf die steigende Zahl von Werbeplakaten aufmerksam gemacht. Diese seien verboten. Sie würden vom Verkehr ablenken und seien deshalb gefährlich. Es gab bereits über 100 Anzeigen.
2: Die Hitze der vergangenen Wochen hat auch Fledermäusen stark zugesetzt. Im rheinhessischen Gimsheim wurden Ende Juni mehr als 30 erschöpfte Tiere gefunden. Laut Naturschutzbund Rheinland-Pfalz waren sie wegen der Hitze aus ihrem Quartier geflüchtet. SWR-Reporter Luca Sumpflet mit den Einzelheiten.
4: An einem späten Nachmittag hatten Hausbesitzer in Gimsheim die Fledermäuse vor ihrem Haus am Boden entdeckt und sich beim NABU gemeldet. Als die Helfer ankamen, fanden sie mehr als 30 Tiere, die bereits stark dehydriert waren. Die Tiere seien wegen der Hitze aus ihrem Quartier gefallen, das sich in einer Spalte am Haus befindet. Betroffen seien vor allem ältere Jungtiere gewesen, die noch nicht ganz flugfähig sind. Ähnliche Fälle habe es laut NABU in den vergangenen Wochen in ganz Rheinland-Pfalz gegeben, unter anderem in Bodenheim. So extrem seien Fledermäuse bisher noch nie von Hitze betroffen gewesen. Viele Pflegestellen sind inzwischen überlastet, so der NABU.
2: Im Heil- und Aktivwald bei Bad Sobernheim soll ein Windpark gebaut werden. Dagegen hatten sich unter anderem der Verein die Naturschutzinitiative gewehrt. Der Verein hatte gegen den Windpark Widerspruch bei der Kreisverwaltung Bad Kreuznach eingelegt, ohne Erfolg. Auch eine Klage habe keine ausreichenden Erfolgsaussichten, schreibt der Verein jetzt in einer Mitteilung. Man habe das von Anwälten prüfen lassen. Der Verein plane aber weiter, sich für den Naturschutz in dem Gebiet einzusetzen. Der Windpark Zollstock wird von dem Energiekonzern RWE gebaut. Insgesamt 8 Anlagen, die 2029 in Betrieb gehen sollen.
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2: Vereinzelt brauen sich am Nachmittag Gewitter mit der Gefahr von Starkregen und Sturmböen zusammen. Sonst ist es schwül heiß und sonnig bei bis zu 33 Grad.
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0: Vorsicht auf der B10, Durlacher Allee, Karlsruhe Richtung Pforzheim. Zwischen Karlsruhe und A5, Karlsruhe-Durlach, liegt ein Gullideckel auf der Fahrbahn. A5, Karlsruhe Richtung Frankfurt, zwischen Bruchsal und Kreuzwaldorf. Baustelle, 7 Kilometer, streckenweise Stau und stockender Verkehr. Bis zu 25 Minuten dauert's länger. A6 Saarbrücken Richtung Kaiserslautern zwischen Bruchmühlbach, Miesau und Rammstein-Miesenbach. Unfall, 4 Kilometer Stau, bis zu 25 Minuten plus. A6 Mannheim Richtung Heilbronn zwischen Kreuz Mannheim und Schwetzingen-Hockenheim. 6 Kilometer stockender Verkehr, bis zu 20 Minuten zusätzlich. A8 Karlsruhe Richtung Stuttgart zwischen Pforzheim-West und Pforzheim-Ost. 5 Kilometer stockend, bis zu 15 Minuten zusätzlich, und in der Gegenrichtung zwischen Heimsheim und Pforzheim-Ost 5 Kilometer streckenweise stockender Verkehr. A8 Karlsruhe Richtung Stuttgart zwischen Dreieck-Leonberg und Stuttgart-Möhringen 5 Kilometer stockend, bis zu 15 Minuten plus. A81 Stuttgart Richtung Heilbronn zwischen Stuttgart-Feuerbach und Ludwigsburg-Nord 10 Kilometer Stau und stockender Verkehr, bis zu 40 Minuten dauert's länger. B31 Lindau Richtung Stockach zwischen Eriskirch-Schlatt und Friedrichshafen Flughafen B30. Unfallaufnahme, 4 Kilometer Stau, bis zu 20 Minuten zusätzlich. Die B313 Stockach-Sigmaringen ist zwischen Vilzingen und Inzigkofen wegen eines Feuerwehreinsatzes in beiden Richtungen gesperrt. Die Unwetterwarnung für Baden-Württemberg. Das Innenministerium Baden-Württemberg und der Deutsche Wetterdienst warnen für Teile des Landes noch bis in die Nachtstunden vor schweren Gewittern mit Blitzschlag, Orkanböen von bis zu 120 Stundenkilometern, extrem heftigem Starkregen und Hagel mit Korngrößen von bis zu 4 Zentimetern. Mit örtlichen Überflutungen und erheblichen Behinderungen ist zu rechnen. Schweiz A2 Luzern Richtung Gotthard zwischen Erstfeld und Göschenen 8 Kilometer Stau. Verzögerung bis zu 1 Stunde und 20 Minuten. Die Einfahrt Göschenen und der Gotthardtunnel sind gesperrt. Empfohlene Alternativroute über die A13 San Bernardino-Tunnel. Eine amtliche Gefahreninformation für den Landkreis Böblingen, Gemeinde Gültstein. Wegen einer chemischen Reaktion kommt es in der Gemeinde Gültstein zu einer Rauchentwicklung. Bitte halten Sie Fenster und Türen geschlossen und schalten Sie Klimageräte ab. Aktuell besteht keine Gefahr für die Bevölkerung. Meiden Sie dennoch das betroffene Gebiet und folgen Sie den Anweisungen der Einsatzkräfte. Alle Verkehrsinfos gibt es jederzeit auf swr4.de. Allen unterwegs eine gute Fahrt.
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0: Und gleich lösen wir unser Musikrätsel auf. Ich habe aber noch Verkehrsmeldungen um 17.47 Uhr. Vorsicht auf der A3, Frankfurt Richtung Würzburg. Zwischen Frankfurt Süd und Offenbach steht ein defekter PKW auf der linken Spur. Und Vorsicht auf der A5, Frankfurt Richtung Kassel. Zwischen Nordwestkreuz Frankfurt und Bad Homburger Kreuz eine ungesicherte Unfallstelle auf der linken Spur. So, und jetzt, wie heißt der Song, der so anfängt? Muss schon reichen und es reicht hoffentlich auch für Ellen Sander in Reiskirchen. Hallo Ellen.
1: Hallo, das geht, also da freue ich mich ja riesig.
0: Reiskirchen, Reiskirchen ist...
1: Reiskirchen bei Homburg im Saarland, im Feindgebiet.
0: Ach, dann vielleicht im Feindgebiet, nein, bitte. Das befreundete Saarland.
1: Ja, ich bin viel in der Pfalz, mein Sohn wohnt dort und... Das sind auch bei deinen Enkeln und das macht Spaß.
0: Ja, und Reiskirchen ist ein Stadtteil von Homburg, kann man genau so festhalten. Also, hätte man das schon mal geklärt, aber jetzt viel wichtiger ist natürlich, was war das jetzt für ein Song?
1: Ja, wenn ich es richtig ausspreche, My Lady Da Bandi.
2: Lady Da Bandi.
0: Das ist Cat Stevens mit Lady Da Bandi, jawohl!
1: Ja, super, der Tag ist gerettet.
0: Ja, es ist... Es ging mir früher auch so. Ich habe früher immer gedacht, der singt da Lady Da Bambi. Und dabei ist es die Lady Da Banville. Also es hat gar nichts mit dem Rehkitz oder so zu tun oder mit Bambi. Aber
1: naja, nah dran.
0: Es ist nah dran, ne? Würde ich auch sagen.
1: Super, ich freue mich.
0: Also, das ist auf alle Fälle der gesuchte Song. Die Tasse geht zu Ihnen ins Saarland. Super. Was machen Sie da heute?
1: Dank.
0: Was machen Sie da heute noch Schönes?
1: Ich werde mich jetzt mal ins Trockene begeben. Es fängt nämlich gerade an zu regnen, endlich.
0: Es hat endlich mal geregnet. Wie lange ist es schon her, dass Sie Regen erlebt haben?
1: Oh, das ist lange. Das gibt es schon seit Wochen keinen mehr. Es ist sehr trocken.
0: Ja, man weiß schon gar nicht mehr, was das ist, Regen, ne?
1: Genau, es ist angenehm auf der Haut.
0: Ja, also, wenn es nicht gleich in Sturzbächen runterkommt, ist das mal sehr wohltuend, auch mal
1: eben,
0: zwischendurch.
1: Genau.
0: Also, dann wünsche ich Ihnen auf alle Fälle einen schönen Abend in Reiskirchen. Viel Freude mit der SWR4-Tasse. Und jetzt hören wir natürlich Lady Da Banville. Hier ist Cat Stevens.

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1: Gleich sagt hier Jens Vogt hallo. Das war der SWR4 Nachmittag mit Holger Benzin. Ich wünsche einen schönen Abend.

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2: 18 Uhr im Studio, Ines Kunze. Deutschland und Österreich werden wegen der Binnengrenzenkontrollen kritisiert. Zwischen Landau und Kandel fahren erst im Oktober wieder Züge. Das Wetter in Rheinland-Pfalz, Sonne-Wolken-Mix, vereinzelt Gewitter oder Schauer bei maximal 27 bis 33 Grad. Die EU-Innenminister haben Deutschland und Österreich für die Kontrollen an den Binnengrenzen scharf kritisiert. Bei ihrer Konferenz in Dublin forderte EU-Innenkommissar Brunner, die Kontrollen zu beenden. Durch die neue EU-Asylpolitik werde Europa besser geschützt. Binnengrenzkontrollen seien deshalb überflüssig. Frankreich, Belgien und die Niederlande beklagen außerdem wirtschaftliche Schäden durch die Kontrollen. In Deutschland finden Kontrollen an den Binnengrenzen seit September 2024 statt. Die Bundesregierung will grundsätzlich daran festhalten. Die EU will in den USA eine Reihe von Zollsenkungen für europäische Produkte erreichen. Die EU-Kommission hat der US-Regierung dazu eine umfangreiche Liste geschickt. Aus Brüssel berichtet Jean-Marie Macro.
3: Die Spannbreite ist sehr groß, angefangen bei lebenden Pferden und Roquefort-Käse über medizinische Geräte wie Herzschrittmacher bis hin zu Robotern und Teilen für Satelliten und Luft- und Raumfahrt. Nach der Vereinbarung, die Kommissionspräsidentin von der Leyen und US-Präsident Trump im vergangenen Jahr im schottischen Turnberry getroffen haben, wird auf die meisten Güter, die aus der EU in die Vereinigten Staaten exportiert werden, ein Zollsatz von 15% erhoben. Die EU-Kommission begründet ihre Forderung damit, dass niedrigere Zölle auch im Interesse der USA seien. Denn weniger Zölle bedeuten niedrigere Preise für zum Beispiel Landwirte und Konsumenten.
2: In Algerien sind mindestens 11 Kinder bei einem Brand in einem Waisenhaus ums Leben gekommen. Das meldet die algerische Zivilschutzbehörde. Mindestens 19 weitere seien verletzt worden. Gesicherte Erkenntnisse zur Brandursache gibt es noch nicht. Das Land leidet aktuell unter einer schweren Hitze- und Trockenwelle. Bundesumweltminister Schneider erwartet in Deutschland mehr ernsthafte Konflikte um Wasser. Das Thema werde unterschätzt, sagte der SPD-Politiker dem Magazin Spiegel. Deutschland sei bisher ein wasserreiches Land gewesen, aber das ändere sich gerade. Es gehe darum, sparsam zu sein. Außerdem müsse das Wasser künftig stärker in der Fläche gehalten werden. Dabei will Schneider die wasserintensive Industrie stärker in die Pflicht nehmen. Er nannte als Beispiel Rechenzentren und die Halbleiterproduktion. Auch sie müssten effizienter mit der Ressource umgehen, sonst könnten sie in Deutschland bald auf massive Gegenwehr stoßen. Die wichtigste Eisenbahnstrecke in der Südpfalz wird ab Ende kommender Woche monatelang gesperrt. Zwischen Landau und Kandel fahren dann erst im Oktober wieder Züge, teilt der Nahverkehrszweckverband mit. SWR-Reporter Martin Gärtner.
4: Betroffen sind laut Zweckverband auch die Nebenstrecken von Winden nach Weißenburg und von Winden nach Bad Bergzabern. Die Bahn baut neue elektronische Stellwerke in den Bahnhöfen Kandel und Winden und erneuert Gleise. Der Nahverkehrszweckverband hat als Ersatz 4 Buslinien organisiert, darunter Expressbusse, die ohne Zwischenstopps von Neustadt über Landau nach Kandel fahren. Die genauen Fahrzeiten stehen ab dem kommenden Wochenende im Internet bei der Deutschen Bahn und bei den Verkehrsverbünden VRN und KVV.
2: Der belgische Radprofi Tim Mellier hat die 12. Etappe der Tour de France gewonnen. Er setzte sich im Massensprint in Chalon-sur-Saône gegen den Niederländer Olaf Kooi und Jasper Philipsen aus Belgien durch. Der Deutsche Max Kanter wurde 7. Das gelbe Trikot des Gesamtführenden trägt weiter der Slowene Tadej Pogacar. Und die Zeit, es ist 18.04 Uhr.
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5: Bitte Vorsicht auf der A7 Füssen Richtung Ulm. Hier liegen Metallteile auf der Autobahn zwischen Betzigau und Kempten. Nochmal Vorsicht, A63 Kaiserslautern Richtung Mainz. Hier behindert ein defektes Fahrzeug zwischen dem Kreuz Alzey und Biebelnheim. Recht viele Staus heute Abend, zum Beispiel auf der A5 Karlsruhe Richtung Frankfurt. Baustelle zwischen Bruchsal und dem Kreuz Walldorf. 8 Kilometer Stau, eine halbe Stunde plus. Der A6 Saarbrücken Richtung Kaiserslautern zwischen Bruchmühlbach-Miesau und Rammstein-Miesenbach. Unfall 4 Kilometer Stau, auch hier eine halbe Stunde obendrauf. Die Autobahn 8 München Richtung Stuttgart zwischen Burgau und Günzburg. Unfall 3 Kilometer Stau, 20 Minuten mehr. Die A8 Karlsruhe Richtung Stuttgart zwischen Pforzheim West und Pforzheim Ost, 5 Kilometer stockend, Viertelstunde plus. Und in der Gegenrichtung zwischen Heimsheim und Pforzheim Ost, 4 Kilometer stockender Verkehr. Autobahn 81 Stuttgart Richtung Heilbronn zwischen Feuerbach und Ludwigsburg Nord, 5 Kilometer Stau, 30 Minuten plus. Die B31 Lindau Richtung Stockach zwischen Ehriskirch-Schlatt und Friedrichshafen Flughafen. Ein Unfall, 4 Kilometer Stau, gute 20 Minuten mehr. Die Schweiz, die A2 Luzern Richtung Gotthard zwischen Erstfeld und Göschnen, 7 Kilometer Stau, über eine Stunde plus. Die Einfahrt Göschnen und auch der Gotthardtunnel sind heute Abend gesperrt. Und nochmal Vorsicht bitte, ungesicherte Unfallstelle auf der A5 Frankfurt Richtung Karlsruhe zwischen Heidelberg-Schwetzingen und Waldorf-Wiesloch auf der linken Spur. Bitte aufpassen. Alle Infos vom Verkehr natürlich auf swr4.de. Wünsche Ihnen eine gute Fahrt.
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5: 32 Grad haben wir noch in Landau und auch in Weinheim. Schwäbisch Hall meldet 30 und Montabaur 29 Grad. Bernd Martlina hat die Wetteraussichten.
6: In den Abendstunden gibt es hier und da Schauer oder Gewitter. Vor allem in der Pfalz örtlich mit viel Regen, Überflutungen, größerem Hagel und Sturmböen. Im Laufe der Nacht wird es ruhiger. Morgen scheint vorübergehend die Sonne, dann bilden sich wieder teils unwetterartige Gewitter. Die Luft ist nicht mehr so heiß wie heute, aber recht dampfig bei maximal 23 Grad in den Hochlagen der Eifel und 28 Grad in Rheinhessen. Am Wochenende vertreibt böiger Nordwestwind die schwüle Wärme. Dazu gibt es einen freundlichen Mix aus Sonnenschein und ein paar Wolken.
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5: Wir beginnen mal sehr schmusig heute Abend. Stichwort Laboum die Fete. Hier kommt Richard Sanderson.
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0: Feierabend für heute. SWR 4 am Donnerstag. Wir buddeln mal ein bisschen heute Abend.
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0: Und zwar verbuddeln wir ein bisschen Müll, der für die Tonne viel zu schade ist und für den Garten oder auch die Zimmerpflanzen ein wahrer Schatz. Unsere Gartenexpertin Heike Bomgarten hat uns heute Vormittag hier in SWR 4 schon ausführlich erklärt, warum Zwiebel- und Knoblauchschalen zum Beispiel oder Kaffeesatz oder auch Kartoffelwasser niemals in der Biotonne oder im Abfluss landen sollten.
2: Schwarztee ist super gut für Farne. Kräutertee lieben alle Zimmerpflanzen. Kartoffelwasser gibt einen echten Nährstoffschub. Kaffeesatz gilt als Kompostturbo. Und das stimmt, denn wenn Würmer den Kaffeesatz essen, dann arbeiten die viel schneller. Und natürlich alles, was an Schnipsel, an Gemüse, Salat und besonders an Zwiebelschalen und Knoblauch übrig bleibt, die kann man wunderbar weiterverwenden. Ganz nach dem Motto, Pflanzen helfen Pflanzen. Also ich würde sagen, das sind kostenlose, nachhaltige Helfer, die Pflanzen sofort aufnehmen können und die wir sonst wegwerfen würden.
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bitte. Ein Falschfahrer ist unterwegs auf der Autobahn 61 Koblenz-Ludwigshafen. Zwischen dem Dreiknahtal und dem Kreuz Alzey. Hier ein Falschfahrer auf der Autobahn 61 Koblenz-Ludwigshafen. Zwischen dem Dreiknahtal und dem Kreuz Alzey. Bitte äußerst rechts fahren, nicht überholen. Hier ist ein Falschfahrer unterwegs. Bitte Vorsicht.

0: Nochmal Vorsicht bitte. Verlorene Ladung auf der Autobahn 65 Karlsruhe Richtung Landau zwischen Kandel-Mitte und Kandel-Nord. Auch hier bitte Vorsicht.
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4: Verkehr. Um 6:30, es gibt noch keine Entwarnung für die Autobahn 61 Koblenz Richtung Ludwigshafen. Zwischen dem Dreiknarrtal und dem Kreuz Alzey kommt Ihnen weiter ein Falschfahrer entgegen. Bitte äußerst rechts fahren, nicht überholen. Achtung, Falschfahrer A61 Koblenz Ludwigshafen. Zwischen dem Dreiknarrtal und dem Kreuz Alzey ein Falschfahrer unterwegs. Hier stehen Sie noch im Stau heute Abend auf der A5 Karlsruhe Richtung Frankfurt zwischen Bruchsal und dem Kreuz Walldorf. Baustelle 7 Kilometer Stau, eine knappe halbe Stunde plus. Die A5 Frankfurt Richtung Karlsruhe zwischen dem Kreuz Heidelberg und Walldorf-Wiesloch. Ein Unfall, 3 Kilometer Stau, 20 Minuten obendrauf. Die Autobahn 8 München Richtung Stuttgart zwischen Burgau und Günzburg. Unfall 5 Kilometer Stau, 40 Minuten obendrauf. Die Polizei bittet Sie, hier unbedingt eine Rettungsgasse freizuhalten. Die Autobahn 8 Stuttgart Richtung Karlsruhe zwischen Heimsheim und Pforzheim Ost. 4 Kilometer stockender Verkehr, Viertelstunde mehr. A81 Stuttgart Richtung Heilbronn zwischen Zuffenhausen und Ludwigsburg Nord. 5 Kilometer stockend, auch hier eine Viertelstunde obendrauf. B31 Stockach Richtung Friedrichshafen zwischen Schnetzenhausen und der B30 beim Flughafen in Friedrichshafen. Ein Unfall, 3 Kilometer Stau, knappe halbe Stunde mehr. Dann gibt's eine offizielle Unwetterwarnung für Baden-Württemberg vor schweren Gewittern bis in die Nachtstunden hinein. Blitzschlag möglich, Orkanböen von bis zu 120 km/h, extrem heftiger Starkregen und auch Hagel mit Korngrößen von bis zu 4 cm. Das ist gar nicht mal so wenig. Und die Schweiz noch, die A2 Luzern Richtung Gotthard. Hier 6 Kilometer Stau und eine Stunde plus zwischen Erstfeld und Göschnen. Die Einfahrt Göschnen und auch der Gotthardtunnel sind heute Abend gesperrt. Dann kommt noch eine ungesicherte Unfallstelle rein. Auf der A6 Heilbronn Richtung Mannheim. Zwischen Wiesloch-Rauenberg und dem Kreuz Walldorf. Auch hier bitte aufpassen. Das war's. Wünsche Ihnen eine gute Fahrt.
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4: 29 Grad in Worms, 31 noch in Bad Mergentheim. Albstadt meldet 28 und Wörrstadt 27 Grad. Es ist ziemlich schwül heute, was leider auch wieder Schauer und Gewitter zur Folge hat. Und auch in der kommenden Nacht bleibt die Luft dann recht unangenehm bei 20 bis 15 Grad. Und auch morgen am Freitag wird's leider nicht besser. Zwar nur noch 23 bis 28 Grad, aber weiter eine recht hohe Luftfeuchtigkeit. Und deshalb ist das Schauer- und Gewitterrisiko auch morgen ziemlich hoch.
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4: Schönen Feierabend heute am Donnerstag.
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0: Locomotion, Little Eva in SWR 4. Die war wirklich noch klein damals, mit gerade mal 17. Hat sie ihren großen Hit damals aufgenommen, The Locomotion. Schönes vom Verkehr, die Entwarnung für die Autobahn 61, Koblenz-Ludwigshafen, hier ist kein Falschfahrer mehr unterwegs. Wieder freie Fahrt zwischen dem Dreieck Nahtal und dem Kreuz Alzey. Dafür Vorsicht bitte, ungesicherte Unfallstelle auf der A60 Rüsselsheim Richtung Mainz. Hier aufpassen zwischen Bischofsheim und dem Main-Spitz-Dreieck. So, wir kommen zu etwas, das wir gerne loswerden würden, das sich aber ziemlich hartnäckig hält in diesen Tagen. Bernd Martlehner ist unser SWR4-Wetterexperte heute Abend. Bernd, die Gewitter scheinen den Südwesten zu mögen, ne?
1: Ja, das ist eine sehr explosive Luftmasse bei uns. Es hat ja tagsüber lange Zeit die Sonne reingebrannt in diese schwülheiße Luftmasse. Vor kurzem war es in Freiburg noch fast 33 Grad heiß. Und das sind eben die Zutaten für kräftige Gewitter, die jetzt stattfinden. Ich kann jetzt nicht jede einzelne Gewitterzelle aufzählen, wäre eine abendfüllende Veranstaltung. Aber zwei Dinge sind mir dann doch ins Auge gefallen. Eine sehr heftige Unwetterzelle momentan im Markgräflerland, so zwischen Efringenkirchen und Mülheim mit teilweise Golfball großem Hagel. Und das gleiche spielt sich in der Pfalz im äußersten Süden an der Grenze zum Elsass ab. Und da warne ich schon mal alle, die im Moment so zwischen Bad Bergzabern und Karlsruhe unterwegs sind. In Karlsruhe sitzt man wahrscheinlich noch im Straßencafé, aber bitte jetzt dort alles reinräumen. Diese mächtige Unwetterzelle kommt hier in der nächsten halben Stunde, dreiviertel Stunde an und auch in großen Teilen Südbadens wird es jetzt immer gefährlicher. Und diese Veranstaltung ist noch lange nicht vorbei heute Abend. Denn dann kommt noch ein großer Gewitterklops von Frankreich hinterher. So zwischen, grob gesagt, 20 und 23 Uhr wird der über große Teile von Baden-Württemberg hinwegrauschen. Mit einer Sturmfront, wieder mit lokaler Hagel- und sintflutartigem Regen. Also da ist wirklich einiges los.
0: Okay, auch der Freitag, Bernd, wird nicht gerade friedlicher, ne?
1: Ja, wobei das wahrscheinlich nicht mehr diese großen organisierten Gewitterfronten sind, sondern so ja, ein, zwei Landkreise groß, dazwischen nix, dann wieder ein Gewitter, der auch wieder unwetterartig, das auch wieder unwetterartig sein kann. Also ähnliche Begleiterscheinungen wie heute, Wolkenbruch, Überflutungen, größerer Hagel, Walnuss bis Golfball und auch Sturmböen sind dabei. Aber es wird nicht alle treffen morgen. Da gibt's Regionen, die bekommen nur ein paar Regentropfen ab oder gar nichts und die Sonne scheint in diese schwüle, warme Luft hinein. Es ist allerdings nicht mehr so heiß wie heute. 30 Grad sind's nicht mehr, nur noch in Anführungszeichen 22 bis 28.
0: Es bleibt auf jeden Fall sommerlich auf die verschiedensten Arten und Weisen. So würde ich es mal bezeichnen. Die Aussichten, die nicht ganz so gemütlichen, von unserem Wetterexperten Bernd Martlehner heute Abend hier in SWR 4.

Es geht schon los. Umgestürzte Bäume liegen auf der Autobahn 5 Karlsruhe-Basel. Beide Richtungen sind betroffen. Zwischen dem Dreieck Neuenburg und Ifringen-Kirchen in beiden Richtungen umgestürzte Bäume auf der Autobahn. Fahren Sie vorsichtig. Beruhigende Musik von Eric Clapton. Wonderful Tonight.

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1: Heute mit Martina Patenge. Guten Abend. Früher waren wir die Kinder und die Eltern haben für uns gesorgt. Sie haben uns die Schuhe angezogen, für uns eingekauft und uns an Termine erinnert. Und jetzt ist es schon lange umgekehrt. Wir Kinder erinnern unseren betagten Vater an Termine, helfen ihm, die Schuhe anzuziehen und kaufen für ihn ein. Er braucht inzwischen zunehmend mehr Unterstützung und Hilfe. Ich staune immer wieder, dass er diese Hilfe annimmt. Er ist sehr dankbar darüber. Vor vielen Jahren hat er ganz freiwillig beschlossen, das Autofahren sein zu lassen. Wir sind immer noch stolz, dass er das so entschieden hat. In vielen Familien ist ja das Thema Autofahren im hohen Alter ein schwieriges Thema. Aber unser Vater war da mutig und klar. Fast 70 Jahre unfallfrei, dabei sollte es bleiben. Ohne Auto aber wurde er abhängig. Jetzt braucht er uns Kinder für alles, für Arztbesuche, Friseur, Besorgungen. Und das war dann doch ein richtig großer Schritt, zu akzeptieren, dass er nicht mehr der souveräne Mann ist, der er ein Leben lang war. Das wird täglich deutlicher. Ich spüre sein Ringen darum, was es heißt, dass die Hände nicht mehr so mitmachen wie früher, dass die Sehkraft schlechter wird und das Hören und erst die Beine, die wollen auch nicht mehr wie früher. Darüber kann man ja schon auch wütend sein und traurig. Niemand muss das gut finden. Aber, sagt unser alter Vater dann schon ab und zu, ich versuche mich darauf einzustellen. Und im Übrigen sehe ich dem gelassen entgegen, was da kommt. Er ist ein gläubiger Mensch, auch wenn er darüber nicht so viel spricht. Es gibt eine Zukunft mit Gott, daran glaubt er fest. Alt werden ist ein Lernweg auf zwei Seiten. Für den alten Menschen beschreibt das der Theologe Fulbert Stefensky so: Zur Freiheit des Menschen gehört die Fähigkeit und die Größe, abzudanken. Ein schönes altes Wort, abdanken. Nicht darauf bestehen, Meister seiner selbst zu sein. Nicht darauf bestehen, sich mit sich selbst zu begnügen. Ich brauche barmherzige Menschen, die mir mit ihrer Hilfe das Alter erträglich und liebenswert machen. Und wir, die wir noch etwas jünger sind, brauchen ebenso die Fähigkeit und die Größe, das Wenigerwerden des alten Menschen anzunehmen. Dann kann es, zumindest immer wieder, eine kostbare Zeit werden. Für beide Seiten. Martina Patenge, Mainz, für die katholische Kirche.
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2: 19 Uhr im Studio, Ines Kunze. Deutschland und Österreich werden wegen der Binnengrenzenkontrollen kritisiert. Jens Spahns Elternschaft löst eine Diskussion über seine Glaubwürdigkeit aus. Das Wetter in Rheinland-Pfalz, stellenweise Gewitter, morgen bis zu 28 Grad. Die EU-Innenminister haben Deutschland und Österreich für die Kontrollen an den Binnengrenzen scharf kritisiert. Bei ihrer Konferenz in Dublin forderte EU-Innenkommissar Brunner, die Kontrollen zu beenden. Aus Dublin berichtet Andreas Meyer-Feist.
3: Durch die neue EU-Asylpolitik werde Europa besser geschützt. Binnengrenzkontrollen seien deshalb überflüssig. Frankreich, Belgien und die Niederlande beklagten wirtschaftliche Schäden durch die Kontrollen. Der neue EU-Asylpakt müsse sich erst in der Praxis bewähren. Erst dann sollen die Sicherheitsmaßnahmen aufhören. So argumentieren die Befürworter der Grenzkontrollen, die es in Deutschland seit September 2024 gibt, aber nicht überall regelmäßig stattfinden. Deutschland will grundsätzlich daran festhalten.
2: Dass Unionsfraktionschef Spahn mittels einer Leihmutter Vater geworden ist, hat eine politische Debatte ausgelöst. Spahn und sein Ehemann haben dazu die offenere Rechtslage in den USA genutzt. In Deutschland ist Leihmutterschaft verboten. Die CDU hat heute noch einmal klargestellt, dass sie an diesem Verbot unter anderem wegen ethischer und rechtlicher Bedenken festhalten will. Auch Spahn selbst hatte sich in der Vergangenheit gegen Leihmutterschaft positioniert. Die Thüringer Landesvorsitzende der Frauenunion Rosin forderte Spahns Rücktritt. Wer das Verbot der Leihmutterschaft umgehe, sei nicht glaubwürdig. Glückwünsche erhielt Spahn dagegen unter anderem von Bundeskanzler Merz und Vizekanzler Klingbeil. Mehr als 100 schwere Waldbrände in der kanadischen Provinz Ontario verursachen gesundheitsgefährdende Luft in der Millionenmetropole Toronto. Sogar im fast 600 Kilometer entfernten New York ist der Himmel seit gestern gelblich-orange verfärbt. Von dort berichtet unser Korrespondent Martin Ganselmeier.
4: Die Gouverneurin des Bundesstaates New York rief die Bevölkerung auf, sportliche Aktivitäten im Freien zu vermeiden, sich in klimatisierten Räumen aufzuhalten und draußen Maske zu tragen. Zwischenzeitlich gab es Befürchtungen, das WM-Finale am Sonntag im Stadion von New York, New Jersey könnte betroffen sein. Doch das Wetter hat ein Einsehen mit den Fußballfans. Am Samstag sollen Gewitter und Regen für angenehmere Temperaturen und bessere Luft im Großraum New York sorgen.
2: Die Ausländerbehörde in Ludwigshafen kann offenbar die Antragsflut nicht mehr bewältigen. Grund ist Personalmangel, wie eine SWR-Recherche ergeben hat. Antragsteller stehen dort teils seit 3 Uhr früh vor der Behörde, um bei Öffnung die Ersten in der Schlange zu sein. SWR-Reporter Marvin Kyrion berichtet.
5: Ich bin heute und letzte Woche dort gewesen. An beiden Tagen standen zwischen 40 und 50 Menschen an. Viele sind frustriert, weil sie keine Termine, keine Antworten bekommen. Ich habe dort zum Beispiel mit Bujan gesprochen. Er stand seit 6 Uhr morgens für seine schwangere Frau in der Schlange, deren Aufenthaltstitel seit Anfang April abgelaufen ist. Er kritisiert, dass die Stadt nicht auf seine E-Mails und Anrufe reagiert hat. Andreas Schwarz ist bei der Stadt Ludwigshafen zuständig für die Ausländerbehörde. Er versteht die Kritik. Von den 61 Planstellen bei der Ausländerbehörde seien nur 44 Stellen besetzt, weil der Job dort für die Mitarbeitenden emotional und durch den hohen Arbeitsaufwand extrem belastend sei.
2: In Rheinland-Pfalz lebt fast jeder dritte Student noch bei den Eltern. Das hat eine Auswertung des Zentrums für Hochschulentwicklung ergeben. Mit 32,8% hat das Land bundesweit den höchsten Anteil. Knapp jeder vierte Student in Rheinland-Pfalz lebt in einer eigenen Mietwohnung, rund jeder fünfte in einer WG und etwa jeder sechste in einem Wohnheim. Und die Zeit, es ist 19.04 Uhr.
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6: Weiter Vorsicht bitte auf der A5 Karlsruhe-Basel. Umgestürzte Bäume auf der Autobahn zwischen dem Dreieck Neuenburg und Efringenkirchen. Dann haben wir eine ungesicherte Unfallstelle. Aufpassen auf der A96 München Richtung Lindau zwischen Eichstätten und Leutkirch West. Das sind die Staus heute Abend auf der A5 Basel Richtung Karlsruhe zwischen Efringenkirchen und dem Dreieck Neuenburg. Baustelle und akute Aquaplaning-Gefahr, 4 Kilometer Stau, 20 Minuten plus. Die A5 Karlsruhe Richtung Frankfurt zwischen Kronau und dem Kreuz Walldorf, Bauarbeiten, 4 Kilometer stockender Verkehr, Viertelstunde obendrauf. A61 Koblenz Richtung Mönchengladbach zwischen Niederzissen und dem Dreieck Sinzig, 4 Kilometer Stau, dauert eine halbe Stunde mehr. Die A8 München Richtung Stuttgart, Unfall zwischen Burgau und Günzburg, 6 Kilometer Stau, eine Stunde plus. Die Autobahn 8 Stuttgart Richtung Karlsruhe zwischen Heimsheim und Pforzheim Ost, 4 Kilometer stockender Verkehr, Viertelstunde obendrauf. Die B308 Sonthofen-Lindau ist zwischen dem Abzweig nach Ost-Kienberg und dem Abzweig nach Niederstaufen nach einem Unfall komplett in beiden Richtungen gesperrt. Das gilt auch für die B410, für die Dauner Straße, Gerolstein-Mayen, auch hier eine Unfallsperrung, zwischen Pelm und dem Abzweig nach Dom. Die Schweiz, die A2, Luzern Richtung Gotthard, zwischen Erstfeld und Göschenen, 6 Kilometer Stau, eine Stunde plus. Und nochmal die Schweiz, die A2, A3, Luzern Richtung Basel, zwischen Pratteln und dem Schwarzwaldtunnel, 5 Kilometer Stau, knappe halbe Stunde mehr. Alle Infos vom Verkehr natürlich auch auf swr4.de und ich hoffe, Sie kommen gut durch.
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6: 30 Grad in Singen aktuell, 28 in Andernach und Wangen. Bob Hart meldet 27. 27 Grad. Die Wetteraussichten hat Bernd Martlehner.
7: In den Abendstunden gibt es hier und da Schauer oder Gewitter. Vor allem in der Pfalz örtlich mit viel Regen, Überflutungen, größerem Hagel und Sturmböen. Im Laufe der Nacht wird es ruhiger. Morgen scheint vorübergehend die Sonne, dann bilden sich wieder teils unwetterartige Gewitter. Die Luft ist nicht mehr so heiß wie heute, aber recht dampfig bei maximal 23 Grad in den Hochlagen der Eifel und 28 Grad in Rheinhessen. Am Wochenende vertreibt böiger Nordwestwind die schwüle Wärme. Dazu gibt es einen freundlichen Mix aus Sonnenschein und ein paar Wolken.
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6: Wir beamen uns mal wieder 50 Jahre zurück und wachen auf im besten Jahrzehnt aller Zeiten, das uns, glaube ich, alle irgendwie geprägt hat, weil die meisten von uns in den 70ern ganz einfach groß geworden sind und da unsere Schulzeit verbracht haben oder der ein oder andere unter ihnen eventuell auch schon seine Azubi- oder Studienzeit. Und was auf jeden Fall immer mit dabei war, war großartige Musik damals und genau die spielen wir jeden Abend eine ganze Stunde lang, immer zwischen 7 und 8 hier in SWR 4. Mit zwei ganz Großen geht's los heute. Von Simon & Garfunkel und von T-Rex.
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0: klingen immer so wehleidig, finde ich, oder? Die Chairman of the Board aus Detroit damals. Give me just a little more time. In den 70er nach 7 heute Abend hier in SWR 4. Jetzt kommt eine Stimme, die es so kein zweites Mal gab und auch nicht mehr geben wird. Bin ich mir relativ sicher. Tiefer als Barry White kommt niemand. Ich versuche das ab und zu mal. Aber auch nur, wenn das Mikrofon aus ist, das wollen Sie gar nicht hören. Barry White hat den Blues und den Soul in den 70ern geprägt wie kein anderer. Und schuld daran war seine Mutter.
1: When I was four, I started getting...
2: Ich habe mein Interesse für Musik mit 4 Jahren entdeckt. Das kam durch meine Mutter. Sie war Pianistin. Sie konnte auch Jazz spielen. Aber vor allem liebte sie klassische Musik. Beethoven, Mozart und die großen Meister eben. Das muss in mir ein Licht entzündet haben. Und weil ich meine Mama so bewundert habe, wollte ich auch Klavier spielen lernen.
0: Selbst wenn der Mann nur redet, läuft es einem ja schon kalt den Rücken runter. Und wir danken seiner Mutter natürlich sehr, einer gewissen Sadie Marie Carter, dass sie damals den Werdegang ihres Sohnes unterstützt hat. Solche Klassiker hier würden eindeutig fehlen. Barry White, You See the Trouble with Me. In den 70er nach 7, heute Abend in SWR 4.

0: romantische Moment in den 70er nach 7 kommt heute Abend von den Bee Gees.
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0: Kurz nach 7:30, die A5 Basel Richtung Karlsruhe zwischen Efringenkirchen und dem Dreieck Neuenburg. Baustelle 3 Kilometer Stau, 20 Minuten plus. A61 Koblenz Richtung Mönchengladbach zwischen Niederzissen und dem Dreieck Sinzig. Ein Unfall, hier 5 Kilometer Stau und eine halbe Stunde obendrauf. Die Autobahn 8 München Richtung Stuttgart, Unfall auch hier zwischen Burgau und Günzburg, 10 Kilometer Stau. Sie brauchen hier fast anderthalb Stunden länger. Dann gibt's eine offizielle Unwetterwarnung mittlerweile für Baden-Württemberg vor schweren Gewittern bis in die Nachtstunden hinein. Blitzschlag ist möglich, Orkanböen bis zu 120 km/h, extrem heftiger Starkregen und Hagel mit Korngrößen von bis zu 4 cm. Passen Sie auf. Dann noch eine Meldung für die Schweiz. Für die A2 Luzern Richtung Gotthard zwischen Amsteg und Göschnen 6 Kilometer Stau, eine Stunde plus. Und noch ein wichtiger Hinweis für Bruchsal. Im Bereich des Bahnhofs ist eine Fliegerbombe entdeckt worden. Die Evakuierung hier beginnt jetzt sofort. Bewohner im Evakuierungsbereich, die keine andere Unterkunft haben, können ab sofort in die Sporthalle Bahnstadt gehen. Die ist offen. Es kommt auf jeden Fall zu Beeinträchtigungen durch Einsatz- und Absperrmaßnahmen. Das alles gilt für Bruchsal, für den Bereich des Bahnhofs dort. Alle Verkehrsinfos und natürlich auch solche jederzeit auf swr4.de. Wünsche eine gute Fahrt.
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0: 30 Grad in Singen, 28 haben wir in Andernach. Boppard meldet 27 Grad und in Wangen haben wir 28 Grad. Sie haben es gehört, Schauer und Gewitter sind noch unterwegs. Heute Abend, auch in der Nacht, kann es noch ziemlich unruhig sein, dann bei 20 bis 15 Grad. Morgen wird es von den Temperaturen her kühler sein, mit 23 bis 28 Grad. Aber auch der Freitag hat neben Sonne reichlich Schauer und Gewitter zu bieten.
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0: Und jetzt mit einem Klassiker von Carole King. One Fine Day. Ganz am Ende der 70er war das und Sie haben völlig recht, wenn Sie jetzt sagen, Moment mal, One Fine Day, das waren doch die Chiffons Anfang der 60er schon. Das stimmt, aber auch da war Carole King schon mit von der Partie. Sie hat den Song damals für die Chiffons geschrieben und bei der Aufnahme auch am Klavier gesessen. Und das Ding knappe 20 Jahre später dann einfach selber nochmal aufgenommen. Hier kommt sie, Carole King.
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0: Bone, die kam aus Los Angeles damals und hatten 73 diesen großen Hit hier, Come and Get Your Love, mal in den 70er nach 7 heute Abend. In unserer kleinen Feierstunde hier in SWR 4. Immer wenn Sie abends zwischen 7 und 8 nach Hause fahren, laufen bei uns hier nur die großen Songs von früher. Aus den guten alten 70ern. Jetzt mal wieder einer mit Service, mit Übersetzung nämlich. Und da werden Sie feststellen, dass es in American Pie von Don McLean um deutlich mehr geht als nur, in Anführungszeichen, um diesen Flugzeugabsturz, bei dem unter anderem Buddy Holly damals ums Leben kam. Dafür steht dieser Song ja, für den Day the Music Died. Aber Don McLean hat sich da auch noch andere Gedanken gemacht.
1: 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Und unser rollender Stein ist dicht mit Moos bewachsen. Aber so war das nicht immer. Der Hofnarr sang es für die Königin und für den King. In einer geborgten Lederjacke von James Dean. Mit einer ungehobelten Stimme, wie meine oder deine. Oh, und während der King von oben herabschaute, da stahl ihm der Hofnarr seine Dornenkrone. 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Nie ein Urteil gefällt. Und während Lennon ein Buch von Marx las, übte das Quartett den Abschied im Park. Und wir sangen im Dunkeln Grablieder. Am Tag, an dem die Musik starb.

0: Jeden Abend eine ganze Stunde lang mit Disco, Rock, Soul, Blues, Country und natürlich auch mit dem Reggae von damals, von Bob Marley. Ich bin Jens Vogt, wünsche viel Spaß mit dem Buffalo Soldier und danach natürlich mit Barbara Scherrer und den SWR 4 Goldies.
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4: Um 20 Uhr mit Christian Hermanns. EU-Innenkommissar Brunner hält Kontrollen an den Binnengrenzen der Europäischen Union für inzwischen überflüssig. Am Rande des EU-Innenministertreffens in Dublin sagte Brunner, mit Blick auf Deutschland, die harten Grenzkontrollen gehörten schrittweise abgeschafft. Andreas Meyer-Feist berichtet.
5: Frankreich, Belgien und die Niederlande beklagten wirtschaftliche Schäden durch die Kontrollen. Frankreich kritisierte Deutschland vor allem wegen direkter Zurückweisungen von Asylbewerbern an den Grenzen. Dies entspreche nicht den Verfahrensregeln. Der neue EU-Asylpakt müsse sich erst in der Praxis bewähren. Erst dann sollen die Sicherheitsmaßnahmen aufhören, so argumentieren die Befürworter der Grenzkontrollen, die es in Deutschland seit September 2024 gibt, aber nicht überall regelmäßig stattfinden.
4: Die Geburt des Sohnes von Unionsfraktionschef Spahn hat eine politische Debatte ausgelöst. Spahn und sein Ehemann sind mit Hilfe einer Leihmutter in den USA Eltern geworden. Das ist deshalb brisant, weil eine Leihmutterschaft in Deutschland verboten ist. Die CDU hat noch einmal klargestellt, dass sie an diesem Verbot festhalten will. Die Thüringer Landesvorsitzende der Frauenunion Rosin forderte Spahns Rücktritt. Im Fall der Korruptionsvorwürfe gegen das Landesmedienzentrum von Baden-Württemberg kritisiert die Opposition im Landtag das Kultusministerium. Das Ministerium hatte die Staatsanwaltschaft erst kurz vor der Landtagswahl über mögliche Missstände in dem Zentrum informiert. Filiz Kükrikol.
6: Nach Ansicht von SPD-Fraktionschef Binder kann es kein Zufall sein, dass die Information erst am Tag nach der Landtagswahl bei der Staatsanwaltschaft angekommen ist. Wer Missstände decke, so Binder, weil Wahlen vor der Tür stehen, mache sich mitverantwortlich. AfD-Fraktionschef Ruttweiler kritisiert, dass Missstände, die seit Jahren bekannt seien, so spät zur Anzeige gebracht würden. Der Landesrechnungshof hatte schwere Vorwürfe erhoben. Es bestehe der Verdacht, dass das Landesmedienzentrum öffentliche Mittel zweckwidrig für persönliche Bereicherungen verwendet habe.
4: Experten des Kampfmittelräumdienstes haben am Bahnhof von Bruchsal eine Fliegerbombe aus dem Zweiten Weltkrieg entschärft. Das hat die Stadt mitgeteilt. Bewohner könnten in ihre Häuser in der Bahnhofsgegend zurückkehren. Die Bombe war bei Bauarbeiten entdeckt worden. Der Zugverkehr war eingestellt. Das Wetter in der Nacht ist es wechselnd wolkig. Stellenweise gibt es Schauer und einzelne Gewitter. Tiefstwerte 20 bis 15 Grad. Morgen sehr schwül. Verbreitet schon ab den Morgenstunden teils kräftige Schauer und Gewitter. Örtlich auch Unwetter mit Starkregen, Hagel und Sturmböen. 22 Grad morgen Nachmittag in Eisenbach und 28 Grad in Mainz. Am Wochenende in Baden-Württemberg noch Schauer, die sich allmählich an den Alpenrand zurückziehen, sonst recht freundlich. Das waren die Nachrichten. Zum Schluss die Zeit, 20 Uhr und gleich 3 Minuten.
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7: Bitte einmal Vorsicht auf der Autobahn 6 Mannheim Richtung Heilbronn. Hier liegen Gegenstände auf der Fahrbahn zwischen Mannheim-Schwetzingen und Schwetzingen-Hockenheim. Hier stehen Sie noch im Stau heute Abend auf der A5 Basel Richtung Karlsruhe, Baustelle zwischen Efringenkirchen und dem Dreieck Neuenburg, 2 Kilometer Stau. Die A6 Heilbronn Richtung Nürnberg zwischen Schwäbisch Hall und Ilzhofen-Wolpertshausen, 4 Kilometer Stau, 20 Minuten plus. Die A6 Heilbronn Richtung Mannheim ist zwischen Sinsheim und Wiesloch-Rauenberg im Moment gesperrt. Grund ist hier ein brennendes Fahrzeug. Die Autobahn 8, München Richtung Stuttgart, Unfall und 8 Kilometer Stau zwischen Burgau und Günzburg. Das dauert eine Stunde länger. Die B3 in Freiburg, die Bismarckallee, ist zwischen Schneeflienstraße und Friedrichstraße Hauptbahnhof wegen eines Feuerwehreinsatzes im Moment gesperrt. Und es gibt weiter eine offizielle Unwetterwarnung für große Teile von Baden-Württemberg. Bis in die Nachtstunden sind schwere Gewitter möglich mit Blitzschlag, Orkanböen von bis zu 120 km/h, extrem heftigem Starkregen und auch Hagel mit Korngrößen von bis zu 4 cm. Bitte seien Sie vorsichtig. Alle Verkehrsinfos und auch solche natürlich regelmäßig aktualisiert auf swr4.de. Wir wünschen eine gute Fahrt.
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8: Ganz herzlich willkommen zum allergoldigsten Donnerstag der Woche. Wir ächzen und stöhnen in der Hitze am Tag. Und abends ist es aber natürlich noch herrlich warm, um draußen zu sitzen. Und vielleicht haben Sie ja ein Plätzchen draußen und können die Goldies draußen hören. Das wäre eine ziemlich perfekte Summer Night. Zumal ich ja auch die passende Musik schon auflegen habe. Das perfekte Grease-Paar Olivia Newton-John und John Travolta mit den Summer Nights. Meine Rede. Ich freue mich, dass Sie dabei sind.
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Die Supremes mit Baby Love von 1964 in den Goldies auf SWR 4. Das Electric Light Orchestra, ELO, hatte zu Beginn, also in den ersten Jahren, im Studio tatsächlich immer ein klassisches Orchester sitzen und live mindestens eine Geige dabei und 2 bis 3 Celli. Jeff Lynne hat in der Band das Sagen gehabt und als er die Streicher nicht mehr wollte, wurden sie abgeschafft. Der orchestrale Sound auf der Bühne kam dann vom Synthesizer. Jeff Lynne hat den Song geschrieben, Hold On Tight, und der Chef persönlich sitzt auch hier am Klavier. Vor 45 Jahren kam der raus, Hold On Tight. Also festhalten. Okay, bei den Temperaturen vielleicht ein bisschen locker halten, aber den Traum nicht loslassen, auf keinen Fall.

0: Das ist eine schöne Erinnerung. Verloren in Frankreich. Lost in France. Ja, ist einer der großen Hits von Bonnie Tyler. Eine Woche ist jetzt her, dass die sehr traurige Nachricht kam, dass sie gestorben ist. Das kam wohl auch unerwartet für ihre Familie und ihren Mann in Portugal an der Algarve, wo sie so gerne war. Da hatte sie ein Haus und ihr geliebtes Boot. Diesen Erfolg hat sie sich hart erarbeitet. Ihr ist nichts zugeflogen. Angefangen hat alles in der Kirche. Da hat sie ein Solo gesungen mit 16, mit ihrer rauen Stimme. Und sie selbst hat gesagt, das war wohl gewöhnungsbedürftig für die Leute in der Kirche.
1: Well, I sang in church. Yeah, when I was 16, I sang a solo in church. But I always had a bit of a husky voice, you know, so it was a little bit different for the church.
0: Ein paar Jahre später, dann hat sie in einem Rugby Club bei einem Talentwettbewerb mitgemacht und ist Zweite geworden. Da hatte sie dann das Selbstbewusstsein, mit einer Band zu singen. 7 Jahre lang sind sie durch Wales getingelt und dann kam Lost in France, 1976 der Durchbruch. Und sie hat gesagt, ich war keine Sternschnuppe, das hat gedauert, aber ich habe alles geliebt.
1: 7 years and then I had my first big break in 1976 with Lost in France. So I was not an overnight sensation, you know, it took a long time, but I loved it. You know, it was great doing all those clubs and pubs and everything, you know. I loved it.
0: Sie hat alles wirklich so genommen, wie es kam. Positiv, freundlich, immer voller positiver Energie, hat ihre Batterien zu Hause aufgetankt in Wales und eben auch in Portugal. Bonnie, wir vermissen dich, aber dir geht's jetzt gut. 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Cabrio Cruising kann man jetzt hervorragend und ich warte sehnsüchtig drauf. Meine geliebte Diane, die ist jetzt fast 50, die braucht noch ein bisschen Make-up, noch steht sie. Aber Leute, wenn die wieder fährt, dann werde ich die Fenster hochklappen, das Dach zurückrollen und mit der Pistolenschaltung den ersten Gang einlegen und dann Cabrio-Musik hören. Beispiel America und Ventura Highway.

0: Donnerstagabend bei uns im Südwesten. Es ist kurz nach 8:30.
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0: Und weiter mit der Unwetterwarnung für Baden-Württemberg. Hier sind bis in die Nachtstunden hinein schwere Gewitter unterwegs. Mit Blitzschlag, Orkanböen von bis zu 120 km/h, extrem heftigem Starkregen und Hagel mit Korngrößen von bis zu 4 cm. Passen Sie bitte auf. Staus gibt's auch noch auf der A5 Karlsruhe Richtung Frankfurt zwischen Karlsruhe Nord und Bruchsal. Defekter LKW, 7 Kilometer Stau, 40 Minuten plus. Die A6 Heilbronn Richtung Nürnberg zwischen Schwäbisch Hall und Ilzhofen-Wolpertshausen wird gebaut. 5 Kilometer Stau, 20 Minuten obendrauf. Wegen eines brennenden Fahrzeugs ist die Autobahn 6 weiter gesperrt. Heilbronn Richtung Mannheim, hier zwischen Sinsheim und Wiesloch-Raunberg. Die Autobahn 8, München Richtung Stuttgart, zwischen Burgau und Günzburg, 9 Kilometer Unfallstau, über eine Stunde plus, bitte hier unbedingt eine Gasse für die Räum- und Streufahrzeuge freihalten. Die B293 Eppingen-Karlsruhe ist zwischen Jühlingen und Berghausen wegen umgestürzter Bäume in beiden Richtungen gesperrt. Auch die B3 in Freiburg ist gesperrt, die Bismarckallee wegen eines Feuerwehreinsatzes in Höhe Friedrichstraße Hauptbahnhof. Alle Verkehrsinfos natürlich jederzeit auf swr4.de. Wir wünschen eine gute Fahrt.
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0: 26 Grad in Worms und auch in Freiburg. Ulm meldet 23 und Wörstadt aktuell 24 Grad. Es ist weiter ziemlich schwül heute Abend, was immer wieder Schauer und Gewitter zur Folge hat. Und auch in der kommenden Nacht bleibt die Luft recht unangenehm. Die Temperaturen dann 20 bis 15 Grad. Und auch morgen wird es leider nicht besser. Zwar nur noch 23 bis 28 Grad, aber weiter eine sehr, sehr hohe Luftfeuchtigkeit. Und deshalb ist das Schauer- und Gewitterrisiko auch morgen am Freitag ziemlich hoch.
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2: Hallo zusammen, zurück. Hier sind die Goldies mit Musik zu 50% aus Wales. Das würde man bei Alan Sorrenti überhaupt gar nicht vermuten. Dabei ist seine Mutter Waliserin gewesen. Und er hat in seiner Kindheit einige Jahre auch dort gelebt. Aber klar, wenn hier walisische Musikalität und Singfreude mit Musikalität und Singfreude aus Italien zusammenkommen, dann ergibt das Alan Sorrenti. Der hat zuerst mit Progressive und Experimental Rock rumprobiert. Mit Tony Esposito in einer Band. Dann ist er umgestiegen auf gefälligeren Pop und dann kam auch der Erfolg. Und beim Grand Prix de Eurovision de la Chanson hat er mitgemischt und den 6. Platz gemacht. Aber bei uns ist er gleich hier sofort auf der 1. Non so che darai, Alan Sorrenti.
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Das sind die Stones mit Painted Black. Die waren vor 60 Jahren genau bei uns auf Platz 3 in den Charts hinter den Beatles, Paperback Writer und den Beach Boys, Sloop John B. Strangers in the Night war auch noch hoch im Kurs, ist noch höher geklettert in Deutschland und in den USA war das auch in den Top 3, aber dort war Tommy James auf Platz 1 mit Hanky Panky.

coole Musik, vielleicht zum Abkühlen. Lady Writer, die Dire Straits in den Goldies auf SWR 4. Ja, wenn es so heiß ist wie im Moment, wenn 30 Grad nichts Besonderes mehr sind, wenn es nachts nicht richtig runterkühlt und überhaupt so schwül ist, was kann man tun? Ein schattiges Plätzchen, kühle Getränke, ein Taschenventilator oder ein Fächer und die Tasche packen, so wie die kleine Cornelia 1951 das vorgeschlagen hat. Und was kommt rein?

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1: Um 21 Uhr mit Christian Hermanns. Der französische Präsident Macron ist in Deutschland. Kanzler Merz hat ihn am Abend im Schloss Benzberg bei Köln empfangen, wobei die ihr Gipfeltreffen morgen in Brühl vorbereiten wollen. Auch bei einer Sitzung des deutsch-französischen Verteidigungs- und Sicherheitsrates vorher morgen auf dem Fliegerhorst Nörvenich soll es um gemeinsame Rüstungsprojekte und Manöver gehen. Jahr für Jahr entgehen dem Staat zwischen 50 und 100 Milliarden Euro durch Steuerbetrug. Bundesfinanzminister Klingbeil will das nicht mehr hinnehmen und hat heute Maßnahmen dagegen vorgestellt. Jakob Mayer berichtet aus Berlin.
2: Klingbeil möchte den Strafrahmen für organisierte Steuerkriminalität auf bis zu 15 Jahre Freiheitsstrafe erhöhen und Steuerhinterziehung wieder als Verbrechenstatbestand einführen. Die Straffreiheit bei Selbstanzeigen soll in heutiger Form wegfallen. Die zuständigen Behörden sollen verdächtige Vermögen besser ermitteln und einziehen können. Nach dem Vorbild des gemeinsamen Terrorismusabwehrzentrums soll es beim Zoll ein ähnliches Gremium gegen Steuer- und Finanzkriminalität geben, um zwischen Bund und Ländern Erkenntnisse auszutauschen. Die Aufbewahrungsfrist für Buchungsbelege wird demnach auf 15 Jahre verlängert und eine Registrierkassenpflicht eingeführt.
1: Bei einem Brand in einem Holzbaubetrieb im Kreis Biberach ist ein Millionenschaden entstanden. Laut Polizei dauern die Löscharbeiten in einem Ortsteil von Eberhardzell weiter an. Torben Langwald.
3: Der komplette Produktionsbereich des Holzbaubetriebes wurde nach Angaben der Polizei zerstört. Das Feuer sorgte zudem auch für einen Millionenschaden bei einem gegenüberliegenden Autohaus. Bis zu 50 Autos seien durch die Hitzeentwicklung und den Funkenflug stark in Mitleidenschaft gezogen worden, so die Polizei. Das Feuer war am Nachmittag in dem Holzbaubetrieb ausgebrochen. Ein Mitarbeiter wurde durch Rauchgase leicht verletzt. Die Brandursache steht noch nicht fest.
1: Trier hat als erste Stadt in Rheinland-Pfalz flächendeckend den Abschuss von Nilgänsen freigegeben. Nach Angaben der oberen Jagdbehörde im Land wurde die Schonzeit für Nilgänse noch nie zuvor für das Gebiet einer ganzen Stadt ausgesetzt. Die Vögel vermehren sich übermäßig und verschmutzen die Gegend. US-Präsident Trump will am Sonntag beim WM-Finale in New Jersey im Stadion sitzen. Das Weiße Haus bestätigte, er schaue sich das Endspiel zwischen Spanien und Argentinien vor Ort an. FIFA-Chef Infantino hatte angekündigt, er werde der Siegermannschaft den so wörtlich magischen WM-Pokal gemeinsam mit dem US-Präsidenten übergeben. Das Wetter in der Nacht ist es wechselnd wolkig, stellenweise gibt es Schauer und einzelne Gewitter, Tiefstwerte 20 bis 15 Grad. Morgen sehr schwül, verbreitet schon ab den Morgenstunden teils kräftige Schauer und Gewitter. 22 Grad morgen in Hinterzarten und 28 Grad in St. Goar. Das waren die Nachrichten, noch der Blick zur Uhr, 21 Uhr und gleich 3 Minuten.
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4: Es gilt weiterhin eine Unwetterwarnung für große Teile von Baden-Württemberg vor schweren Gewittern. Blitzschlag, Orkanböden bis zu 120 km/h sind möglich. Außerdem kann es extrem heftigen Starkregen geben und auch Hagel mit Korngrößen von bis zu 4 cm. Dann bitte Vorsicht heute Abend auf der Autobahn 81 Heilbronn Richtung Stuttgart. Hier gibt es eine ungesicherte Unfallstelle zwischen Mundelsheim und Kleidelsheim. Diese Staus haben wir noch auf der A5 Karlsruhe Richtung Frankfurt zwischen Karlsruhe Nord und Bruchsal. Defekter LKW, 5 Kilometer Stau, gute halbe Stunde plus. Die A6 Heilbronn Richtung Nürnberg zwischen Schwäbisch Hall und Ilzhofen-Wolpertshausen. Eine Baustelle, 4 Kilometer Stau, 20 Minuten plus. Die A6 Heilbronn Richtung Mannheim ist weiter gesperrt zwischen Sinsheim und Wiesloch-Rauenberg, hier wegen eines brennenden Fahrzeugs. A8 München Richtung Stuttgart, hier wird's deutlich weniger. Noch 4 Kilometer Baustellenstau zwischen Burgau und Günzburg, 20 Minuten plus. Die B293 Eppingen-Karlsruhe ist wegen umgestürzter Bäume zwischen Jühlingen und Berghausen komplett gesperrt. Die A565 in Nordrhein-Westfalen, Meckenheim Richtung Bonn, ist zwischen Poppelsdorf und Bonn-Endenich wegen Bauarbeiten bis morgen früh 5 Uhr gesperrt. Nochmal Vorsicht bitte, Metallteile auf der A5 Frankfurt Richtung Kassel zwischen dem Nordwestkreuz Frankfurt und dem Bad Homburger Kreuz. Und ein defekter PKW behindert aktuell auf der Autobahn 8 München Richtung Stuttgart. Hier bitte aufpassen zwischen Günzburg und Leipheim. Alle Verkehrsinfos natürlich regelmäßig aktualisiert, auch auf swr4.de. Eine gute Fahrt!
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7: Hallo zusammen, zurück. Hier sind die Goldies. Und das ist die allerbeste Goldie-Zeit. Und Sie sind mit dabei. Wie wunderbar, freue ich mich. Schön. 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

Bleibt dran, weiterrennen, die Spencer Davis Crew. Naja, bei den Temperaturen vielleicht doch nicht weiterrennen. Immer schön Suche. Also wir empfehlen in den Goldies eher so die Gangart der Eagles. Ganz gechillt. Ein Song, den hat Don Henley schon in den 60ern angefangen, kam damit aber nicht zu Potte, bis Glenn Frey mit im Boot war. Dann wurde daraus die Story über einen Cowboy, der sich nicht verlieben will. Oder ist es die Story eines jungen Mannes, der die Musik für sich entdeckt und für sie alles aufgibt? Cowboy, Rockstar, auf jeden Fall die ganz harten Typen, Desperado.

Rolls-Royce hier mal nicht mit Car Wash, sondern mit Wishing on a Star in den Goldies auf SWR 4. Vor 45 Jahren haben Journey ihr Album Escape rausgebracht und eine Nummer 4 in den USA war Who's Crying Now? Geschrieben in einer Nacht, in der es aus Kübeln geschüttet hat in Kalifornien. Der Sänger von Journey, Steve Perry, musste von Bakersfield nach San Francisco fahren. Mit dem Auto. Das sind 280 Meilen ungefähr, 4 bis 5 Stunden Fahrt. Dauert vielleicht im strömenden Regen noch ein bisschen länger und ist auch anstrengend, aber genau da ist Steve Perry von der Muse geküsst worden und hat den Anfang eines Songs in seinen Kassettenrekorder gesungen und hat damit dann beim neuen Keyboarder Jonathan Cain geklingelt und dann haben sie den Song zusammen fertig geschrieben. Who's Crying Now?

0: Der Donnerstagabend bei uns im Südwesten, kurz nach 9:30.
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0: Weiter mit der Unwetterwarnung für Baden-Württemberg. Hier noch schwere Gewitter unterwegs bis in die Nachtstunden hinein. Blitzschlag, Orkanböen bis zu 120 km/h sind möglich. Außerdem extrem heftiger Starkregen und Hagel mit Korngrößen von bis zu 4 cm. Bitte passen Sie auf. Vorsicht bitte auch auf der A5 Kassel Richtung Frankfurt. Hier gibt es eine ungesicherte Unfallstelle zwischen dem Nordwestkreuz Frankfurt und dem Westkreuz Frankfurt. Die A5 Karlsruhe Richtung Frankfurt, zwischen Karlsruhe Nord und Bruchsal noch 4 Kilometer Stau und 20 Minuten obendrauf. Eine Baustelle auf der A6 Heilbronn Richtung Nürnberg, deswegen 5 Kilometer Stau zwischen Schwäbisch Hall und Ilzhofen-Wolpertshausen, 30 Minuten plus. Die A6 Heilbronn Richtung Mannheim ist nach einem Fahrzeugbrand weiter gesperrt zwischen Sinsheim und Wiesloch-Rauenberg. Die B293 Eppingen-Karlsruhe ist zwischen Jöhlingen und Berghausen in beiden Richtungen gesperrt wegen umgestürzter Bäume. Und die A565 in Nordrhein-Westfalen, Meckenheim Richtung Bonn, hier Bauarbeiten bis morgen früh 5 Uhr, deswegen eine Sperrung zwischen Bonn-Poppelsdorf und Bonn-Endenich. Alle Verkehrsinfos jederzeit auf swr4.de.
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0: Es wird stellenweise deutlich kühler bei uns im Südwesten. Nur noch 18 Grad in Furtwangen, 20 in Cochem, 27 noch in Bad Mergentheim und Bad Dürkheim meldet 24 Grad. Einzelne Schauer und auch schwere Gewitter sind noch unterwegs heute Abend. Auch in der Nacht kann es noch leicht unruhig sein, dann bei 20 bis 15 Grad. Morgen wird es von den Temperaturen her etwas kühler, mit höchstens noch 28 Grad. Aber auch der Freitag hat neben der Sonne reichlich Schauer und Gewitter zu bieten. Wir müssen noch mal zum Verkehr. Achtung, ein Falschfahrer ist unterwegs auf der B535 Heidelberg-Schwetzingen. Hier zwischen der A5 und Kurpfalzhof kommt Ihnen ein Falschfahrer entgegen. Bitte äußerst rechts fahren, nicht überholen. Es gilt für beide Richtungen. Achtung, ein Falschfahrer auf der B535 Heidelberg-Schwetzingen. Zwischen der A5 und Kurpfalzhof ein Falschfahrer. Bitte besondere Vorsicht.
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2: Hallo zusammen zurück. Hier sind die Goldies. Eine Jeans, Latzhose, ein ärmelloses Shirt und eine Seemannskappe. Das war der Look von Dexys Midnight Runners. Witzig und anders und leicht zu kopieren. Also in Freiburg sind damals ein paar Dexys rumgelaufen. Anfang der 80er Jahre war das. Hier ist der Song dazu. Come on, Eileen.
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0: Wilson Pickett hat's mit der Mitternachtsstunde. Da haben wir ja noch ein bisschen Zeit. Nicht ganz 2,5 Stunden bis dahin. SWR 4, die Goldies. Und die Welt trauert und weint um Bonnie Tyler, die sich nach einer OP nicht mehr erholt hat. Leider, mit 75 Jahren ist sie gestorben vor einer Woche. Als ich die Interviews nochmal durchgehört habe mit ihr, ist mir aufgefallen, erstens, wie viel Power sie gehabt hat und dass sie auch immer sehr positiv war und sehr zufrieden mit ihrem Leben.
1: Oh, it's wonderful, you know. I loved It's a Heartache as well, you know, and that turned out to be my first hit record in America, which was wonderful. And then I started working with Jim Steinman in the 80s, and he wrote me some of the most iconic songs ever written, Total Eclipse of the Heart and Holding Out for a Hero, you know. I did two albums with Jim Steinman. Bless him, rest in peace, Jim.
0: Yeah. Also It's a Heartache war ihre erste Nummer 1 in den USA und dann hat sie mit Jim Steinman gearbeitet. Sie hat ihn ja kontaktiert und er hat ihr ikonische Songs geschrieben, Total Eclipse of the Heart und Holding Out for a Hero. Zwei Alben haben sie zusammen aufgenommen. Rest in peace, hat sie damals gesagt. Wagnerianischer Rock, den hat Jim Steinman erfunden, also ganz opulent. Mit Meatloaf und Air Supply hat er Riesenerfolge gefeiert und auch mit Bonnie Tyler. Und teilweise gab es auch einen Austausch. Making Love Out of Nothing at All gibt's von Air Supply und von Bonnie Tyler.

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1: Um 22 Uhr mit Christian Hermanns. Der französische Präsident Macron hat mit Bundeskanzler Merz Schritte für eine engere deutsch-französische Zusammenarbeit und ein stärkeres Europa besprochen. Macron wurde am Abend von Merz in Bensberg bei Köln empfangen. Die französische und die deutsche Regierung wollen morgen zwei umfangreiche Vereinbarungen zur Sicherheits- und Wirtschaftspolitik treffen. Außerdem geht es um Vorbereitungen für eine gemeinsame nukleare Abschreckung. Die US-Armee hat nach eigenen Angaben mit neuen Angriffen auf Ziele im Iran begonnen. Man wolle so die militärischen Fähigkeiten Irans weiter schwächen, teilte das zuständige Regionalkommando mit. Iranische Medien berichten von amerikanischen Angriffen auf die Hafenstadt Bandar Abbas und eine Insel nahe der Straße von Hormuz. Die Bundesregierung will härter gegen Steuerkriminalität vorgehen. Finanzminister Klingbeil und Justizministerin Hubich haben in Berlin ein Maßnahmenpaket dazu vorgestellt. Steuerhinterziehung soll wieder ein Straftatbestand und die Straffreiheit bei Selbstanzeige abgeschafft werden. Klingbeil sagte, Kriminelle dürften sich nicht mehr einfach so freikaufen können.
2: Es geht für mich um Gerechtigkeit. Die wenigen, die betrügen, schaden allen, die ehrlich ihre Steuern zahlen. Und das macht auch den fairen Wettbewerb zwischen Unternehmen kaputt. Steuerbetrüger, die sich mit kriminellen Tricks die Taschen voll machen, dürfen damit nicht durchkommen. Niemand soll sich darauf verlassen können, nicht entdeckt zu werden. Wir erhöhen deswegen den Ermittlungsdruck und das Entdeckungsrisiko. Das ist der Kern unseres Aktionsplanes.
1: Wir unterbrechen die Nachrichten für eine Gefahrenmeldung. Achtung Falschfahrer auf der B535 Schwetzingen-Heidelberg zwischen Kurpfalzhof und Heidelberg-Kirchham-Sandhausen kommt Ihnen ein Falschfahrer entgegen. Fahren Sie äußerst rechts, sonst überholen Sie nicht. Auf der B535 Schwetzingen-Heidelberg zwischen Kurpfalzhof und Heidelberg-Kirchham-Sandhausen. Der belgische Radprofi Tim Mellier hat die 12. Etappe der Tour de France gewonnen. Das gelbe Trikot des Führenden in der Gesamtwertung trägt weiter der Slowene Tadej Pogacar. Das Wetter in Deutschland. Heute Nacht besonders im Süden einige und zum Teil kräftige Gewitter, örtlich Gefahr von Starkregen, Hagel und Sturmböen. Sonst nur vereinzelt Schauer oder Gewitter, manchmal aufgelockert, Tiefstwerte 20 bis 13 Grad. Morgen im Nordwesten des Landes meist trocken, ab und zu Sonne, sonst zwar auch sonnige Phasen, aber in einigen Regionen Gewitter mit Unwettergefahr, lokal Wolkenbruch, Überflutungen, größerer Hagel und Sturm. Schwül, aber nicht mehr so heiß wie zuletzt. 22 bis knapp 30 Grad. Am Wochenende mal Sonne, mal Wolken. 22 Uhr und 3 Minuten.
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3: Es gibt immer noch eine offizielle Unwetterwarnung für Baden-Württemberg vor schweren Gewittern bis in die Nachtstunden hinein. Rechnen Sie mit Blitzschlag, Orkanböen bis zu 120 km/h, extrem heftigem Starkregen und Hagel mit Korngrößen von bis zu 4 cm. Bitte überall Vorsicht deswegen. Dann gibt's noch keine Entwarnung für die B535 Schwetzingen-Heidelberg. Hier immer noch ein Falschfahrer unterwegs zwischen Kurpfalzhof und Heidelberg-Kirchheim-Sandhausen. Hier bitte äußerst rechts fahren, nicht überholen. Das gilt für beide Richtungen. Dann Vorsicht B35 Germersheim Richtung Bretten. Ein Fahrzeug ohne Licht ist unterwegs zwischen Heidelsheim und Helmsheim. Die A5 Basel Richtung Karlsruhe. Ein Unfall zwischen Appenweier und der Raststätte Renchtal-Ost. Deswegen hier 2 Kilometer Stau. Nochmal die A5, gleiche Strecke, Basel Richtung Karlsruhe, zwischen Bühl und Baden-Baden, ebenfalls ein Unfall, auch hier 2 Kilometer Stau. Nochmal die A5, weiter Richtung Frankfurt, zwischen Karlsruhe Nord und Bruchsal, 4 Kilometer Stau, dauert eine halbe Stunde mehr. Die A6, Heilbronn Richtung Nürnberg, zwischen Schwäbisch Hall und Ilzhofen-Wolpertshausen, hier wird gebaut, 4 Kilometer Stau, 20 Minuten plus. Nochmal die A6, Heilbronn Richtung Mannheim, zwischen Sinsheim und Wiesloch-Rauenberg. Reinigungsarbeiten, deswegen 4 Kilometer Stau und eine knappe halbe Stunde obendrauf. Und nochmal Vorsicht bitte, auf der A6 Richtung Mannheim, hier behindert ein defektes Fahrzeug den Verkehr zwischen Sinsheim Süd und Sinsheim. Alle Verkehrsinfos natürlich auch jederzeit aktuell auf swr4.de. Falls Sie noch unterwegs sind, eine gute Fahrt.
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5: Hallo zusammen zurück. Hier sind die Goldies, die letzte Stunde der Sommer-Goldies für diese Woche. Und warum lehnen wir uns nicht einfach entspannt zurück? Ach so, das machen sie schon seit 2 Stunden. Naja, sehr schlau, einfach weitermachen. Hier kommt der walisische Tiger. She's a lady.
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Jason Smith von den Beach Boys. Und eigentlich ist dieser Song entstanden aus Unterhaltung von Brian Wilson mit seiner Mutter. Die hat ihm von Schwingungen erzählt, unsichtbar. Und der Grund zum Beispiel, warum Hunde manche Menschen anbellen und andere nicht. Unsichtbare Schwingungen. Die haben den Teenie damals ganz schön verunsichert, aber er hat es grandios verarbeitet, indem er einfach einen Welthit geschrieben hat. Über die guten Schwingungen. Good Vibrations. Hier sind die Beach Boys.

0: Sir Elton John ist der Rocketman hier in den Goldies auf SWR 4. Es gibt ja Songs, die haben einen hohen Wiedererkennungswert. Nur ein paar Sekunden reichen. Zum Beispiel hier. Piu, piu. Ja, da ist der Sommer nicht nur im Titel, der transportiert auch so richtig den heißen Sommer, finde ich, mit seiner entspannten Melodie. Und natürlich ist das einer der Sommersongs seit 1976. Und dann diese Geschichte. Also was sollen wir davon halten? Verrat uns das doch bitte mal, Peter.
1: Und es war Sommer ist eine romantische Liebesgeschichte, nicht ganz so fiktiv, wie es scheinen mag. Also es hat schon einen realen Bezug. Die Geschichte zwischen einer reifen Frau und einem jungen Mann. Etwas, was ich glaube, in vielen Köpfen manchmal herumspuckt und auch sehr reizvoll sein kann.
0: Also auch in seinem Kopf rumspuckt, oder? Habe ich das richtig verstanden? Ja, und mit ein bisschen Fantasie könnte man daraus einen Sommerroman schreiben. Es war Sommer. Ganz genau.

0: Donnerstagabend, kurz nach 11:30.
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0: Es gilt weiter die Unwetterwarnung für weite Teile von Baden-Württemberg vor heftigen Gewittern. Blitzschlag, Orkanböen von bis zu 120 km/h, extrem heftiger Starkregen und Hagel mit Korngrößen von bis zu 4 cm. Das ist alles noch möglich in den kommenden Stunden. Dann bitte Vorsicht auf der Autobahn 81 Heilbronn Richtung Stuttgart. Hier eine ungesicherte Unfallstelle zwischen Ilsfeld und Mundelsheim. In diesem Bereich auf der Autobahn 81 Heilbronn-Stuttgart zwischen Pleidelsheim und Ludwigsburg-Nord. Akute Aquaplaning-Gefahr nach starken Gewittern. Bitte fahren Sie hier entsprechend vorsichtig. Dann Vorsicht auf der Autobahn 831 zwischen Stuttgart-Vaihingen und dem Übergang zur B14. Behindertendefektes Fahrzeug den Verkehr. Und Vorsicht auf der B10 Stuttgart-Ost, Ulm Richtung Zuffenhausen im Leutze-Tunnel steht ebenfalls ein defekter PKW. Die A5 Basel Richtung Karlsruhe, Unfall zwischen Appenweier und der Raststätte Renchtal-Ost. Hier gibt es 2 Kilometer Stau. Nochmal die A5 Basel Richtung Karlsruhe, zwischen Bühl und Baden-Baden ebenfalls ein Unfall, ebenfalls 2 Kilometer Stau, dauert 20 Minuten mehr. Die A5 Karlsruhe Richtung Frankfurt, 4 Kilometer Stau, zwischen Karlsruhe Nord und Bruchsal, 30 Minuten plus. Die A6 noch, Heilbronn Richtung Nürnberg, zwischen Schwäbisch Hall und Ilzhofen-Wolpertshausen eine Baustelle. Eine Spur ist gesperrt, deswegen 4 Kilometer Stau und eine knappe halbe Stunde plus. Alle Infos vom Verkehr natürlich auch ordnungsgemäß sortiert auf swr4.de.
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0: 23 Grad haben wir noch in Wörrstadt, 19 in Baden-Baden, Bad Dürkheim meldet 21 und in Münsingen nur noch 17 Grad. Es bleibt allerdings sehr, sehr schwül, was leider immer wieder Schauer und Gewitter zur Folge hat. Auch in der Nacht bleibt die Luft dann recht unangenehm bei 20 bis 15 Grad. Und auch morgen wird's leider nicht besser. Zwar nur noch 23 bis 28 Grad, aber weiter eine recht hohe Luftfeuchtigkeit und deshalb ist auch morgen das Schauer- und Gewitterrisiko ziemlich hoch.
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2: Hallo zusammen und zurück. Hier sind die Goldies auf SWR 4. Und jetzt bitte keine Extras bei dem Wetter, keine extra körperlichen Aktivitäten, kein Sport und nein, auch kein Tanz. Zum Hören, ja, zum Hören geht tanzen. Wie das gehen soll? Ganz einfach mit Julian Marshall und Kit Haynes zum Beispiel, die sich schon aus der Schulzeit gekannt haben. Dann haben sie sich im Erwachsenenalter wieder getroffen, zufällig. Und dann haben sie ein paar Songs zusammen aufgenommen. Und das hier ist ihr größter Hit, Dancing in the City.
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0: Don't Stop Believing, Journey aus ihrem Album Escape, das vor 45 Jahren rausgekommen ist. SWR 4, die Goldies. Wir haben am Dienstag in den Goldies und heute nochmal einige Songs von Bonnie Tyler gespielt. Und wir haben sie auch nochmal gehört. Und diese Ausschnitte aus Interviews haben gezeigt, was für ein positiver Mensch sie war. Freundlich, energiegeladen, mit sich und ihrem Leben im Reinen. Oft hat sie auch gesagt, ach, das Alter ist doch nur eine Zahl. Und sie hat gesagt, was für ein schönes Leben sie hat. Sie hat ihren Traum gelebt.
1: I do live the dream, but I did that before I did do this for real. I was in the,
2: ich lebte diesen Traum schon als Kind mit einer Haarbürste, als Mikrofon vor einem Spiegel und war Tina Turner und Janis Joplin.
1: 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I've been there, done it.
0: Noch einen Song habe ich von ihr rausgesucht und der ist im Original von den Beatles, aber ich finde, der passt so gut. In dem Song heißt es, an manche Orte werde ich mich mein ganzes Leben lang erinnern, obwohl manche sich verändert haben. Manche für immer und nicht zum Besseren. Manche sind verschwunden und manche sind noch da. All diese Orte haben ihre Momente mit Geliebten und Freunden, an die ich mich noch immer erinnern kann. Manche sind tot und manche leben noch. In meinem Leben habe ich sie alle geliebt. Der Song heißt In My Life. Bonnie, rest in peace.

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Sister Sledge, Lost in Music in den Goldies auf SWR4. Und das waren schon wieder die Goldies für diese Woche mit Spaß und Freude, aber auch mit ein bisschen Wehmut und Trauer und Tränen um Bonnie Tyler. Aber auch das sind die Goldies. Ich bedanke mich für Ihr Interesse und fürs Zuhören und ich hoffe, Ihnen haben die Goldies gefallen. Ich bin Barbara Scherrer und ich freue mich, wenn Sie am Dienstag nächste Woche wieder dabei sind. Bis dahin, lassen Sie sich's bitte so richtig gut gehen. Und jetzt, so kurz vor 11 am Abend, lassen wir uns die Sommerbrise um die Nase wehen. In der Version von den Isley Brothers aus dem Jahr 73. A Gutes Nächtle.

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1: Um 23 Uhr mit Emily Seidel. Bundesfinanzminister Klingbeil und Justizministerin Hubig haben ein Maßnahmenpaket vorgestellt, mit dem Steuer- und Finanzkriminalität besser bekämpft werden soll. Der Aktionsplan sieht etwa Abschreckung, bessere Zusammenarbeit der Behörden und mehr Pflichten für Unternehmen vor. Aus Berlin Jakob Mayer.
2: Klingbeil möchte den Strafrahmen für organisierte Steuerkriminalität auf bis zu 15 Jahre Freiheitsstrafe erhöhen und Steuerhinterziehung wieder als Verbrechenstatbestand einführen. Die zuständigen Behörden sollen verdächtige Vermögen besser ermitteln und einziehen können. Nach dem Vorbild des gemeinsamen Terrorismusabwehrzentrums soll es beim Zoll ein ähnliches Gremium gegen Steuer- und Finanzkriminalität geben, um zwischen Bund und Ländern Erkenntnisse auszutauschen. Die entsprechenden Gesetze sollen in den kommenden Monaten beschlossen bzw. geändert werden. Klingbeil rechnet mit Einnahmen von mindestens 1 Milliarde Euro.
1: Außenminister Wadefuhl sieht in Finnland beim Thema Zivilschutz ein Vorbild. Deutschland müsse komplett umdenken, sagte der CDU-Politiker beim Besuch einer großen Zivilschutzanlage in Helsinki. Russland wolle die offenen Gesellschaften verunsichern, darauf müsse man unter anderem mit guter Vorsorge reagieren. Finnland gilt als vorbildlich bei der Ausstattung mit Zivilschutzanlagen. Die Hauptstadt mit etwa 700.000 Einwohnern ist mit Schutzräumen für 900.000 Menschen ausgestattet, die meisten unter Privatgebäuden. Das US-Militär hat nach eigenen Angaben den 6. Tag in Folge Ziele im Iran attackiert. Die Angriffe seien am Abend aufgenommen worden, teilte das für die Region zuständige US-Kommando mit. Ziel sei es, die militärischen Fähigkeiten des Irans weiter zu schwächen. Das US-Militär hatte erst gestern den Iran in 2 Wellen angegriffen. Teheran reagierte mit Beschuss auf Ziele in der Region. Unter anderem meldeten die mit den USA verbündeten Golfstaaten Kuwait und Bahrain Angriffe. Im Harz hat sich eine furchtbare Tragödie ereignet. In Torfhaus sind bei einem Sturz von einem Aussichtsturm 3 Menschen ums Leben gekommen. Bei den Toten soll es sich um 2 Erwachsene und ihr Kind handeln. Die Polizei macht keine Angaben zur Ursache des Unglücks, schließt aber ein Fremdverschulden und einen technischen Defekt aus. Der sogenannte Harzturm ist 65 Meter hoch. Er war 2024 für Besucher geöffnet worden. Das waren die Nachrichten. Das Wetter in Deutschland. Nachts im Nordosten oft klar, sonst teils kräftige Schauer und Gewitter. Tiefstwerte liegen zwischen 20 bis 13 Grad. Morgen dann gebietsweise heiter, vermehrt Schauer und Gewitter, örtlich Unwettergefahr durch heftigen Starkregen, Hagel und Sturm, Höchstwerte 22 bis 30 Grad. Am Samstag zum Teil einzelne Schauer, auch freundlichere Phasen 19 bis 28 Grad. Und am Sonntag im Westen mehr Sonne, im Osten dann Schauer und Gewitter möglich. Temperaturen liegen zwischen 17 bis maximal 25 Grad. Es ist 23.03 Uhr.
3: Und hier ist der Verkehrsservice in der ARD-Hitnacht. Zunächst eine wichtige Meldung aus Mecklenburg-Vorpommern. Zur Löschung des Waldbrands im Müritz-Nationalpark müssen alle Seen im Umkreis geräumt werden. Das betrifft auch Boote und Kanus. An den Seen sollen Hubschrauber mit Löschwasser betankt werden. Dann eine Gefahreninformation für Baden-Württemberg. Es gibt dort Unwetter. In großen Teilen des Bundeslandes kann es zu orkanartigen Böen mit Geschwindigkeiten bis 110 Kilometern pro Stunde sowie zu heftigem Starkregen und Hagel mit Korngrößen bis zu 3 Zentimetern kommen. Ebenso besteht Gefahr durch Blitzschlag, umstürzende Bäume sowie herabstürzende Dachziegel. A2 Dortmund Richtung Braunschweig zwischen dem Dreieck Hannover West und Lahr 4 Kilometer Stau. A3 Passau Richtung Linz zwischen Passau Süd und Pocking 6 Kilometer Stau. A5 Karlsruhe Richtung Frankfurt zwischen Karlsruhe Nord und Bruchsal 4 Kilometer Stau. A6 Heilbronn Richtung Nürnberg zwischen Schwäbisch Hall und Ilshofen-Wolpertshausen 5 Kilometer Stau an einer Baustelle. A7 Fulda Richtung Kassel zwischen Fulda Nord und Hünfeld-Schlitz 4 Kilometer Stau. A8 München Richtung Salzburg zwischen Achenmühle und Felden 8 Kilometer stockender Verkehr. Die A23 Heide Richtung Hamburg ist zwischen Elmshorn und Tornesch wegen Bergungsarbeiten gesperrt. Die Umleitung ist die U126. Und Die A565 Meckenheim Richtung Bonn ist zwischen Bonn-Poppelsdorf und Bonn-Endenich wegen Bauarbeiten bis morgen früh 5 Uhr gesperrt. Ich hoffe, Sie kommen gut durch. Ich wünsche Ihnen eine gute und sichere Fahrt.
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3: Ja, die kommt auch heute vom Mitteldeutschen Rundfunk aus Magdeburg. Im Studio bin ich für Sie, Frank Eberlein, mein Name. Schönen guten Tag.

Die letzte Stunde des Tages ist ja fast immer etwas Besonderes. Ja, 23 Stunden liegen hinter uns von diesem Donnerstag und da kann man in der letzten Stunde nochmal auf den Tag zurückblicken, ja, so langsam in sich gehen und ja, die Welt Welt sein lassen, ja, und dann so langsam auf die Nachtruhe vorbereiten. Das gilt für die einen. Für die anderen, wie für mich zum Beispiel, ja, geht's jetzt erst richtig los, die Nachtschicht. Und wenn Sie mir Gesellschaft leisten in Ihrer Nachtschicht, dann freue ich mich umso mehr. Und wir machen es uns einfach gemütlich mit toller Musik. Da habe ich jetzt hier was von Maxi Priest. Ja, das Stück heißt Close to You. Und danach gibt's einen wunderschönen Oldie von Roberta Flack aus den 70ern. Killing Me Softly with a Song.

Ja, dieser Mann hat so viele Hits, dass man sie, glaube ich, gar nicht alle zählen kann. Also Statisten haben das gemacht, aber ja, man kennt sie alle, diese tollen Lieder von Cliff Richard, aber wie viele sind es nun wirklich? Ich weiß es nicht. Ja, das war 1982, The Only Way Out. Und jetzt haben wir es kurz vor 11:30. Wir schauen gleich mal auf die aktuelle Verkehrslage. Aber vorher habe ich noch Musik von Hall & Oates. Ja, die beiden Herren aus den USA, hier mit Maneater und danach Shania Twain, You're Still the One.

0: Und hier um 23.32 Uhr der Verkehrsservice in der ARD-Hitnacht. Zunächst eine wichtige Meldung aus Mecklenburg-Vorpommern. Zur Löschung des Waldbrands im Müritz-Nationalpark müssen alle Seen im Umkreis geräumt werden. Das betrifft auch Boote und Kanus. An den Seen sollen Hubschrauber mit Löschwasser betankt werden. Dann eine Unwetterwarnung für Baden-Württemberg. In großen Teilen des Bundeslandes kann es zu orkanartigen Böen mit Geschwindigkeiten bis zu 110 Kilometern pro Stunde sowie zu heftigem Starkregen und Hagel mit Korngrößen bis zu 3 Zentimetern kommen. Ebenso besteht Gefahr durch Blitzschlag, umstürzende Bäume und herabstürzende Dachziegel. A2 Dortmund Richtung Braunschweig zwischen dem Dreieck Hannover West und Lahr 4 Kilometer Stau. A3 Passau Richtung Linz zwischen Passau Süd und Pocking 6 Kilometer Stau. A5 Karlsruhe Richtung Frankfurt zwischen Karlsruhe Nord und Bruchsal 4 Kilometer Stau. A6 Heilbronn Richtung Nürnberg zwischen Schwäbisch Hall und Ilshofen-Wolpertshausen 5 Kilometer Stau an einer Baustelle. A7 Fulda Richtung Kassel zwischen Fulda Nord und Hünfeld-Schlitz 4 Kilometer Stau. Die A7 Flensburg Richtung Hamburg ist zwischen Quickborn und Schnelsen Nord wegen Bergungsarbeiten gesperrt. Die Umleitung ist die U70. A8 München Richtung Salzburg zwischen Achenmühle und Felden 8 Kilometer stockender Verkehr. Die A23 Heide Richtung Hamburg ist zwischen Elmshorn und Tornisch wegen Bergungsarbeiten gesperrt. Die Umleitung ist hier die U126. Und die A565 Meckenheim Richtung Bonn ist zwischen Bonn-Poppelsdorf und Bonn-Endenich wegen Bauarbeiten noch bis morgen früh 5 Uhr gesperrt. Ich wünsche Ihnen eine gute und sichere Fahrt.
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die ARD-Hitnacht hier und ich hoffe, Sie haben einen ruhigen Abend. Ja, nur noch 19 Minuten, dann ist der neue Tag da, der Freitag. Und im Gegensatz zu den rund 400 Einsatzkräften, die ja überhaupt keinen ruhigen Abend haben, die versuchen seit Stunden, den Waldbrand im Müritz-Nationalpark in Mecklenburg-Vorpommern unter Kontrolle zu bekommen und natürlich irgendwann auch zu löschen. Man hofft also auf Regen im Moment, der angekündigt ist. Da drücken wir natürlich ganz fest die Daumen, dass es im Norden bald so richtig schüttet. Einstweilen sagen wir aber natürlich herzlichen Dank allen, die dort an der Müritz im Moment im Einsatz sind und nach Leibeskräften helfen. Ja, Jungs und Mädels, haltet durch. Und ich habe jetzt Musik hier von Johnny Nash aus dem Jimmy Cliff vorher noch.

Tja, dieses Lied zeugt davon, dass Tina Turner nicht nur eine singende Rocklady war, sondern auch eine durchaus ernstzunehmende Schauspielerin. In Mad Max, jenseits der Donnerkuppel, hat sie an der Seite von Mel Gibson gespielt und eben diesen Song auch zum Besten gegeben. We don't need another hero. Die ARD-Hitnacht. Was haben wir jetzt noch bis Mitternacht? Wunderschönen Song von den Dire Straits hier, Calling Elvis. Da gehen wir in die frühen 90er und dann noch aus den späten 80ern, also nur unwesentlich älter, der Song von den Beach Boys, Kokomo. 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

Und hier in der ARD-Hitnacht, an dieser Stelle um 4 Minuten vor Mitternacht, eine dringende Warnmeldung. Vorsicht, ein Falschfahrer ist unterwegs auf der B172A, Anschlussstelle Pirna. Pirna. Zwischen der A17 Pirna und Pirna kommt Ihnen ein Falschfahrer entgegen. Fahren Sie äußerst rechts. Überholen Sie nicht. Ich wiederhole, auf der B172A, Anschlussstelle Pirna. Pirna kommt Ihnen zwischen der A17 Pirna und Pirna ein Falschfahrer entgegen. Vorsicht in beiden Richtungen.

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1: Um 0 Uhr mit Wolfgang Berger. Bundesfinanzminister Klingbeil und Justizministerin Hubich haben ein Maßnahmenpaket vorgestellt, mit dem Steuer- und Finanzkriminalität besser bekämpft werden soll. Der Aktionsplan sieht etwa Abschreckung, bessere Zusammenarbeit der Behörden und mehr Pflichten für Unternehmen vor. Aus Berlin Jakob Mayer.
2: Klingbeil möchte den Strafrahmen für organisierte Steuerkriminalität auf bis zu 15 Jahre Freiheitsstrafe erhöhen und Steuerhinterziehung wieder als Verbrechenstatbestand einführen. Die zuständigen Behörden sollen verdächtige Vermögen besser ermitteln und einziehen können. Nach dem Vorbild des gemeinsamen Terrorismusabwehrzentrums soll es beim Zoll ein ähnliches Gremium gegen Steuer- und Finanzkriminalität geben, um zwischen Bund und Ländern Erkenntnisse auszutauschen. Die entsprechenden Gesetze sollen in den kommenden Monaten beschlossen bzw. geändert werden. Klingbeil rechnet mit Einnahmen von mindestens 1 Milliarde Euro.
1: Die Vaterschaft von Unionsfraktionschef Spahn ist auf Kritik gestoßen. Der gemeinsame Sohn von Spahn und seinem Mann war mithilfe einer Leihmutter in den USA zur Welt gekommen. Aus Berlin Maximilian Ulrich.
3: Die Schatzmeisterin der Frauenunion, Marion Rosin, forderte sogar Spahns Rücktritt. Leihmutterschaft sei aus guten ethischen Gründen in Deutschland verboten, sagte sie den Zeitungen der Funke Mediengruppe. Der frühere Vorsitzende des Ethikrats und evangelische Theologe Peter Dabrock spricht von einer rechtlichen Grauzone, in der Spahn sich bewege, und sagt, es bleibe ein Gefühl der Betrübnis, dass sich jemand da etwas herausnimmt, weil er das Geld, die Position, die Möglichkeit dazu habe.
1: Die Vereinigten Staaten haben eigenen Angaben zufolge erneut den Iran angegriffen. Wie das US-Zentralkommando mitteilte, sollen damit die militärischen Fähigkeiten des Landes weiter geschwächt werden. Iranische Medien melden Explosionen im Süden des Landes. Demnach wurden mindestens 2 Brücken sowie ein Flughafen von US-Geschossen getroffen. Zuvor hatte die iranische Justiz Äußerungen von US-Präsident Trump dementiert, wonach es einen Gefangenenaustausch zwischen Washington und Teheran gegeben habe. Unmittelbar vor dem heutigen deutsch-französischen Ministerrat hat Präsident Macron eine europäische Politik der Stärke eingefordert. Die Kräfte müssten gebündelt werden. Zugleich sei es dabei wichtig, die Besonderheiten jedes einzelnen europäischen Partners zu respektieren. Ziel sei, so wörtlich, dieses strategische Erwachen Europas voranzutreiben. Macron äußerte sich entsprechend vor einem Treffen mit Kanzler Merz auf Schloss Benzberg. Das waren die Nachrichten. Das Wetter in Deutschland. Im Nordosten oft klar, teils kräftige Schauer und Gewitter, Tiefstwerte 20 bis 13 Grad. Tagsüber gebietsweise heiter, vermehrt Schauer und Gewitter, örtlich Unwettergefahr durch heftigen Starkregen, Hagel und Sturm. Höchstwerte 22 bis 30 Grad. Am Samstag zum Teil einzelne Schauer, auch freundliche Phasen 19 bis 28 Grad. Am Sonntag im Westen mehr Sonne, im Osten Schauer und Gewitter. 0 Uhr 3.
4: Und hier ist der Verkehrsservice in der ARD-Hitnacht. Ein Falschfahrer ist unterwegs, und zwar auf der B172A, Anschlussstelle Pirna-Pirna. Zwischen der A17 Pirna und Pirna kommt Ihnen dieser Falschfahrer entgegen. Fahren Sie äußerst rechts, überholen Sie nicht. Ich wiederhole, auf der B172A, Anschlussstelle Pirna-Pirna, kommt Ihnen zwischen der A17 Pirna und Pirna ein Falschfahrer entgegen. Vorsicht in beiden Richtungen. Dann eine wichtige Meldung aus Mecklenburg-Vorpommern. Zur Löschung des Waldbrands im Müritz-Nationalpark müssen alle Seen im Umkreis geräumt werden. Das betrifft auch Boote und Kanus. An den Seen sollen Hubschrauber mit Löschwasser betankt werden. Weiterhin eine Unwetterwarnung für Baden-Württemberg. In großen Teilen des Bundeslandes kann es zu orkanartigen Böen mit Geschwindigkeiten bis zu 110 Kilometern pro Stunde sowie zu heftigem Starkregen und Hagel mit Korngrößen bis zu 3 Zentimetern kommen. Ebenso besteht Gefahr durch Blitzschlag, umstürzende Bäume und herabstürzende Dachziegel. A3 Passau Richtung Linz. Zwischen Passau Süd und Pocking 6 Kilometer Stau. A5 Karlsruhe Richtung Frankfurt. Zwischen Karlsruhe Nord und Bruchsal 4 Kilometer Stau. A6 Heilbronn Richtung Nürnberg. Zwischen Schwäbisch Hall und Ilshofen-Wolpertshausen 5 Kilometer Stau an einer Baustelle. A7 Fulda Richtung Kassel, zwischen Fulda Nord und Hünfeld-Schlitz 4 Kilometer Stau. Die A7 Fulda Würzburg ist zwischen Bad Brückenau-Volkers und Bad Brückenau-Wildflecken wegen Reparaturarbeiten in beiden Richtungen vorübergehend gesperrt. Es gibt eine Umleitung, diese führt in Richtung Würzburg über die U54 und in Richtung Fulda über die U63. A8 München Richtung Salzburg zwischen Achenmühle und Felden 8 Kilometer stockender Verkehr. Die A23 Heide Richtung Hamburg ist zwischen Elmshorn und Tornesch wegen Bergungsarbeiten gesperrt. Dort gibt es eine Umleitung, das ist die U126. Und die A565 Meckenheim Richtung Bonn ist zwischen Bonn-Poppelsdorf und Bonn-Endenich wegen Bauarbeiten noch bis 5 Uhr gesperrt. Ich wünsche Ihnen eine gute und sichere Fahrt durch die Nacht.
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4: Und die kommt vom Mitteldeutschen Rundfunk aus Magdeburg mit Frank Eberlein. Der bin ich. Ich wünsche Ihnen einen wunderschönen guten Morgen. Ja, der neue Tag ist gerade angebrochen. Es ist Freitag, der 17. Juli. Und wir steigen ein in diesen mit Musik von Chesney Hawkes.

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Und an dieser Stelle kommt die Entwarnung für die B172A, Anschlussstelle Pirna, Pirna. Zwischen der A17 Pirna und Pirna befindet sich kein Fahrradfahrer mehr. Sie haben dort wieder freie Fahrt.

Also wenn Sie mich fragen, ist das eins der schönsten Werke an Musik aus den 70er Jahren, genau 50 Jahre alt, von 1976, Al Stewart, Year of the Cat. Ja, das war der Titelsong seines gleichnamigen Albums damals, das 76 erschienen ist, über 6 Minuten lang. Und ja, ich finde, in so einer schönen Nachtsendung, jetzt so kurz nach Mitternacht, kann man sich auch mal so ein längeres Werk gönnen. Nicht wahr? Ja, ansonsten haben wir tolle Popsongs auch in dieser Stunde. Hubert K. sind dabei oder auch Eddie Grant mit Jure. Und jetzt erstmal einer der ganz Großen der 80er, Limahl hier mit seiner Neverending Story.

Hubert K., Engel 07, was für ein schöner Song, so zwischen neuer deutscher Welle und Pop der 80er. Ja, das war so die Übergangsphase von diesem Trio, ja, das große Hits hatte in der NDW-Zeit, aber dann gesagt hat, das geht ja nicht ewig so weiter. Und dann traf man den Produzenten Michael Cretu 1984 und er hat gesagt, ja, sowas, Jungs, müsst ihr machen. Markus, Klaus und Hubert. Und es hat ja geklappt. Engel 07. So, 3 Minuten noch, dann gucken wir auf die aktuelle Verkehrslage hier in der ARD-Hitnacht. Und vorher gibt's einen weiteren Popsong, Made in Germany aus den 80er Jahren, Blue Night Shadow, immer noch ein schöner Song, Two of Us.

0: Es ist 0.30 Uhr, halb eins. Hier ist der Verkehrsservice in der ARD-Hitnacht. Zunächst eine wichtige Meldung aus Mecklenburg-Vorpommern. Zur Löschung des Waldbrands im Müritz-Nationalpark müssen alle Seen im Umkreis geräumt werden. Das betrifft auch Boote und Kanus. An den Seen sollen Hubschrauber mit Löschwasser betankt werden. A3 Passau Richtung Linz, zwischen Passau Süd und Pocking, 6 Kilometer Stau. A5 Karlsruhe Richtung Frankfurt, zwischen Karlsruhe Nord und Bruchsal, 4 Kilometer Stau. A6 Heilbronn Richtung Nürnberg, zwischen Schwäbisch Hall und Ilshofen-Wolpertshausen, 5 Kilometer Stau an einer Baustelle. A7 Fulda Richtung Kassel, zwischen Fulda Nord und Hüdenfeld-Schlitz, 4 Kilometer Stau. Die A7 Fulda-Würzburg ist zwischen Bad Brückenau-Volkers und Bad Brückenau-Wildflecken wegen Reparaturarbeiten in beiden Richtungen vorübergehend gesperrt. Als Umleitungen dienen in Richtung Würzburg die U54 und in Richtung Fulda die U63. A8 München Richtung Salzburg, zwischen Achenmühle und Felden, 8 Kilometer stockender Verkehr. Die A23 Heide Richtung Hamburg ist zwischen Elmshorn und Tornesch wegen Bergungsarbeiten gesperrt. Hier ist die Umleitung die U126. Und die A565 Meckenheim Richtung Bonn ist zwischen Bonn-Poppelsdorf und Bonn-Endenich wegen Bauarbeiten noch bis 5 Uhr gesperrt. Ich wünsche Ihnen eine gute und vor allem sichere Fahrt durch diese Nacht.
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Ja, das ist doch nicht das Schlechteste, dass man weiß, es ist Freitag. Ja, der Freitag ist zwar noch blutjung, 0.41 Uhr, also gerade mal 41 Minuten alt. Und da kommt noch einiges vielleicht auf uns zu, aber das Wochenende steht schon vor der Tür. Sozusagen, sehen Sie schon oder hören Sie es zumindest schon? Leise. Genau, das war das Wochenende. Oh, wir lassen es gleich rein und haben vorher noch Musik von John Denver hier aus den 70ern. Das war ein echt toller Song, der damals um die Welt ging. Take Me Home, Country Roads. Heute so ein richtig schöner Evergreen.

mit Tommy Kitten hier in der ARD Hitnacht. Und da ist ja auch gleich zu Ende die erste Stunde dieses Freitags. Und ja, zum Ausklang dieser Stunde habe ich für Sie Musik von Gabrielle und von Mijur. Ja, der einzige Sänger von Ultravox. Hier ist er mit seinem größten Solo-Hit. Der kam 1985 raus. Und ja, immer noch heißt dieses Stück...

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1: Um 1 Uhr mit Wolfgang Berger. Die Regierungen aus Deutschland und Frankreich treffen sich heute auf Schloss Augustusburg in Brühl bei Köln. In den Gesprächen geht es um Handels- und Technologiethemen, vor allem aber auch um die Verteidigungspolitik. Kanzler Merz hatte den französischen Präsidenten Macron gestern Abend bereits auf Schloss Bensberg empfangen. Markus Ambale in Brühl erklärt, was heute auf der Tagesordnung steht.
2: Auf Schloss Augustusburg in Brühl sind dann auch viele Minister und Ministerinnen beider Regierungen dabei. Es gibt eine gemeinsame Kabinettssitzung. Handels- und Technologiethemen stehen da unter anderem auf der Tagesordnung. Vorher machen Friedrich Merz und Emmanuel Macron einen Besuch auf dem Flieger Horst Nörvenich. Da sind Eurofighter-Kampfjets der Bundeswehr stationiert. Da tagt dann der gemeinsame Verteidigungs- und Sicherheitsrat von Deutschland und Frankreich. Es geht um die Zukunft von Rüstungsprojekten, nachdem gerade das Prestigeprojekt eines gemeinsamen Kampfjets geplatzt ist.
1: Die USA haben eine neue Angriffswelle auf den Iran gestartet. Laut Medienberichten wurden dabei mehrere Brücken im Süden des Landes getroffen. 2 Menschen seien getötet und 4 verletzt worden. Wichtige Verkehrsachsen seien gesperrt. Zudem soll der Flughafen Iran-Schah im Südosten Irans beschossen worden sein. Das US-Militär hatte die Angriffe in der 6. Nacht in Folge bestätigt. Zuvor hatte US-Präsident Trump angekündigt, neben Brücken auch Kraftwerke angreifen zu lassen. Die AfD-Bundesspitze hat ihren Landesverband in Nordrhein-Westfalen aufgefordert, die Aufstellung der Landtagskandidaten abzubrechen. Die Parteichefs Weidel und Chrupalla sehen, so wörtlich, erhebliche Anhaltspunkte dafür, dass bei den bisherigen Kandidatenaufstellungen Wahlgrundsätze verletzt worden seien. Demnach könnten stimmberechtigte Delegierte bedroht oder erheblich unter Druck gesetzt worden sein. Der Landesvorstand werde aufgefordert, die Aufstellungsversammlung, die heute fortgesetzt werden soll, abzubrechen, hieß es weiter. Im Müritz-Nationalpark kämpfen die Einsatzkräfte weiter gegen den Flächenbrand auf dem Gebiet eines früheren Truppenübungsplatzes. Zuletzt waren etwa 360 Hektar betroffen, wie der Landkreis Mecklenburgische Seenplatte mitteilte. Die Evakuierung des Ortsteils Granzin bleibe bestehen. Der Einsatz der Bundeswehr-Hubschrauber sei effektiv, hieß es weiter. Im Laufe des Tages würden die Helikopter erneut gegen die Feuer eingesetzt. Das waren die Nachrichten. Das Wetter in Deutschland. Im Nordosten oft klar, sonst teils kräftige Schauer und Gewitter, Tiefstwerte 20 bis 13 Grad. Tagsüber gebietsweise heiter, vermehrt Schauer und Gewitter, örtlich Unwettergefahr durch heftigen Starkregen, Hagel und Sturm, Höchstwerte 22 bis 30 Grad. Am Samstag zum Teil einzelne Schauer, auch freundliche Phasen 19 bis 28 Grad. Am Sonntag im Westen mehr Sonne, im Osten Schauer und Gewitter bei 17 bis 25 Grad. Es ist 1.03 Uhr.
3: Und hier ist der Verkehrsservice in der ARD-Hitnacht. Zunächst eine wichtige Meldung aus Mecklenburg-Vorpommern. Wie soeben in den Nachrichten gemeldet, müssen zur Löschung des Waldbrands im Müritz-Nationalpark alle Seen im Umkreis geräumt werden. Das betrifft auch Boote und Kanus. An den Seen sollen Hubschrauber mit Löschwasser betankt werden. A3, Passau Richtung Linz, zwischen Passau Süd und Pocking, 6 Kilometer Stau. A5, Karlsruhe Richtung Frankfurt, zwischen Karlsruhe Nord und Bruchsal, 4 Kilometer Stau. A6, Heilbronn Richtung Nürnberg, zwischen Schwäbisch Hall und Ilshofen-Wolpertshausen, 5 Kilometer Stau an einer Baustelle. A7, Fulda Richtung Kassel, zwischen Fulda Nord und Hünfeld-Schlitz, 4 Kilometer Stau. A8 München Richtung Salzburg zwischen Achenmühle und Felden, 8 Kilometer stockender Verkehr. Die A23 Heide Richtung Hamburg ist zwischen Elmshorn und Tornesch wegen Bergungsarbeiten gesperrt. Die Umleitung ist die U126. Und die A565 Meckenheim Richtung Bonn ist zwischen Bonn-Poppelsdorf und Bonn-Endenich wegen Bauarbeiten noch bis 5 Uhr gesperrt. Ich wünsche Ihnen eine gute und sichere Fahrt.
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3: Und das Ganze aus Magdeburg vom Mitteldeutschen Rundfunk. Hier im Studio für Sie, auch in dieser Stunde, Frank Eberlein. Schönen guten Morgen. Ja, und Sie hören schon, in dieser Stunde gehen wir ganz sanft mit Bruce Springsteen und einem tollen Song hier aus einem 84er-Album Born in the USA. I'm on fire.

Ja, so ein bisschen Rock aus den frühen 80ern. Um 1:11 Uhr, das waren Bob Seger in der Silver Bullet Band. Und wir bleiben in den 80ern, aber mit so eine ganz andere Art von Musik, so einen ganz anderen Stil. Hier kommt eine der Disco Queens der 70er und 80er, Donna Summer. Und zwar im Sound von Stock Aitken Waterman aus London. Ja, die haben ja damals viele tolle Sachen gemacht für Kylie Minogue, Jason Donovan, Rick Astley, Bananarama und eben auch für Donna Summer. Ein ganzes Album übrigens produziert und der größte Hit aus diesem Album war This Time I Know It's For Real. Viel Spaß damit. Schönen guten Morgen.

Road to Nowhere, die Talking Heads in den 80ern. Ja, richtig toller Song, ja, bei dem man irgendwie, finde ich jedenfalls, immer gute Laune kriegt und ja, auf keinen Fall auf die Idee kommt, irgendwie müde zu werden. Und genau das brauchen wir jetzt um 1 Uhr und noch was, also so kurz vor 2:30, 1:23 Uhr, um ganz genau zu sein. Und nach den Talking Heads kommen wir jetzt zu Musik aus deutschen Landen. Hier sind Rosenstolz, ja, und Gib mir Sonne ist immer wieder ein schönes Lied. Und heute gibt uns Petrus wieder genug Sonne, aber vielleicht auch diesen oder jenen Regenschauer.

0: Musik von Robert Palmer hier in der ARD-Hitnacht. Und jetzt haben wir es 1.31 Uhr und da gibt's hier in der ARD-Hitnacht wieder aktuelle Verkehrsmeldungen. Zunächst eine wichtige Meldung aus Mecklenburg-Vorpommern. Zur Löschung des Waldbrands im Müritzer Nationalpark müssen alle Seen im Umkreis geräumt werden. Das betrifft auch Boote und Kanus. An den Seen sollen Hubschrauber mit Löschwasser betankt werden. A3 Passau Richtung Linz zwischen Passau Süd und Pocking. 6 Kilometer Stau. A5 Karlsruhe Richtung Frankfurt zwischen Karlsruhe Nord und Bruchsal. 4 Kilometer Stau. A6 Heilbronn Richtung Nürnberg zwischen Schwäbisch Hall und Ilshofen-Wolpertshausen. 5 Kilometer Stau an einer Baustelle. A7 Fulda Richtung Kassel zwischen Fulda Nord und Hünfeld-Schlitz. 4 Kilometer Stau. A8 München Richtung Salzburg zwischen Achenmühle und Felden, 8 Kilometer stockender Verkehr. Die A23 Heide Richtung Hamburg ist zwischen Elmshorn und Tornisch wegen Bergungsarbeiten gesperrt. Es gibt eine Umleitung, das ist die U126. Und die A565 Meckenheim Richtung Bonn ist zwischen Bonn-Poppelsdorf und Bonn-Endenich wegen Bauarbeiten noch bis 5 Uhr gesperrt. Ich wünsche Ihnen eine gute und sichere Fahrt. Fahren Sie vorsichtig.
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0: Und jetzt gibt's einen Song von Phil Collins. Der ist eigentlich gar nicht von Phil Collins. Den kennen wir schon aus den 80ern von Cyndi Lauper. Aber in den 90ern hat Phil Collins dieses wunderschöne Lied gecovert. True Colors. True Colors.

0: Ja, ein echter Klassiker von den Animals und ihrem Sänger Eric Burdon aus den 60er Jahren, House of the Rising Sun, gleich 1.45 Uhr hier in der ARD-Hitnacht. Und jetzt gibt's was Neues aus dem Jahr 2010. Also im Vergleich zu dem Animals-Song ist es doch noch recht aktuell. Hier ist Milo mit IO Technology.
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Learning to Fly, Tom Petty und seine Heartbreakers. Ja, und so ein kleiner Gruß am Morgen vertreibt Kummer und Sorgen. Und hier kommt so ein Gruß von unserem Hörer Daniel. Er schreibt, ich wünsche euch allen einen schönen guten Morgen. Liebe Grüße aus Mindenstämmer in Nordrhein-Westfalen. Ich bin jetzt wach und um 3.30 Uhr beginnt die Frühschicht. Jetzt nehme ich erstmal einen Kaffee zu mir. Ja, allen schönes Wochenende und ja, vor allem denen, die am Wochenende arbeiten müssen, wie Daniel. Schönen Dank für diese Grüße. Und jetzt geht's hier in der ARD-Hitnacht weiter mit ja, diesem Popstar der 80er aus Deutschland, Cissy Catch hier. I can lose my heart tonight.

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1: Um 2 Uhr mit Wolfgang Berger. Die Regierungen aus Deutschland und Frankreich treffen sich heute auf Schloss Augustusburg in Brühl bei Köln. In den Gesprächen geht es um Handels- und Technologiethemen, vor allem aber auch um die Verteidigungspolitik. Kanzler Merz hatte den französischen Präsidenten Macron gestern Abend bereits auf Schloss Bensberg empfangen. Markus Sambale in Brühl erklärt, was heute auf der Tagesordnung steht.
2: Auf Schloss Augustusburg in Brühl sind dann auch viele Minister und Ministerinnen beider Regierungen dabei. Es gibt eine gemeinsame Kabinettssitzung. Handels- und Technologiethemen stehen da unter anderem auf der Tagesordnung. Vorher machen Friedrich Merz und Emmanuel Macron einen Besuch auf dem Flieger Horst Nörvenich. Da sind Eurofighter-Kampfjets der Bundeswehr stationiert. Da tagt dann der gemeinsame Verteidigungs- und Sicherheitsrat von Deutschland und Frankreich. Es geht um die Zukunft von Rüstungsprojekten, nachdem gerade das Prestigeprojekt eines gemeinsamen Kampfjets geplatzt ist.
1: Die USA und der Iran haben in der Nacht neue Angriffswellen gestartet. Iranischen Informationen zufolge hatten zunächst die USA mehrere Brücken im Süden des Landes getroffen. 2 Menschen seien getötet und 4 verletzt worden. Zudem soll der Flughafen Iran-Schah im Südosten des Landes beschossen worden sein. Daraufhin griff die iranische Armee nach eigenen Angaben US-Hubschrauber und Aufklärungsflugzeuge in Bahrain mit Drohnen an. US-Präsident Trump will sich in der Nacht mit einer Rede an seine Landsleute richten. Die Ansprache ist für 3 Uhr deutscher Zeit geplant. Der Republikaner könnte dabei seine verlorene Präsidentschaftswahl 2020 erneut zum Thema machen, berichteten mehrere Medien. Er und viele seiner Verbündeten haben immer wieder das Narrativ bedient, dass es Betrug bei der Wahl gegeben habe. Dabei ist das längst und vielfach widerlegt. Die AfD-Bundesspitze hat ihren Landesverband in NRW aufgefordert, die Aufstellung der Landtagskandidaten abzubrechen. Die Parteichefs Weidel und Chrupalla sehen so wörtlich erhebliche Anhaltspunkte dafür, dass bei der bisherigen Kandidatenaufstellung Wahlgrundsätze verletzt worden seien. Demnach könnten stimmberechtigte Delegierte bedroht oder erheblich unter Druck gesetzt worden sein. Der Landesvorstand werde aufgefordert, die Aufstellungsversammlung, die heute fortgesetzt werden soll, abzubrechen, hieß es weiter. Das waren die Nachrichten. Und hier noch das Wetter in Deutschland. Im Nordosten oft klar, sonst teils kräftige Schauer und Gewitter, Tiefstwerte 20 bis 13 Grad. Tagsüber gebietsweise heiter, vermehrt Schauer und Gewitter, örtlich Unwettergefahr durch heftigen Starkregen, Hagel und Sturm, Höchstwerte 22 bis 30 Grad. Am Samstag zum Teil einzelne Schauer, auch freundliche Phasen 19 bis 28 Grad. Am Sonntag im Westen mehr Sonne, im Osten Schauer und Gewitter bei 17 bis 25 Grad. Es ist 2.03 Uhr.
3: Und hier ist der Verkehrsservice in der ARD-Hitnacht. Zunächst eine wichtige Meldung aus Mecklenburg-Vorpommern. Zur Löschung des Waldbrands im Müritz-Nationalpark müssen alle Seen im Umkreis geräumt werden. Das betrifft auch Boote und Kanus. Auf den Seen sollen Hubschrauber mit Löschwasser betankt werden. Die A23 Heide Richtung Hamburg ist zwischen Elmshorn und Tornesch wegen Bergungsarbeiten gesperrt. Als Umleitung dient die U126 und die A565 Meckenheim Richtung Bonn ist zwischen Bonn-Poppelsdorf und Bonn-Endenich wegen Bauarbeit noch bis 5 Uhr gesperrt. Kommen Sie gut an Ihr Ziel.
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3: Und es geht in den